0: Ohr. Schlechte Karten haben alle, die auf dem Land wohnen, egal ob nun in Schleswig-Holstein oder Bayern. Wochentags gibt's da nämlich keinen Bus, der alle 30 Minuten fährt und doch keine Haltestelle, die in der Nähe der Wohnung liegt. Für rund 30 Millionen sieht's aber gut aus in Sachen Bus und Bahn. In Frankfurt zum Beispiel oder den Ballungszentren in NRW. Dennoch laut einer TÜV-Studie bleibt das eigene Auto für die allermeisten die erste Wahl. Claudia Wächter, Nachrichtenredaktion.
1: Hausaufgaben, Referate oder zum Lernen. Ältere Schüler nutzen fast ohne Ausnahme künstliche Intelligenz. Das zeigt eine Civi-Umfrage für Vodafone. Viele von ihnen greifen sogar täglich oder mehrmals pro Woche auf die KI zurück. Nur 2% der Befragten nutzen ChatGPT und Co. demnach nie bei der Recherche und nur 4% verzichten auf KI bei den Hausaufgaben.
2: Das Wetter. Wenn die Sicht bei euch ein bisschen schlechter ist, das kann in dieser Nacht an ein bisschen Nebel liegen. Den gibt es gerade örtlich in dieser Nacht. Also, ja, wenn ihr gerade draußen seid, richtet euch darauf ein. Ansonsten bleibt es meistens niederschlagsfrei. Auch nachher, wenn die Sonne aufgegangen ist, ja, dann wird es ein bisschen wolkiger zwar sein. Hier und da gibt es ein paar Sonnenstrahlen auch. Und erst so ab dem späten Nachmittag müssen wir dann mit Regen rechnen. Temperaturen so bis 23 Grad. Und in etwa das Wetter bekommen wir dann auch am Donnerstag. Und am Freitag, da ist es dann richtig bewölkt und es gibt mehr Regen.
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4: A40 Dortmund-Essen zwischen Dortmund-Hombruch und Dortmund-Barob. 1 Kilometer Stau. Wir wünschen allen unterwegs gute Fahrt.
2: Kurz nach 2, eigentlich noch zu früh für Michael Schulte, der singt ja 5 a.m., also 5 Uhr morgens. Da müssen, ich sag mal so, auf dem Dorf die Schülerinnen und Schüler müssen da schon langsam wach werden, wenn sie einen Bus noch haben wollen zur Schule. Da fährt man ja stellenweise ein bisschen länger. Michael Schulte, 5 a.m., 5 Uhr morgens, jetzt bei uns.
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0: Ich weiß gar nicht, wie ich sagen soll. Ich entschuldige mich schon mal jetzt vorab für das, was jetzt kommen wird. Es könnte etwas schlüpfrig werden bei uns. Ich sage es nur vorher zur Sicherheit. Und dann sage ich mal vorsichtshalber den Namen der Kollegin, die das alles zu verantworten hat.
1: Das stimmt überhaupt nicht.
0: Beschwerden bitte an Laura Potting.
1: Nein.
0: Ja? Alle Beschwerde-E-Mails bitte an Laura Potting.
1: Nein.
0: Du bist in Umzugsstress. So.
1: Das ist richtig.
0: Und hast gestern Möbel aufgebaut.
1: So sieht's aus. Mit meinem Freund zusammen. Ein Schrank. Soweit so unspektakulär.
0: Wo ist das Schlüpfrige? Wo kommt das Schlüpfrige her, frage ich mich jetzt wirklich.
1: Ja, also man muss sagen, mein Freund und ich, wir haben beide einen sehr stumpfen Humor. So im Teenager-Alter stehen geblieben. Und uns ist beim Aufbauen des Schrankes aufgefallen, dass du dabei sehr oft Dinge sagst, die man genauso gut beim Sex sagen könnte. Aber vielleicht sind wir auch einfach wirklich nur stumm.
0: Vielleicht. Ich bin mir da sehr sicher übrigens. Schieß los. Dinge, die man beim Möbel aufbauen und auch im Bett sagen kann. Ich bin gespannt.
1: Entschuldigung. Das passt da nicht rein. Das muss ins andere Loch.
0: Das musst du erst umdrehen.
1: Die dreht total durch.
0: Moment, ich hätte nie gedacht, dass das so lange dauert. Wäre auch so ein Satz.
1: Pass auf deine Finger auf.
0: Je billiger, desto länger dauert's.
1: Nie wieder bei Ikea.
0: Drück mal fester von der anderen Seite.
1: Ist das anstrengend.
0: So langsam werde ich aggro.
1: Das geht zu zweit einfach schneller.
0: Kannst du das nicht leiser reinhauen?
1: Und jetzt musst du das ganz vorsichtig reinstecken.
0: Wo ist denn deine Mutter jetzt? So. Das ist übrigens mein Liebling, ja. So, Schluss jetzt. Ich fühle mich irgendwie schmutzig
1: ich mich
0: jetzt.
1: Auch.
0: Aber du hast dieses Thema angeschleppt.
1: Du wolltest es doch auch.
0: Hör auf mit Möbel aufbauen. Wir brauchen was zum Beruhigen jetzt.
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0: das Wetter.
1: Eine Nacht mit, ja, stellenweise sehr viel Nebel. Also wenn ihr im Auto unterwegs seid, fahrt bitte vorsichtig. Das ist nicht überall in NRW so, aber hier und da kann das mal auftreten. Stellt euch am besten drauf ein. Ansonsten relativ wolkig, aber niederschlagsfrei in dieser Nacht. Nachher, wenn die Sonne aufgegangen ist, wird es ein bisschen besser. Da wechseln sich Wolken und Sonne immer mal so ein bisschen ab. Erst so ab dem späten Nachmittag kommt neuer Regen zu uns rein, aber das auch mehr so tröpfelig. Ja, also ein paar Regenschauer, nichts Wildes, Temperaturen so bis 23 Grad. Der Donnerstag wird dann ähnlich und am Freitag bekommen wir dann wieder mehr Regen.
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2: A40 Dortmund-Essen zwischen Dortmund-Hombruch und Dortmund-Barup, 1 Kilometer Stau. Wir wünschen allen unterwegs gute Fahrt.
1: Neue Musik live von Tiffany Harris und Vertigo, direkt nach David Guetta, When Love Takes Over. Ich wünsche euch eine schöne Nacht.
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0: Wir kommen ein bisschen mehr in Sommerstimmung nochmal am meteorologischen Herbstanfang. Warum nicht? Ja, wenn wir Gentleman schon mal zu Gast hatten, ja. Ich sag mal so, der hat ja Reggae made in NRW wieder mal so auf die Karte gesetzt, ja, dieses Jamaika-Feeling. Aktuell hat er eine Single draußen featuring Michael Patrick Kelly. Wildfire heißt die. Die spielen wir aktuell rauf und runter, weil sie gut ist. Dazu wollten wir natürlich mehr von ihm wissen. Die haben sich ja 2017 schon bei Sing Mein Song kennengelernt.
1: Wir haben uns in Südafrika, ich glaube 2017 war es, das erste Mal getroffen und haben direkt bis morgens um vier über Gott und die Welt philosophiert. Und es ist einfach ein unglaublicher Mensch, der sehr in sich ruht. So. Also wir können auch gut zusammen lachen. So. Aber er hat so eine, ja, der ist so rein innerlich. So, immer wenn ich neben dem stehe, will ich mich von innen waschen.
0: Und ach komm, Gentleman, der ist da auch so innerlich so rein. Finde ich zumindest. Also hier war super freundlich. Und in dem Song geht es ja auch um, hey, Harmonie finden, Frieden finden, Liebe, also klassische Botschaften, die einfach auch nicht alt werden, oder?
1: Weil das jeder auch kann, glaube ich, ne? Das ist ja einfach nur irgendwie in einem Aufzug stehen irgendwie und einfach jemanden zu fragen, wie es dir geht, so, ne? Oder diese Sachen, da war jemand an der, eine alte Dame an der Kasse, die nicht bezahlen konnte und dann ist der Typ hinter ihr, der gibt ihr dann halt die Karte und so, ne? Es sind so ganz kleine Gesten, die einen riesengroßen Unterschied machen.
0: Dann würde ich mal vorschlagen, hören wir uns den Song jetzt an.
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1: Ich bin Ursula Winkler. Der Kreml hat Deutschland einen Eskalationskurs vorgeworfen. Hintergrund sind angedrohte Sanktionen im Fall der nicht gezündeten Sprengstoffdrohne am Flughafen Leipzig-Halle. Zuvor hatten Innenminister Dobrindt und Außenminister Wadephul Russland für den Drohnenvorfall verantwortlich gemacht. Wadephul kündigte einige Strafmaßnahmen an.
2: Das russische Generalkonsulat in Bonn wird zum 18. September geschlossen. Der Vertrag über das russische Haus in Berlin wird gekündigt. Wir werden in der Europäischen Union neue Listungen von Personen aus Russland im Kontext hybrider Angriffe vorschlagen. Wir verschärfen die Einreisekontrollen für russische Staatsangehörige. Wir erhöhen den Druck auf die russische Schattenflotte.
1: Außenminister Wadephul. Das Bundeskabinett will heute die geplante Reform der Einkommensteuer auf den Weg bringen. Sie soll vor allem Familien mit Kindern und Menschen mit kleinen und mittleren Einkommen entlasten. Zur Gegenfinanzierung soll unter anderem die Reichensteuer früher greifen. Weiteres Thema im Kabinett ist der Entwurf eines neuen Kita-Gesetzes, das die Qualität von frühkindlicher Bildung stärken soll. Zentraler Punkt sind Sprachtests für alle Vierjährigen. Am Umspannwerk nahe dem Kraftwerk Jenschwalde in Brandenburg sind selbstgebaute Flugkörper gefunden worden. Brandenburgs Ministerpräsident Woidke spricht von einem Anschlagsversuch.
3: Einige dieser Flugkörper wurden offenbar schon abgeschossen. Die Polizei prüft, ob damit gezielt Leitungen am Umspannwerk getroffen werden sollten. Das Landeskriminalamt hat den Fall übernommen und sichert aktuell umfassend Spuren. Für die Menschen in der Region hatte das keine Folgen. Der Strom lief ganz normal weiter. Im Kraftwerk fiel allerdings ein Block technisch aus. Der Betreiber prüft jetzt, ob das mit dem Vorfall zusammenhängt. Wer dahinter steckt und welches Motiv es gibt, ist aktuell noch völlig offen. Zoe Tassovali, Nachrichtenredaktion.
1: Mit der Ehrung des Hollywood-Stars George Clooney starten am Abend die Filmfestspiele Venedig. Clooney erhält die

0: Goldenen Löwen für sein Lebenswerk. 21 Filme konkurrieren bei dem Festival um den Hauptpreis. Zu den angekündigten Stars gehört auch die Band Oasis. Über die britischen Musiker läuft eine Doku im Nebenprogramm. Außerdem werden unter anderem Robert Pattinson, Pamela Anderson und Orlando Bloom erwartet.
1: Das Wetter. Jetzt in der Nacht nur wenige Wolken. Es ist die meiste Zeit trocken. Örtlich ist Nebel möglich und die Temperaturen, die liegen irgendwo zwischen 13 und 7 Grad. Der Mittwoch selbst wird dann wechselnd bewölkt, die meiste Zeit trocken. Erst am Nachmittag und Abend sind ganz vereinzelt mal Schauer möglich. Das Ganze bei bis zu 23 Grad.
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3: A30 Osnabrück-Bad Oeynhausen zwischen Bad Oeynhausen-Ost und Kreuz Bad Oeynhausen 2 Kilometer Stau. Und A40 Dortmund-Essen zwischen Dortmund-Hombruch und Dortmund-Barup. 1 Kilometer stockender Verkehr. Wir wünschen allen unterwegs gute Fahrt.
1: 3 Uhr ist durch und ja, hier bin ich wieder. Robert Janz ist am Start und gemeinsam machen wir uns jetzt eine entspannte Nacht und steuern den Kahn hier in Richtung Mittwochmorgen. Also, schön, dass ihr mit am Start seid. Jetzt erstmal für euch 3 Hits am Stück und den Anfang macht Sarah Larsson. Und ja, die zeigt gerade wirklich, dass so ein Hit offenbar auch nach 10 Jahren nochmal ein zweites Leben haben kann. Ich spiele euch Lush Life, ist dieses Jahr wieder in die britischen Charts zurückgekehrt. Ende August war der Song immer noch mit am Start. Also, ziemlich langlebiges Lush Life. Hier ist Sarah Larsson.
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0: Geht's hier durch die Nacht? Das waren The Police mit Every Breath You Take aus dem Jahr 1983. Und der Song klingt ja erstmal so romantisch, ist laut Sting aber eigentlich deutlich düsterer. Es geht um Eifersucht, Besitzdenken und ständige Kontrolle. Naja, also weniger um die große Liebe. Ich würde sagen, schnell rüber zu was ganz Neuem.
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0: Wetter.
1: In der Nacht jetzt gerade nur wenige Wolken. Es ist die meiste Zeit trocken. Örtlich ist Nebel möglich. Tiefstwerte haben wir zwischen 13 und 7 Grad. Der Tag wird dann wechselnd bewölkt. Die meiste Zeit trocken. Am Nachmittag und Abend sind ganz vereinzelt Schauer möglich. Das Ganze bei bis zu 23 Grad.
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2: Hier die aktuelle Verkehrslage. A1 Münster-Dortmund zwischen Carmen-Zentrum und Unna 1 Kilometer Stau. Weiterhin auf der A4 Aachen-Köln zwischen Kreuz Köln-West und Köln-Eiffeltor 1 Kilometer stockender Verkehr. Zusätzlich auf der A30 Osnabrück-Bad Oeynhausen zwischen Bad Oeynhausen-Ost und Kreuz Bad Oeynhausen 2 Kilometer zähfließender Verkehr. Und darüber hinaus auf der A40 Dortmund-Essen zwischen Dortmund-Hombruch und Dortmund-Barup 1 Kilometer Stau. Wir wünschen allen unterwegs gute Fahrt.
1: Robert Jantz ist hier und weil der nächste Song Hello heißt, denke ich mir, kann ich hier mir das Reden auch sparen. Also direkt hier, komm, ich drück aufs Knöpfchen. Musik, bitte.
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0: Kato featuring John habe ich jetzt gespielt. Turn the lights off. Ja, ist vielleicht um diese Uhrzeit jetzt noch nicht die beste Idee. Aber ich sag mal so, mit Blick auf den Kalender, was haben wir? Mittwoch, der 2. September. Heute ist der erste Schultag für alle Schülerinnen und Schüler. Und das Gute nach der Urlaubszeit ist doch eigentlich, wenn man es mal positiv sehen möchte, dass man sich nicht mehr so viel Gedanken um den Strandbody machen muss. So, ist ein Thema für viele vielleicht. Ne? 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
3: Oder als ich ein Kilo abgenommen hatte, das war auch so krass. Das war so krass. Jeder, der ein Kilo abgenommen hat, weiß, was das für eine Challenge ja war. Ne? Das war viel Arbeit. Wasserhaushalt die ganze Woche drauf abgestimmt. Nicht zu viel trinken, lagerst du ein. Nicht zu wenig trinken, ne? Lagerst du auch ein. Bilden sich kleine Wasserreservoire. Das ist keine Zellulite. Nein, nein, das sind kleine Wasserreservoire. Ja, falls was ist, Notsituation. So, ein Kilo, das war Arbeit. Ein Kilo. Das heißt ganz klar, vor dem Wiegen rasieren, aber erst nach dem Wiegen eincremen. Geil. Klaus, ich kann es in deinem Gesicht sehen. Du denkst gerade, hä? Ein Kilo, einmal kacken, fertig!
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1: Ich bin Ursula Winkler. Deutschland bekommt nach dem versuchten Drohnenanschlag in Leipzig Rückendeckung von NATO und EU. NATO-Chef Rutte sagt, die Beweise gegen Russland seien eindeutig. Auch EU-Kommissionspräsidentin von der Leyen sichert Unterstützung zu.
2: Beide machen klar, Moskau soll mit solchen Aktionen weder Deutschland einschüchtern, noch die Hilfe für die Ukraine schwächen. Rutte hat darüber bereits mit Bundeskanzler Merz gesprochen. Als nächstes berät er auch mit Kommissionspräsidentin von der Leyen. Dann geht es darum, wie Europa weiter reagieren kann. Auch die EU-Außenminister wollen über den Fall und mögliche Sanktionen sprechen. Moskau kündigte dagegen eine Reaktion auf die deutschen Maßnahmen an. Was genau das heißt, lässt das Außenministerium offen. Dr. Zeitler, Berlin.
1: Fast jeder dritte Mieter in Deutschland macht sich Sorgen, seine Miete künftig nicht mehr bezahlen zu können. Das zeigt eine Forsa-Studie im Auftrag des Deutschen Mieterbunds. Die Mietenkrise habe sich verfestigt, hieß es von dem Verband. Viele Mieter lebten in Angst vor Wohnungsverlust. Der aktuelle Mietenreport zeigt auch, dass jeder zweite befürchtet, in dem Fall keine bezahlbare Ersatzwohnung zu finden. Laut Mieterbund fehlen in Deutschland aktuell rund 1,4 Millionen Wohnungen. Die Bundesregierung will heute die Reform der Einkommensteuer auf den Weg bringen. Die Reform soll besonders Familien mit Kindern und Steuerpflichtige mit niedrigen und mittleren Einkommen entlasten.
3: Kern der Reform: ein höherer Grundfreibetrag, ab dem überhaupt erst Einkommensteuer gezahlt werden muss, ein später greifender Spitzensteuersatz und die Erhöhung des Kindergelds bis 2028 auf 272 Euro pro Monat und Kind. Die Entlastungen summieren sich dann auf 10 Milliarden Euro jährlich. Wie wird das Ganze bezahlt? Die Reichensteuer soll etwas früher greifen und es wird eine zweite Stufe, die sogenannte Superreichensteuer, eingeführt. Der Industrieverband sagt, dass Unternehmen durch diese Reform nicht entlastet, sondern zusätzlich belastet werden. Uli Reitinger, Berlin.
1: Hausaufgaben, Referate oder zum Lernen. Ältere Schüler nutzen fast ohne Ausnahme künstliche Intelligenz. Das zeigt eine Civi-Umfrage für Vodafone. Viele von ihnen greifen sogar täglich oder mehrmals pro Woche auf die KI zurück. Nur 2% der Befragten nutzen ChatGPT und Co. demnach nie bei der Recherche und nur 4% verzichten auf KI bei den Hausaufgaben.
4: Das Wetter. Heute mal mehr, mal weniger Wolken. Die meiste Zeit ist es trocken, erst am Abend und vielleicht schon am frühen Nachmittag kann es ganz vereinzelt mal einen Schauer geben. Bis 23 Grad sind drin. Auch morgen am Donnerstag geht es so ähnlich weiter. Viele Wolken und es kann immer mal wieder einen Schauer geben.
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1: A30 Osnabrück-Bad Oeynhausen zwischen Bad Oeynhausen-Ost und Kreuz Bad Oeynhausen. 2 Kilometer Stau. Und A40 Dortmund-Essen zwischen Dortmund-Hombruch und Dortmund-Barob. 1 Kilometer stockender Verkehr. Wir wünschen allen unterwegs gute Fahrt.
2: Fio ist durch. Mein Name ist Robert Janz. Ich wünsche euch einen schönen guten Morgen. Kommt ganz entspannt rein in diesen Mittwoch. Und jetzt spiele ich euch Savage Love von Jason Derulo.
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0: Mit Musik von Bon Jovi, Always, geht's rein in diesen ganz frühen Mittwochmorgen. Ja, ich muss sagen, Leute, wie es ist, die Sommerferien sind rum. Und das bedeutet, die Schülerinnen und Schüler im Land müssen so langsam, muss man jetzt akzeptieren, noch schlafen sie ja hoffentlich. Aber ja, die Schule geht wieder los und das bedeutet auch, eine ganz bestimmte Sache muss jetzt heute wieder aus den Tiefen des Kinderzimmers hervorgezogen werden. Eine Sache, die da vor 6 Wochen hineingepfeffert wurde, in die 6 Wochen lang niemand reingeschaut hat. Und es graut uns auch schon ein bisschen davor, was wir wohl dort drin finden. Ich rede vom Schulranzen.
1: Ja, Mann, lässt da rein.
2: Wir hatten ihn schon fast vergessen. Doch jetzt ist er zurück. Wobei eigentlich war er niemals weg. 6 lange Wochen hat er gewartet, still, geduldig und mit bunten Schmetterlingen bedruckt. Doch jetzt ist es soweit.
3: Er ist wieder da.
2: Ganz genau. Und wir müssen ihn öffnen.
4: Ich kann da nicht reinpassen.
5: Doch, du kannst es. Du musst reinpassen.
2: Erleben Sie jetzt ein neues Kapitel des Klassikers Ranzig kommt von Schulranzen. In den Hauptrollen der zerbrochene Bleistift.
6: Ich spüre meine Beine nicht. Ich kann meine Beine nicht spüren.
2: Die Kullis ohne Miene.
7: Für mich Lernen verbraucht. Alles tut weh.
2: Das vergessene Butterbrot.
8: Was ist das?
9: Eine Larve? Was denn sonst? Das schmeckt wie Hühnchen.
2: Und last but not least, etwas, das einst ein Gummibärchen war.
10: Schleimige doch vitaminreich.
2: Ranzig kommt von Ranzen. Schulranzen Report Reloaded. Erleben Sie jetzt in Ihrem Kinderzimmer das Ende der Sommerferien. Risiken und Nebenwirkungen, verbrennen Sie Ihren Schulranzen und bestellen Sie bei Oma einen neuen.

0: Das Wetter.
1: Heute mal mehr, mal weniger Wolken, aber Regen ist die Ausnahme. Erst am Nachmittag und am Abend kann es mal ein paar Tropfen geben. Bis 23 Grad sind in der Spitze drin. Schauen wir schon mal auf morgen. Der Donnerstag, der ist dann eigentlich so ähnlich. Also es sind wieder viele Wolken unterwegs und ganz vereinzelt kann es auch mal nass werden.
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2: A30 Osnabrück-Bad Oeynhausen, zwischen Bad Oeynhausen-Ost und Kreuz-Bad Oeynhausen 2 Kilometer Stau. Und A40 Dortmund-Essen, zwischen Dortmund-Hombruch und Dortmund-Barup. 1 Kilometer stockender Verkehr. Wir wünschen allen unterwegs gute Fahrt.
1: Ja, wenn ich hier auf die Uhr schaue, dann ja, stelle ich fest, 5 Uhr ist schon in Sichtweite. Also wenn ihr schon wach seid, dann lasst euch den ersten Kaffee des Tages schmecken. Ist ja noch verdammt früh, ne? Mein Name ist Robert Jans, schön, dass ihr schon am Start seid.
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0: mit dem Sound, da wird man noch dreimal schneller wach. Das war Bebe Rexha mit A New Religion. Die politische Sommerpause, die ist jetzt auch nun mal um, ne? Genauso wie die Sommerferien heute. Alles ist vorbei. Und ich stelle jetzt mal die Frage in den Raum, die uns alle beschäftigt. Was ist denn jetzt mit dieser Zuckersteuer auf Getränke und so weiter? Ne, das ist ja so ein Sommerpausenthema eigentlich auch gewesen. Und das will nicht nur ich wissen, ich habe da prominente Unterstützung.
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3: Ja, nee, ist klar.
4: Macht ihr noch Zucker in Kaffee? Nee, ne? Sieht man auch nur noch selten. Und demnächst gar nicht mehr. Weil, wenn's nach Lars Klingbeil geht, kostet die Tasse Kaffee dann 17 Euro. Denkt dran, draußen gibt's nur Kindchen. Zuckersteuer! Der Aufreger in den letzten Tagen. Selbst die Benzinpreise regen uns nicht so auf. Kann ich aber auch verstehen. Ich meine, wer schüttet sich schon Benzin in den Kaffee? Überhaupt, so ein Tankstellenbesuch wird unbezahlbar. Ey, in der Tankstelle, da gibt's ja wirklich nichts ohne Zucker. Okay, eine Bockwurst. Der gute alte Tankstellenfasan für 8,30 Euro. Ja, das Ding ist aber zuckerfrei. Solange du keinen Ketchup drauf machst. Dann kommt die Klingbeilsteuer. Was ein Dilemma. Hier bis zu 38 Cent pro Liter sollen auf zuckerhaltige Getränke kommen. Wie schnell kann man sich beim Volk unbeliebt machen, wa? Lars Klingbeil. Ja, sein Hobby ist ja wirklich Kickboxen. Das wird er wohl bald brauchen, wenn die Cola unbezahlbar wird. Und ja, Fanta ist auch betroffen. Aber so ist die SPD. Das Hanf geben sie frei, aber Zucker ist die neue harte Droge. Die Steuer ist da nur der erste Schritt. Ihr wartet mal ab, in 2 Jahren fällt Zucker und das Betäubungsmittelgesetz. Dann wird Koppenrad und Wies über Nacht zum Drogenkartell. Und Ferrero verlegt seinen Firmensitz wieder zurück nach Sizilien. Mehr sage ich jetzt nicht mehr dazu. Ich weiß schon zu viel.
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1: Ich bin Ursula Winkler. Deutschland reagiert auf den versuchten Drohnenanschlag am Flughafen Leipzig-Halle. Laut der Bundesregierung steckt Russland dahinter. Außenminister Wadefuhl kündigt deshalb mehrere Maßnahmen an, darunter die Schließung des russischen Generalkonsulats in Bonn.
2: Auch das russische Haus in Berlin muss sich auf Konsequenzen einstellen. Deutschland kündigt den Vertrag mit dem Kulturinstitut. Außerdem sollen russische Staatsbürger bei der Einreise ab sofort strenger kontrolliert werden. Innenminister Dobrindt sagte, die Technik an der Drohne in Leipzig passe zu anderen russischen Aktionen und sei professionell eingesetzt worden. Für die eigentliche Tat soll Moskau allerdings sogenannte Wegwerfagenten angeheuert haben, also Helfer, die für wenig Geld einzelne Aufträge übernehmen. Zoe Tassovali, Nachrichtenredaktion.
1: Die deutsche Marine will die Reichweite ihrer Raketen deutlich vergrößern. Eine Fregatte hat im Atlantik einen zuvor geheim gehaltenen Test des Raketensystems LoRa erfolgreich abgeschlossen. Das teilte ein Sprecher mit. Die Waffen haben eine Reichweite von mehr als 500 Kilometern. Nun sollen Pläne für eine Beschaffung vorangebracht werden. LoRa ist eine ballistische Rakete, die in Israel entwickelt und produziert wurde. Die Bundesregierung bringt heute ein Gesetz auf den Weg, das vor allem den ganz kleinen Kindern zugutekommen soll. Im Kern geht es um verpflichtende Sprachtests für alle Vierjährigen und um eine gezieltere Förderung der Kinder in den Kitas.
3: Das Gesetz soll den Kleinkindern den Übergang zur Grundschule erleichtern. Experten sagen, im Moment schleppen die Kinder und Jugendlichen Bildungsdefizite oft durch ihre gesamte Bildungslaufbahn. Das soll sich mit dem neuen Gesetz ändern. Mit den verpflichtenden, bundesweit einheitlichen Sprachtests, auch für Kinder, die nicht in die Kita gehen, sollen Probleme früh erkannt und direkt mit individuell passenden Hilfen entgegengewirkt werden. Mehr als 9 Milliarden Euro steckt der Bund bis 2034 in diese Bildungsoffensive. Uli Reitinger, Berlin.
1: Finanzminister Klingbeil sitzt wegen eines Schadens an seinem Regierungsflieger in den USA fest. Ein technisches Problem verhindere den Start der Maschine, hieß es. Klingbeil muss die Nacht im Hotel verbringen und wird damit auch die heutige Kabinettssitzung in Berlin verpassen, bei der sein Steuergesetz auf den Weg gebracht werden soll. Er hatte in den USA unter anderem am Treffen der G20-Finanzminister teilgenommen.
4: Das Wetter.
5: Die meiste Zeit ist es heute an diesem Mittwoch trocken. Erst zum Nachmittag hin oder zum Abend kann es dann ganz vereinzelt mal einen Schauer geben. Bis 23 Grad bekommen wir in der Spitze. Auch morgen am Donnerstag geht es so ähnlich weiter. Da sind wieder viele Wolken unterwegs und es kann auch hier und da nochmal ein paar Tropfen geben.
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7: A4 Aachen-Köln zwischen Kreuz Köln-West und Köln-Eiffeltor. 1 Kilometer Stau. Wir wünschen allen unterwegs gute Fahrt.
5: Kurz nach 5, mein Name ist Robert Janz. Ich begleite euch schon mal durch diesen ganz frühen Mittwochmorgen. Jetzt mit Musik von Nico Santos. Quasi schon mal so ein kleiner Lichtblick für diese Uhrzeit. Hier ist er mit Ray of Light.
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0: Morgen an diesem noch ganz frühen Mittwoch.
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0: Ja, ich sag mal so, das wird gleich spaßig für alle Eltern, ne? Wenn sie da gleich die Kinder irgendwie nach 6 Wochen Sommerferien wieder aus dem Bett holen müssen. Warte, ich hab da was für euch.
2: Guten Morgen, guten Morgen.
0: Na?
2: Guten Morgen,
0: ja, Laura Potting ist da. Herrlich. Ich sag mal so, das auf Lautstärke 1000 im Kinderzimmer gleich. Ne, da sind alle wach und ja, werden auch nie wieder mit euch reden, die Kinder.
3: Das kann Vor- und Nachteile haben.
0: Ja. Nein, Quatsch. Ja, fest, die Schule geht wieder los. Darum reden wir drüber.
3: So sieht's aus und wir haben euch mal gefragt, welche Lehrer von früher sind euch denn noch so in Erinnerung geblieben?
4: Ich hatte einen Lehrer, von dem ich angenommen habe, dass er mein Opa wäre. Der war sehr alt, aber sehr liebenswert, weil der immer sehr viele Witze gemacht hat.
5: Oh, meine Biologielehrerin. Frau Thielken, ich küsse dein Herz wirklich. Ich weiß nicht, was Meiose und Mitose ist, aber du hast mir 3+ auf ein Zeugnis gegeben.
3: Ich küsse dein Herz. Ich liebe alles daran.
0: Ja, ich auch. Ich will an dieser Stelle vielleicht einfach mal Herr Winneke grüßen. Mit dem bin ich nämlich auch ein Lehrer von mir gewesen. Mit dem bin ich in Hamburg bei der Abschlussfahrt im Aufzug stecken geblieben. War für uns beide eine besondere Erfahrung.
3: Oha, warum?
0: Ja, sagen wir mal so, ein Satz, der mir da jetzt in Erinnerung bleibt, ist: Robert, sei doch jetzt in dieser Situation wenigstens einmal ruhig.
3: Was der wohl gesagt hat, als du beim Radio gelandet bist. Naja. Ich möchte gerne Herr Wirz grüßen, das ist mein früherer Mathelehrer. Wir haben heute noch Kontakt tatsächlich. Er wünscht mir jedes Jahr frohe Weihnachten und frohes neues Jahr. Mega herzig. Und Herr Wirz und ich, wir hatten früher in der Schule so einen Deal, ja. Es gab nämlich so richtig guten Kaffee, aber nur im Lehrerzimmer. Und deswegen habe ich den guten Kaffee aus dem Lehrerzimmer von ihm bekommen. Und ich habe ihm dafür Butterbrote von zu Hause mitgebracht, die ich ihm geschmiert habe, weil er hat seine eigenen immer vergessen. War ein guter Deal.
0: Wahnsinn.
3: Bester Mann.
0: Ja, ich finde, der könnte ruhig jetzt auch mal mit so einem Kaffee irgendwie vorbeikommen.
3: Der ist im Ruhestand, der pennt hoffentlich noch um diese Uhrzeit.
0: Ja, wir nicht, wir sind wach und die Schülerinnen und Schüler im Land hoffentlich gleich auch. Wir wünschen euch allen auf jeden Fall einen guten Start ins neue Schuljahr.
2: Guten Morgen.

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2: Das Wetter. Heute mal mehr, mal weniger Wolken. Die meiste Zeit ist es aber trocken. Erst am Nachmittag und Abend kann es ganz vereinzelt mal einen kleinen Schauer geben. Bis 23 Grad sind drin. Auch morgen am Donnerstag geht es so ähnlich weiter. Viele Wolken und es kann immer mal wieder einen kurzen Schauer geben.
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4: A52 Essen-Düsseldorf zwischen Essen-Harzopf und Breitscheid, 1 Kilometer Stau, 10 Minuten Zeitverlust. Wir wünschen allen unterwegs gute Fahrt.
2: Einen schönen guten Morgen wünsche ich euch, Robert Jantz ist hier. Und ja, wenn ihr einverstanden seid, würde ich sagen, gehen wir jetzt mal zurück in die 2000er.
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2: Denn 25 Jahre später funktioniert dieses Ding hier immer noch ganz hervorragend. Ich spiele euch It's Raining Men. Schön, dass ihr schon am Start seid und kommt gut rein in diesen Mittwoch.

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0: Einen schönen guten Morgen wünsche ich euch. Kommt gut rein in diesen noch ganz frühen Mittwoch, ja, der für viele Schülerinnen und Schüler ganz besonders spannend ist. Erster Schultag, großer Ranzen, Kribbeln im Bauch. Sarah Wetscherer von der Evangelischen Kirche wünscht im Augenblick mal allen Kindern da draußen einen schönen Schulstart und sagt, Noten sind nicht alles im Leben.
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2: Anfang September, erster Schultag. Vor der Grundschule stehen die Kleinen mit Schultüten, die fast größer sind als sie selbst. Der Ranzen drückt, der Bauch kribbelt. Die Eltern machen Fotos und schlucken heimlich. Für manche fängt die Schule ganz neu an. Andere wechseln. Mein eigenes Kind hat den ersten Tag an der weiterführenden Schule. Ein großes Gebäude, überall Ältere, die schon wissen, wo alles ist. Kein Elternteil, das mit rein darf. Die Aufregung. Und mein Kind, schon so groß und doch irgendwie noch klein. Ich spüre ihr Kribbeln und die Vorfreude gleichermaßen. Ich kann mich noch gut daran erinnern, wie aufgeregt ich früher nach den großen Ferien war. Diese Mischung aus Stolz und Angst. Werde ich mithalten? Bin ich gut genug? Und gerade deshalb ist es mir so wichtig, meinem Kind mitzugeben, du bist wertvoll, bevor du irgendetwas leistest. Deine 1 ändert daran nichts und deine erste 6 auch nicht. Noten messen, was du in dem Moment kannst. Sie messen nicht, wer du bist. Ich wünsche jedem Kind einen ersten Schultag ohne Druck im Bauch. Und Erwachsene, die sich freuen, dass es da ist und nicht sofort wissen wollen, was es schon kann. Ich wünsche mir, dass wir das nicht vergessen, wenn die Kinder größer werden und das Zeugnis wichtiger scheint als das Kind. Du bist wunderbar. Auch an einem ganz normalen Mittwoch, an dem du gar nichts beweisen musst. Sarah Wetscherer von der Evangelischen Kirche für Augenblick mal.
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2: Guten Morgen. Heute beginnt für rund 58.700 Kinder und Jugendliche im Kreis Steinfurt das neue Schuljahr. Fast 5.000 Kinder werden in den kommenden Tagen eingeschult. Auch viele Lehrer haben ihren ersten Schultag. Im Regierungsbezirk Münster sind mehr als 800 neue Lehrkräfte eingestellt worden. 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Deutschland macht Russland für den versuchten Drohnenanschlag am Flughafen Leipzig-Halle verantwortlich. Als Reaktion schließt die Bundesregierung das russische Generalkonsulat in Bonn. Auch das russische Haus in Berlin trifft es. Deutschland beendet den Vertrag mit dem Kulturinstitut. Dazu kommen schärfere Kontrollen für russische Staatsbürger bei der Einreise. Nach Angaben der Bundesregierung passt die Technik der Drohne zu anderen russischen Aktionen. Bundesaußenminister Wadefuhl.
3: Mit dem Anschlagsversuch in Leipzig hat die russische Führung sich vielmehr bewusst entschlossen, unser bereits massiv belastetes bilaterales Verhältnis nochmals erheblich zu beschädigen. Deswegen gilt die Linie der Bundesregierung, die der Bundesinnenminister gerade angesprochen hat. Deutschland bleibt sicher und Deutschland wehrt sich gegen Gegner, die Unsicherheit stiften wollen.
0: Kreml-Chef Putin nennt die Strafmaßnahmen einen schweren Fehler und droht mit Gegensanktionen. Im Rhein-Erft-Kreis gibt es heute Morgen einen Großeinsatz der Polizei in einem Umspannwerk. Dort gab es am Abend eine Störung. Die Ermittler prüfen, ob jemand nachgeholfen hat. Von einem technischen Defekt gehen sie im Moment nicht aus. Auf der B481 zwischen Emstetten und Greven kommen die Bauarbeiten planmäßig voran. Nach dem Abriss der drei Brücken entstehen jetzt die neuen Brücken. Parallel wird die Straße auf eine 2+1 Verkehrsführung ausgebaut. Ziel ist es, dass Ende Oktober wieder Autos auf der B481 unterwegs sind. Straßen NRW hat auch die Umleitungen im Blick. Der Landesbetrieb hat sie an mehreren Stellen nachgebessert und Schilder ergänzt. Der FC Bayern startet heute Abend in Osnabrück in den DFB-Pokal. Gegner ist Fußball-Zweitligist VfL Osnabrück. Anstoß ist um 20.45 Uhr. Bayern ist klarer Favorit. Die Bayern landen heute gegen 12.30 Uhr am FMO in Greven. Ein direkter Kontakt zu den Spielern wird nicht möglich sein, sagte eine FMO-Sprecherin auf Radio RST-Nachfrage. Morgen fliegt die Mannschaft dann wieder zurück nach München.
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4: Der Mittwoch startet mit dichten Wolken, die ziehen dann schnell ab. Danach kommt die Sonne raus, bevor wieder Wolken unterwegs sind. Meistens bleibt es trocken bei maximal 22 Grad. Heute früh in Steinfurt, in Saarbeck und in Ochtrup am Freibad 12 Grad.
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4: Alles frei gerade. Gebt eure Infos weiter an diese Nummer 05971920900.
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4: Guten Morgen. Kathleen ist schon in der Einschulungsvorbereitung. Wir rocken das heute alleine, beziehungsweise natürlich mit Steve.
5: Guten Morgen.
4: Ja, wie holt ihr euch einen DJ inklusive Lightshow diesen Freitag an eure Schule?
5: Ganz einfach, indem ihr fleißig ab 8 Uhr bei unserem Voting mitmacht. Zwei Finalschulen haben wir. Welche das sind, das klären wir heute Morgen noch.
4: Und wir haben unsere Volos ganz spontan zu Schulpaten gemacht. Genau. Die sind dann an den Finalschulen heute früh und machen ein bisschen Werbung. Guten Morgen.

0: Guten Morgen um 10 nach 6.
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0: Na, wie klingt das hier für eure Kinder? Schrecklich, oder? Ja, ich weiß, 6 lange Wochen Ferien sind vorbei. Heute startet die Schule wieder und Reporter Dominik Starke hat euch in Rheine gefragt.
2: Wie froh ist man für die Kinder, dass es jetzt wieder zur Schule geht?
3: Sehr froh. Dann gibt's wieder einen Rhythmus. Und die Kinder gehen sich nicht auf die Nerven.
2: Was ist das Schlimmste ohne den Rhythmus?
3: Dass man sie irgendwie beschäftigt. Bald geht ja auch Training wieder los. Ich habe mir Ruhe, ja. Auf jeden Fall.
4: Ich freue mich überhaupt nicht, weil ich Lehrerin bin.
2: Das heißt, du kannst dem Stress zu Hause ein wenig entgehen, aber hast dann auch Stress auf der Arbeit.
4: Ja, zu Hause ist es bei mir ehrlich gesagt nicht stressig. Bei der Arbeit ist es in der Schule immer stressiger als zu Hause.
2: Das heißt, zu Hause hast du liebe Kinder und in der Schule nicht so?
4: Ja, genau. Zu Hause sind die gut erzogen.
2: 6 Wochen habt ihr die jetzt auslasten müssen. Wie hat das geklappt?
5: Ja, ich war viel auf Arbeit.
2: Und da warst du froh drum?
5: Ja.
2: Wie war es für dich? Du warst nicht so viel auf Arbeit?
4: Nee, anstrengend.
2: Wann gehst du an deine Grenze?
4: Wenn die Kinder ausflippen. Wenn die nicht hören. Wenn man denen nichts mehr bieten kann, weil die nichts wollen.
6: Ja, super, die freuen sich.
2: Und du freust dich mit?
6: Ich freue mich auch.
2: Endlich wieder Ruhe?
6: Nee, das nicht. Aber jetzt muss der Geist wieder angestrengt werden.
2: Wie sehr freut ihr euch denn wieder auf die Schule?
7: Ich freue mich sehr auf die Schule, weil ich meine Freunde wieder sehe und ich viele neue Fächer habe.
2: Sehr gut. Und wie ist es bei dir?
8: Ich freue mich auf keinen Fall.
0: Wir sagen auf jeden Fall guten Morgen und wünschen allen einen schönen Start in die Schule.
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0: Guten Morgen mit Radio RST um 6:15. Was ist auf den Straßen los?
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0: Einmal Stop and Go auf der B475 Emstetten Richtung Glandorf zwischen Sinningen und Saarbeck. 9 Minuten obendrauf. Das ist ja auch die Umleitung für die immer noch gesperrte B481. Kurz der Blick auf unser Wetter. Heute kaum ein Thema. Der Regen, dazu mal viele Wolken, mal viel Sonne. Maximal 22 Grad.
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0: Guten Morgen, ihr hört Radio RST um 18 nach 6. Steve Ritter ist auch im Studio, yes. Selbst Papa. Wie froh bist du, sei ehrlich, dass die Schule wieder startet?
1: Also wirklich ehrlich, die Ferien sind ja die schönste Zeit. Mein Sohn hat sie auch genossen und das gönne ich ihm auch, weil es früher ja bei uns auch so war. Und doch ist es gut, dass jetzt wieder so geregelte Strukturen in den Alltag kommen. Also bei all dem Spaß bin ich überzeugt als Vater, dass die Kids einfach klare Strukturen, klare Abläufe brauchen. Und darauf freue ich mich, dass das jetzt wieder der Fall ist.
0: So, es gibt auch einiges, das sich ändert zum neuen Schuljahr und das auch für erst die Eltern wichtig wird.
1: Ja, genau. Unter anderem wird in den Grundschulen ja wieder mehr Wert auf Handschrift gelegt und der Gesetzanspruch auf einen Ganztagsplatz bei Erstklässlern, der gilt offiziell jetzt auch. Fraglich, wie das personell umsetzbar ist.
0: Genau, darüber sprechen wir heute noch. Außerdem starten wir den großen Countdown zum Radio RST Back to School Hof Festival am Freitag und natürlich Thema die wichtige Landtagswahl in Sachsen-Anhalt. Wie sich das auf uns auswirkt, was Politiker aus der Region erwarten in Sachen AfD. Das hören wir um 6:30 in den Radio RST Nachrichten mit Patrick Melz.

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0: Mit Patrick Melz. Guten Morgen. In unserer Region schauen viele auf die Landtagswahl in Sachsen-Anhalt am Sonntag. Die AfD liegt in Umfragen deutlich vorne. Scott E. Giator von der Jungen Union im Kreis Steinfurt möchte das nicht überhöhen. Gleichzeitig nimmt er die Wahl ernst. Er sagt, entscheidend sei, dass die CDU klar in der demokratischen Mitte bleibe. Direkte Folgen für den Kreis Steinfurt erwartet er nicht.
2: Wie unsere Schulen organisiert werden oder Polizei und innere Sicherheit in Nordrhein-Westfalen aufgestellt sind, das wird ja nicht in Magdeburg entschieden. Und ich finde, trotzdem lohnt sich eben einen Blick nach Sachsen-Anhalt, denn so ein Wahlergebnis zeigt natürlich auch, welche Themen Menschen beschäftigen und wo Politik eben Vertrauen verliert oder auch zurückgewinnen kann. Und ich denke, diese Debatte macht ja auch hier bei uns vor Ort in der Region nicht Halt.
0: Weitere Politiker aus der Region hören wir in den kommenden Tagen vor der Landtagswahl hier bei Radio EST. Im Kreis Steinfurt beginnt heute für rund 58.700 Kinder und Jugendliche das neue Schuljahr. Fast 5.000 Kinder werden in den nächsten Tagen eingeschult. 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Deutschland macht Russland für den versuchten Drohnenanschlag am Flughafen Leipzig-Halle verantwortlich. Als Reaktion schließt die Bundesregierung das russische Generalkonsulat in Bonn. Auch das russische Haus in Berlin trifft es. Deutschland beendet den Vertrag mit dem Kulturinstitut. Kreml-Chef Putin nennt die Strafmaßnahmen einen schweren Fehler und droht mit Gegensanktionen. Und noch eine gute Nachricht vom Flughafen Münster-Osnabrück. Der FMO verzeichnet einen Rekordmonat bei der Auslastung. Der Flughafen in Greven hat im August nach eigenen Angaben die höchste monatliche Auslastung seiner Geschichte erreicht. Insgesamt zählte der FMO knapp 160.000 Passagiere auf knapp 1.000 Flügen. Damit war der August für den Flughafen der erfolgreichste Monat aller Zeiten, was die Auslastung betrifft.
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3: Heute wird es nach einem wolkigen Start sonnig. Am Nachmittag ziehen zwar wieder dichtere Wolken auf, Regen bleibt die große Ausnahme. Die Temperaturen steigen auf 22 Grad. Dazu merken wir einen stärkeren Wind. 12 Grad haben wir jetzt in Lahr, 12 Grad auch in Mettingen und in Altenberge am Rathaus.
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3: Wegen der gesperrten B481 plant ihr auch auf den Umleitungsstrecken heute früh mehr Zeit ein, gerade wegen des Schulstarts. Ansonsten alles ruhig auf den Straßen, gebt weiter, was ihr seht. 05971 920 90. Danke.
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3: Kathleen ist im Einschulungsmodus, deshalb heute nicht da. Wir machen heute früh Dominik und Maja zu Schulpaten. Sie sind an unseren beiden Finalschulen zum Back-to-School-Hof-Festival. Und gleich fangen wir mit Maja und mit Ochtrup an. Guten Morgen.

0: Radio RST, guten Morgen, 20 vor 7 gleich. Zwei Schulen, ein Finale, eine Abstimmung. Das Back-to-School-Hof-Festival kommt am Freitag zu euch. Die Frage ist nur, wohin? Die Realschule in Ochtrup und die Anne-Frank-Realschule in Greven lassen wir heute gegeneinander antreten. Vorher machen unsere persönlichen Schulpaten Maja und Dominik, die heute früh noch live an den Schulen sind, Werbung. Das große Battle und wir starten mit Maja und Ochtrup.
1: Ihr anderen, ihr könnt einpacken.
2: Du hast richtig gehört, Dominik. Deine Schule hat keine Chance. Die Realschule Ochtrup ist so motiviert. Und kurze Frage, hat deine Schule auch ein eigenes Pferd? Ich glaube nicht. Das gibt es nur bei der RSO in Ochtrup. On top kommen noch 6 Schulhunde, insgesamt 11 Auszeichnungen und eigene Schulsanitäter auf dem Pausenhof. Und mit 838 Schülern und 70 Lehrkräften habe ich eine riesige Community, die hinter mir steht und die natürlich richtig für Stimmung sorgt. Letztes Jahr habe ich mir ja den Sieg mit der MKG in Sabeck geholt.
3: Wir sind von der MKG und wir haben gewonnen! Ja!
2: Und dieses Jahr werde ich meinen Titel verteidigen und dafür sorgen, dass die Realschule Ochtrup das Radio RST Back to School Hof Festival auf ihrem Schulhof feiert. Und eins kann ich sagen, Schulleiterin Doris tut alles für ihre Schüler.
1: Okay, meine Lieben, ich sage euch nochmal, wir hier von der RSO haben so einen Bock auf Radio RST Back to School Hof Festival. Und ich sage euch, ihr anderen, ihr könnt einpacken. Sorry dafür.
0: So, und ihr stimmt heute früh ab 8 Uhr bei uns bei Insta ab, in welcher Schule wir am Freitag Bass statt Bio machen mit DJ Vetter, Lichtshow und lauter Musik. Radio RST, guten Morgen. 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

0: 13 vor 7 Radio RST. Guten Morgen, was ist auf den Straßen los? Das checken wir mal eben.
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0: Sieht alles gut aus, alles frei, nur auf den Umleitungsstrecken für die B481 kann es natürlich länger dauern. Die Schule startet ja wieder. Jetzt eben das Wetter, heute verschwinden die dichten Wolken vom Morgen schnell und die Sonne kommt raus. Später wird es wieder wolkiger, meistens bleibt es trocken bei 22 Grad. Morgen wechseln sich Sonne und dichte Wolken ab, dazu einzelne Schauer, die Höchstwerte dann wieder so 22 Grad.
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0: Mit Patrick Melz. Guten Morgen. Heute beginnt für rund 58.700 Kinder und Jugendliche im Kreis Steinfurt das neue Schuljahr. Fast 5.000 Kinder werden in den kommenden Tagen eingeschult. Auch viele Lehrer haben ihren ersten Schultag. Im Regierungsbezirk Münster sind mehr als 800 neue Lehrkräfte eingestellt worden. 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Nach dem vereitelten Drohnenangriff am Flughafen Leipzig-Halle wächst der Streit zwischen Deutschland und Russland weiter. Die Bundesregierung macht Moskau verantwortlich. Russlands Präsident Putin nennt die deutschen Maßnahmen einen schweren Fehler und spricht von gefälschten Beweisen. Für Außenminister Wadefuhl ist die deutsche Reaktion im ZDF-Heute-Journal angemessen.
2: Das ist nicht das Erste, was wir von Russland erleben, sondern es gibt ja eine große Reihe von Drohungen, von hybriden Angriffen, von Grenzverletzungen von NATO-Staaten. Man muss das in diese Reihe einfügen und wir sagen natürlich immer dazu, Herr Sievers, wir wollen zu Russland ein anderes Verhältnis, wir wollen ein konstruktives Verhältnis, wir bleiben offen für das Gespräch. Aber man muss damit rechnen, dass Deutschland konsequent reagiert und das ist geschehen.
0: Deutschland schließt unter anderem das russische Haus in Berlin und das Generalkonsulat in Bonn. Heute befassen sich auch NATO und EU mit dem Fall. Im Rhein-Erft-Kreis gibt es heute Morgen einen Großeinsatz der Polizei in einem Umspannwerk. Dort gab es am Abend eine Störung. Die Ermittler prüfen, ob jemand nachgeholfen hat. Von einem technischen Defekt gehen sie im Moment nicht aus. Auf der B481 zwischen Emstetten und Greven kommen die Bauarbeiten planmäßig voran. Nach dem Abriss der drei Brücken entstehen jetzt die neuen Brücken. Parallel wird die Straße auf eine 2+1 Verkehrsführung ausgebaut. Ziel ist es, dass Ende Oktober wieder Autos auf der B481 unterwegs sind. Straßen NRW hat auch die Umleitungen im Blick. Der Landesbetrieb hat sie an mehreren Stellen nachgebessert und Schilder ergänzt. Der FC Bayern München startet heute Abend in Osnabrück in den DFB-Pokal. Gegner ist Fußball-Zweitligist VfL Osnabrück. Anstoß ist um 20.45 Uhr. Bayern ist klarer Favorit. Die Bayern landen heute gegen 12.30 Uhr am FMO in Greven. Ein direkter Kontakt zu den Spielern wird nicht möglich sein, sagte eine FMO-Sprecherin auf Radio RST-Nachfrage. Morgen fliegt die Mannschaft dann wieder zurück nach München.
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3: Ja, nachdem die Wolken dann einmal verzogen sind, bleibt auch die Sonne ein bisschen. Am Nachmittag kommen wieder mehr Wolken, dann kann es hier und da mal etwas regnen bei maximal 22 Grad. 12 Grad haben wir jetzt in Hörstel, 12 in Emstetten und in Lengerich am Canyon.
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3: Die B481 zwischen Greven und Emstetten bleibt gesperrt. Auf den Umleitungsstrecken B219 oder B475 kann es heute früh etwas länger dauern. Wenn ihr noch mehr gesehen habt, unsere Nummer in das Studio ist die 05971920 90.
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3: Guten Morgen, heute ist Schulstart, morgen die Einschulung, unter anderem bei Kathleen. Deswegen ist sie ab heute raus. Und ganz spannend ist ja, es ändert sich einiges in Sachen Schule und die Infos haben wir sofort in unserem Gut zu wissen bei Radio RST. Um 6:35.

0: Genau 10 nach 7, Radio RST. Guten Morgen.
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0: Schulstart heute von Rheine bis Altenberge. Und ab heute ändert sich so einiges. Dazu jetzt unser Gut zu wissen mit Steve.
2: Los geht es mit den neuen Fünfklässlern. Sie werden zu Beginn des Schuljahres systematisch getestet, damit Schulen einfach besser sehen, was die Kinder schon können und wo sie noch Unterstützung brauchen. In den Grundschulen wird Wert darauf gelegt, wieder mit der Hand zu schreiben. Schulministerin Feller sagt, viele Kinder können gut wischen und tippen, doch beim richtigen Umgang mit dem Stift gibt es große Probleme. Deshalb sollen Lehrkräfte dafür zusätzliche Materialien bekommen. Klar ist auch, digitales Lernen bleibt wichtig. Tablets, KI werden den Unterricht weiter ergänzen. Und nochmal Grundschule. Ab sofort startet auch der Rechtsanspruch auf Ganztagsbetreuung für Erstklässler. Laut Landesregierung gibt es dafür genug Plätze. Und generell gilt, Schüler selbst stärker mit einzubinden. Das zentrale Schülerfeedback wird ausgeweitet, damit Kinder mehr sagen können, was an Schule und Unterricht gut läuft und was noch nicht.
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0: 18 nach 7, hier ist Radio RST. Guten Morgen. Auch aus unserer Region schauen am Sonntag alle nach Sachsen-Anhalt. Die Landtagswahl kommt und bei den Umfragewerten reiben sich so manche die Augen. Hier unsere persönliche Alternative.
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2: Eine Partei mit dem Namen BLA, also Bündnis für leere Aussagen, steht bisher auf keinem Wahlzettel, aber ganz unrealistisch ist das auch nicht.
3: Ja, wir von BLA versprechen, in Talkshows nur mit Worthülsen um uns zu werfen.
2: Ganz wichtig ist es, dieser Partei laut zu sein.
3: Denn nur wir befassen uns gezielt mit Nebensächlichkeiten. Welche Wurst darf Wurst heißen? Wieso hat der Bäcker jetzt Hafermilch?
2: Und so muss man sich gar nicht erst mit Wirtschaft, Rente oder Klima beschäftigen. Da könnte man ja versehentlich was Falsches sagen. Auch für den Wahlkampf ist das doch ein klares Konzept.
3: Ja, ich schlag vor, dann hängen wir große Plakate auf, da sind Fotos von unseren Gesichtern drauf und dann schreiben wir irgendwas daneben. Ist eigentlich egal. Gemeinsam, Zukunft, Stärke, Kartoffelsalat.
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0: Es ist 7.30 Uhr.
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0: Das Morgenbriefing mit Patrick Melz. Guten Morgen. Mit dem Schulstart heute wird es auf den Straßen im Kreis Steinfurt wieder voller. Viele Eltern bringen ihre Kinder zur Schule, dazu kommt mehr Berufsverkehr. Und genau deshalb fällt die Sperrung der B481 zwischen Emstetten und Greven heute noch stärker auf als bisher in den Ferien. Steve Ritter aus der Radio EST-Redaktion. Wie ist der aktuelle Stand bei der Baustelle?
2: Bei den Bauarbeiten geht es voran, es läuft alles planmäßig. Nach dem Abriss der drei Brücken entstehen jetzt die neuen Brücken und parallel werden Straßen und Ampeln neu gebaut. Wenn dann alles fertig ist, gibt es auf dem Abschnitt ja im Wechsel zwei Spuren je Richtung, wie zum Beispiel auch auf der B54. Ziel ist es, dass Ende Oktober der Verkehr wieder über die neue Strecke rollt. Straßen NRW hat auch die Umleitungen im Blick. Der Landesbetrieb hat sie an mehreren Stellen nachgebessert und Schilder ergänzt. Die offizielle Umleitung geht ja über Sabeck und die B219.
0: Dankeschön, Steve. Und jetzt weitere Nachrichten im Überblick. Im Kreis Steinfurt beginnt heute für rund 58.700 Kinder und Jugendliche das neue Schuljahr. Fast 5.000 Kinder werden in den nächsten Tagen eingeschult. Deutschland macht Russland für den versuchten Drohnenanschlag am Flughafen Leipzig-Halle verantwortlich. Als Reaktion schließt die Bundesregierung das russische Generalkonsulat in Bonn und das russische Haus in Berlin. Moskau droht mit Gegensanktionen. Der FC Bayern München spielt heute Abend im DFB-Pokal beim Fußball-Zweitligisten VfL Osnabrück. Die Bayern landen heute gegen 12.30 Uhr am FMO in Greven. Und wir bleiben am Flughafen und haben zum Schluss noch eine gute Nachricht. Der FMO verzeichnet einen Rekordmonat bei der Auslastung. Der Flughafen Münster-Osnabrück hat im August nach eigenen Angaben die höchste monatliche Auslastung seiner Geschichte erreicht. Insgesamt zählte der FMO knapp 160.000 Passagiere auf knapp 1.000 Flügen. Damit war die Auslastung für den Flughafen der erfolgreichste Monat aller Zeiten, was die Auslastung betrifft. 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
3: Erst viele Wolken, dann viel Sonne. So startet der Mittwoch. Im Laufe des Tages ziehen wieder mehr Wolken durch. Meistens bleibt es trocken, dazu 20 bis 22 Grad und ein stärkerer Wind. Dann haben wir heute früh 12 Grad in Ebenbüren, in Tecklenburg und in der Innenstadt in Greven.
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3: Wir haben ein paar Meldungen und starten mit der A30 Bad Oeynhausen Richtung Rheine zwischen Kreuz Osnabrück Süd und Hellern. 2 Kilometer Stop and Go, 5 Minuten Geduld. A33 Osnabrück Richtung Bielefeld zwischen Kreuz Osnabrück Süd und Hilter am Teutoburger Wald. 4 Kilometer Stau, 15 Minuten mehr. B54 Steinfurt Richtung Münster zwischen Altenberge und Münster Nord. Stop and go, 5 Minuten mehr. Und die B481 bleibt gesperrt zwischen Greven und Emstetten. Die Umleitungsstrecken sind teilweise etwas voller, zum Beispiel die B219 und B475. Seht ihr mehr? Unsere Nummer in das Studio ist die hier. 05971920090.
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3: Kathleen ist im Einschulungsmodus und deshalb heute nicht dabei. Maja und Dominik sind heute früh unsere Schulpaten für die Anne-Frank-Realschule in Greven und die Realschule in Ochtrup. Für sie geht es darum, bei wem wir am Freitag unser großes Back-to-School-Hof-Festival machen. Werbung für Greven im großen Battle heute zwischen Maja und Dominik gibt es gleich von Dominik. Guten Morgen.

0: 20 vor 8, hier ist Radio RST. Einen schönen guten Morgen. Heute früh betteln sich bei uns Greven und Ochtrup, unsere beiden Finalschulen, für das Back-to-School-Hof-Festival am Freitag. Die Anne-Frank-Realschule in Greven und die Realschule in Ochtrup stehen im Finale. Am Freitag bringen wir den DJ zu euch in eure Pause. Ihr stimmt gleich ab 8 Uhr ab und unsere Schulpaten, die wir auserkoren haben, Dominik und Maja, machen Werbung für ihre Schulen. Sie sind heute früh auch live in den Schulen gleich noch. Dominik jetzt erstmal für Greven.
1: Es gibt Schulen, die bekommen das Back-to-School-Festival. Und es gibt Schulen, die verdienen sich das. Denn wer das hier hat...
2: Rein optisch sind wir die Schule im Kreis, wahrscheinlich im ganzen Bundesland, mit dem schlimmsten Schulhof. Seit Beginn des letzten Schuljahres haben wir nur Asphalt, keine Spielgeräte.
1: Der hat sich ein Schulhof-Festival ja wohl maximal verdient. Das ist die Anne-Frank-Realschule in Greven. Und es sind allein
3: 629 Schülerinnen und Schüler.
1: Doch wenn wir mit dem Festival kommen, dann wäre auch einfach noch eine andere Schule mit am Start.
3: Weil die Grundschule direkt nebenan ist und wir natürlich fragen würden, ob die gerne dabei wären.
1: Das ist meine Ansage. Zwei Schulen mit einer Klatsche, da stehe ich drauf. Die Schüler haben schon richtig Bock.
2: Unsere Schülerinnen und Schüler, das haben wir gerade schon gesagt, sind einfach unfassbar aktiv über das normale Deutsch-Englisch-Mathe hinaus.
1: Für mich heißt das ja ehrlich gesagt, da stecken kleine Feierbiester. Die Lehrer sind sowieso heiß, doch es gibt noch drei weitere, die auf jeden Fall auch richtig Bock hätten.
2: Unsere drei wundervollen Schulhunde, Frodo, Juna und Vito.
1: Höre ich da, dass Ochtrup einpacken kann? Aber sowas von...

0: 14 vor 8 Radio RST mit einer Info von Stefan von den Straßen. Guten Morgen.
1: Hallo, hier ist der Stefan von Emstetten aus durch Reckenfeld nach Greven hin. Stockender Verkehr, ca. 3,5 Kilometer bis 4 Kilometer. Es geht von Emstetten komplett durch nach Greven mit Stillstand. Durch natürlich jetzt die Pendler. Die Grundschule, die Ampel, die ständig gedrückt wird. Also es ist kompletter Stillstand. Polizei ist auch schon vor Ort. Circa 25 bis 30 Minuten Einplan.

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Es ist 7.50 Uhr. Guten Morgen. Was kommt da auf uns zu am Sonntag in Sachsen-Anhalt? Bei der Landtagswahl, bei den Umfragen liegt die AfD gerade bei um die 40%. Was sagt zum Beispiel die Junge Union aus dem Kreis Steinfurt zu so einem Szenario? AfD in der Regierung. Das wäre ja das erste Mal überhaupt. Gleich um 8 Uhr Thema in den Radio RST Nachrichten mit Patrick Melz. Guten Morgen. 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

0: 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Deutschland macht Russland für den versuchten Drohnenanschlag am Flughafen Leipzig-Halle verantwortlich. Als Reaktion schließt die Bundesregierung das russische Generalkonsulat in Bonn. Auch das russische Haus in Berlin trifft es. Deutschland beendet den Vertrag mit dem Kulturinstitut. Dazu kommen schärfere Kontrollen für russische Staatsbürger bei der Einreise. Nach Angaben der Bundesregierung passt die Technik der Drohne zu anderen russischen Aktionen. Außenminister Wadefuhl.
1: Mit dem Anschlagsversuch in Leipzig hat die russische Führung sich vielmehr bewusst entschlossen, unser bereits massiv belastetes bilaterales Verhältnis nochmals erheblich zu beschädigen. Deswegen gilt die Linie der Bundesregierung, die der Bundesinnenminister gerade angesprochen hat. Deutschland bleibt sicher und Deutschland wehrt sich gegen Gegner, die Unsicherheit stiften wollen.
0: Kreml-Chef Putin nennt die Strafmaßnahmen einen schweren Fehler und droht mit Gegensanktionen. In unserer Region schauen viele auf die Landtagswahl in Sachsen-Anhalt am Sonntag. Die AfD liegt in Umfragen deutlich vorne. Mit Abstand folgt die CDU. Scott Egiator von der Jungen Union im Kreis Steinfurt möchte das nicht kleinreden und auch nicht überhöhen.
2: Am Ende wählen die Menschen in Sachsen-Anhalt ihren Landtag und das Ergebnis wird natürlich bundesweit aufmerksam verfolgt. Gerade angesichts der hohen Zustimmungswerte für die AfD ist für mich aber entscheidend, dass die CDU klar als Kraft der demokratischen Mitte erkennbar bleibt und für unsere freiheitlich-demokratischen Grundwerte einsteht. Der CDU-Spitzenkandidat Sven Schulze hat ja gesagt, er möchte Sachsen-Anhalt aus der Mitte heraus nach vorne bringen und ich finde, das ist genau der richtige Anspruch.
0: Weitere Politiker aus der Region hören wir in den kommenden Tagen vor der Landtagswahl hier bei Radio RST. Die Bundesregierung bringt heute ein neues Gesetz für Kitas und Vorschulkinder auf den Weg. Kern sind verpflichtende Sprachtests für alle Vierjährigen und mehr Förderung schon vor der Einschulung. So fallen Sprachprobleme früher auf und Kinder bekommen gezielt Hilfe. Die Tests sind bundesweit einheitlich und erfassen auch Kinder, die nicht in die Kita gehen. Der FC Bayern startet heute Abend in Osnabrück in den DFB-Pokal. Gegner ist Fußball-Zweitligist VfL Osnabrück. Anstoß ist um 20.45 Uhr. Bayern ist klarer Favorit. Die Bayern landen heute gegen 12.30 Uhr am FMO in Greven. Ein direkter Kontakt zu den Spielern wird nicht möglich sein, sagte eine FMO-Sprecherin auf Radio RST-Nachfrage. Morgen fliegt die Mannschaft dann zurück nach München.
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4: Der Mittwoch startet mit dichten Wolken, die zählen schnell ab. Danach kommt die Sonne raus, später wieder mehr Wolken, meist bleibt es heute trocken, 22 Grad dazu maximal und wir merken später auch einen stärkeren Wind. 12 Grad jetzt in Steinfurt, in Saarbeck und in Ochtrop am Freibad.
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4: Es ist sehr voll bei uns, wir starten erstmal mit der A30 Bad Oeynhausen-Rheine zwischen Kreuz Osnabrück-Süd und Sutthausen, hier 1 Kilometer Stau und 3 Minuten mehr. A33 Bielefeld-Osnabrück zwischen Hilter am Teutoburger Wald und Borkloh Kloster Ösede, Stop and Go plus 5 Minuten und die Gegenrichtung A33 Osnabrück-Bielefeld zwischen Kreuz Osnabrück-Süd und Hilter am Teutoburger Wald, hier 6 Kilometer Stau und 16 Minuten mehr. B54 Steinfurt Richtung Münster zwischen Altenberge und Münster-Nord stockt es, hier steht 3 Minuten und weil die Schule wieder losgeht, dauert es vor allem rund um die B481 länger, die ja gesperrt ist.
5: Hallo, hier ist der Stefan von Emstetten aus durch Reckenfeld nach Greven hin. Stockender Verkehr, ca. 3,5 Kilometer bis 4 Kilometer. Es geht von Emstetten komplett durch nach Greven mit Stillstand durch natürlich jetzt die Pendler. Die Grundschule, die Ampel, die ständig gedrückt wird, also es ist kompletter Stillstand. Polizei ist auch schon vor Ort, ca. 25 bis 30 Minuten. Einplan.
4: Und Jens hat noch was in Rheine gesehen.
6: Moin Sören, Osnabrücker Straße, Höhe Hafenstraße. Extrem viel Verkehr, viel Stop and Go. Warum, kann ich noch nicht ganz genau sehen. Und sehr, sehr viel Verkehr aufgrund der Schulzeit. Rechnet unbedingt mit mehr Fahrzeit heute, wenn ihr um diese Uhrzeit unterwegs seid. Guten Start ins Bergfest.
4: Hier eure Infos zu uns 05971920090. Dankeschön.
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4: So, Steve, es ist angerichtet. Das große Battle startet jetzt.
7: Ganz genau, es geht los. Stimmt jetzt ab auf unserer Insta-Page. Wo machen wir am Freitag unser Back-to-Schoolhof-Festival? Entweder in der Anne-Frank-Realschule in Greven oder in der Realschule in Ochtrup. Ihr entscheidet jetzt. 24.

0: Stunden Zeit. Stimmt.
1: Und unsere Schulpaten Dominik und Maja sind heute früh schon vor Ort in ihren Schulen. Also jetzt live aktuelle Stimmen und Werbung für ihre Schule machen wir in dieser Stunde noch bei Radio RST. Also Insta-Story abstimmen, wo kommen wir am Freitag hin mit fetter Lichtshow, mit DJ und machen richtig Party bei euch auf dem Schulhof. Guten Morgen.

0: 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Guten Morgen um 12 nach 8 sofort. Steve Ritter ist im Studio, selbst Papa, und du hast heute Morgen schon erzählt, endlich geht es wieder in die gewohnten Strukturen für euch, für deinen Sohn und auch für deine Frau.
1: Ja, genau. Und das ist immer so ein bisschen ein lachendes, ein weinendes Auge. So sieht das auch Ramona aus Wettring. Sie sagt, endlich wieder Schule. Ein Kind freut sich richtig, weil es auf die weiterführende Schule geht. Und das andere Kind ist nur so mäßig glücklich. So ist das. Und Jens aus Rheine sagt uns heute Morgen schon, ich habe mir gar nicht so viel Gedanken gemacht über die Ferien, aber heute merke ich, dass irgendwas los ist, weil mein Arbeitsweg dauert auf einmal mindestens 10 Minuten länger.
0: Wir fragen ja heute bei Insta und Facebook, die Sommerferien sind vorbei. Sagt ihr Juhu oder sagt ihr, ach, nö?
1: Ja, krass. 55% sagen Juhu und die anderen sagen, ach nö. Kira schreibt noch, ich bin Lehrerin in Ibbenbüren und ich freue mich darauf, meine Schüler und meine Kollegen wiederzusehen. Mal sehen, wie lange das anhält.
0: Freut sich deine Frau denn auch als
1: ja,
0: Lehrerin?
1: Natürlich.
0: Das ist die wichtige Frage.
1: Natürlich, vor allen Dingen auf ihre Schüler.
0: Ja, du bist ja Lehrerkind und mit einer Lehrerin verheiratet.
1: Ist
0: das
1: so.
0: Ist ja das Krasse.
1: Cool, ne?
0: Ja, kann man so oder so sehen. Hier ist Radio RST.

16 nach 8, Radio RST. Guten Morgen. Einmal ganz kurz innehalten. Wir gehen mal 19 Tage vor. Am 21. September 1991 geht Radio RST das erste Mal auf Sendung, also vor genau 35 Jahren. Diesen Geburtstag feiern wir in diesem Jahr ganz groß und das Beste ist, ihr bekommt die Geschenke. Welche stehen auf radio-rst.de? Und vielleicht ist eure persönliche Radio-RST-Geschichte gar nicht so spektakulär. 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Genau sowas suchen wir in diesem Jahr. Wo gehört Radio RST bei euch ganz selbstverständlich dazu und warum? Schickt uns eure Geschichte bei WhatsApp 05971920 90. Und in diesem Jahr 1991 läuft rauf und runter im Radio dieser Song The Farm All Together Now. 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Guten Morgen, 8 Uhr und 19 Minuten am 2. September 2026.

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0: Es ist 8.30 Uhr.
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0: Mit Patrick Melz. Guten Morgen. Zwischen Emstetten und Greven kommen die Bauarbeiten auf der B481 planmäßig voran. Nach dem Abriss der drei Brücken entstehen jetzt die neuen Brücken. Parallel wird die Straße auf eine 2+1 Verkehrsführung ausgebaut. Ziel ist es, dass Ende Oktober wieder Autos auf der B481 unterwegs sind. Straßen NRW hat auch die Umleitungen im Blick. Der Landesbetrieb hat sie an mehreren Stellen nachgebessert und Schilder ergänzt. Im Kreis Steinfurt beginnt heute für rund 58.700 Kinder und Jugendliche das neue Schuljahr. Fast 5.000 Kinder werden in den nächsten Tagen eingeschult. 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Deutschland macht Russland für den versuchten Drohnenanschlag am Flughafen Leipzig-Halle verantwortlich. Als Reaktion schließt die Bundesregierung das russische Generalkonsulat in Bonn. Auch das russische Haus in Berlin trifft es. Deutschland beendet den Vertrag mit dem Kulturinstitut. Kreml-Chef Putin nennt die Strafmaßnahmen einen schweren Fehler und droht mit Gegensanktionen. Und noch eine gute Nachricht vom Flughafen Münster-Osnabrück. Der FMO verzeichnet einen Rekordmonat bei der Auslastung. Der Flughafen in Greven hat im August nach eigenen Angaben die höchste monatliche Auslastung seiner Geschichte erreicht. Insgesamt zählte der FMO knapp 160.000 Passagiere auf knapp 1.000 Flüge. Damit war der August für den Flughafen der erfolgreichste Monat aller Zeiten, was die Auslastung betrifft.
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2: Heute wird es nach einem wolkigen Start dann sonnig. Am Nachmittag ziehen zwar wieder dichtere Wolken auf. Regen bleibt die Ausnahme. Die Temperaturen steigen so auf 22 Grad. Zwischendurch regnet es manchmal und der Wind frischt auf. 13 Grad jetzt in Lahr, in Mettingen und in Altenberge am Rathaus.
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2: Wir haben drei Meldungen. Einmal von der A30 Bad Oeynhausen-Rheine zwischen Kreuz Osnabrück-Süd und Sutthausen. 1 Kilometer Stau, 3 Minuten Geduld. A33 Bielefeld Richtung Osnabrück zwischen Hilte am Teutoburger Wald und Borkloh-Klosterösede. Auch nochmal Stop and Go und +2 Minuten. In der Gegenrichtung A33 Osnabrück Richtung Bielefeld zwischen Kreuz Osnabrück Süd und Hilte am Teutoburger Wald 3 Kilometer Stau. Hier 8 Minuten obendrauf und heute früh viel Geduld in Reckenfeld. Richtung Greven staut es sich, weil die Ampelphase vor der Schule sehr kurz ist. 30 Minuten dauert es gerade länger, sagt Felix. Dankeschön. Wenn ihr mehr gesehen habt, unsere Nummer 05971920090.
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2: Kathleen ist nicht da, die ist im Einschulungsmodus. Und bei uns läuft die Abstimmung ja bei Instagram seit 8 Uhr. Wohin holen wir das große Back-to-School-Hof-Festival am Freitag? Dominik und Maja sind live in den beiden Finalschulen jetzt. Und wie die Stimmung ist in Greven und Ochtrup, hören wir sofort.

0: 8.38 Uhr, Radio RST. Guten Morgen, Steve. Wir haben gegen 8 Uhr hier das Back-to-Schoolhof-Battle gestartet. Es geht ja um das fette Festival an einer Schule im Kreis Steinfurt und zwar schon übermorgen.
1: Ganz genau, die Anne-Frank-Realschule in Greven oder die Realschule in Ochtrup. Die beiden sind im Finale. Jetzt gerade steht es 64 zu 36 für Greven. Also noch ganz früh sind wir noch dabei.
0: Auf jeden Fall, gerade angefangen vor 40 Minuten. Und wir haben ja heute früh Maja und Dominik live an ihren Schulen, denn wir haben sie einfach mal spontan zu Schulpaten erklärt. Haben die da schon aktuelle Stimmen?
1: Ich denke schon. Dominik ist in Greven und macht ordentlich Alarm.
2: Kurzer Stimmungscheck. Wer hätte noch gerne eine Woche länger Ferien gehabt? Wir haben die Story jetzt eben online gestellt. Eure ganzen Familien, eure ganze Nachbarschaft, ganz Greven, der ganze Kreis Steinfurt, ganz NRW muss für euch abstimmen, damit ihr euch das Schulhof-Festival sichern könnt. Habt ihr Bock auf Schulhof-Festival?
3: Ja!
2: Habt ihr Bock auf das Schulhof-Festival?
0: Ja, das ist unser Dominik.
1: Also Dominik macht seine Schule heiß, genau. Mal gucken, was Maja in Ochtrup macht.
4: Ich bin die Doris, die Schulleiterin der besten Schule der Welt, der städtischen Realschule in Ochtrup.
5: Sag mal, warum habt ihr das Festival auf eurem Schulhof verdient?
4: Wir haben es verdient, weil wir toll sind, weil wir vielfältig sind, weil, gleich hört man meine Stimme nicht mehr, wir einfach super Party machen können und weil wir ein Pferd hier haben.
5: Kannst du dich hier schon mal anstimmen, wenn du jetzt einmal so sagst, seid mal laut, sind die Kinder dann auch laut?
4: So, meine Lieben, Stimmungscheck jetzt!
0: Uiuiuiui, also vom ersten Hören, würde ich sagen, führt Greven zurecht.
1: So ist das. Also da muss noch ein bisschen Gas gegeben werden in Ochtrup, ne?
0: Genau, also ihr könnt abstimmen, macht das bitte auch. Holt euch das Back-to-Schoolhof-Festival von uns, von Radio RST an eure Schule. An diesem Freitag machen wir irgendwo, also in Greven oder Ochtrup, die erste große Pause zum Festival. Hier ist Radio RST. Schönen guten Morgen.

Guten Morgen, hier ist Radio RST um 8:45. 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
0: Mit Patrick Melz. Guten Morgen. Mit dem Schulstart heute wird es auf den Straßen im Kreis Steinfurt wieder voller. Viele Eltern bringen ihre Kinder zur Schule, dazu kommt mehr Berufsverkehr. Und genau deshalb fällt die Sperrung der B481 zwischen Emsdetten und Greven heute noch stärker auf als bisher in den Ferien. Wir blicken auf die Bauarbeiten, die laufen planmäßig. Nach dem Abriss der drei Brücken entstehen jetzt die neuen. Wenn alles fertig ist, gibt es auf dem Abschnitt im Wechsel zwei Spuren je Richtung, wie zum Beispiel auch auf der B54. Ziel ist es,

0: einen schweren Fehler und spricht von gefälschten Beweisen. Für Außenminister Wadefuhl ist die deutsche Reaktion im ZDF heute Journal angemessen.
1: Das ist nicht das Erste, was wir von Russland erleben, sondern es gibt ja eine große Reihe von Drohungen, von hybriden Angriffen, von Grenzverletzungen von NATO-Staaten. Man muss das in diese Reihe einfügen und wir sagen natürlich immer dazu, Herr Sievers, wir wollen zu Russland ein anderes Verhältnis, wir wollen ein konstruktives Verhältnis, wir bleiben offen für das Gespräch. Aber man muss damit rechnen, dass Deutschland konsequent reagiert und das ist geschehen.
0: Deutschland schließt unter anderem das russische Haus in Berlin und das Generalkonsulat in Bonn. Heute befassen sich auch NATO und EU mit dem Fall. Die Bundesregierung bringt heute ein neues Gesetz für Kitas und Vorschulkinder auf den Weg. Kern sind verpflichtende Sprachtests für alle Vierjährigen und mehr Förderung schon vor der Einschulung. So fallen Sprachprobleme früher auf und Kinder bekommen gezielt Hilfe. Die Tests sind bundesweit einheitlich und erfassen auch Kinder, die nicht in die Kita gehen. Eine junge Frau aus dem Kreis Steinfurt ist wahrscheinlich bei einem Flugzeugabsturz im Attersee in Österreich ums Leben gekommen. Die Behörden gehen davon aus, dass die 19-Jährige als Flugschülerin in der Unglücksmaschine saß. Der andere Tote ist wahrscheinlich der Fluglehrer. Eine DNA-Analyse soll endgültige Klarheit bringen. Unfallermittler prüfen, warum das Flugzeug abgestürzt ist. Der FC Bayern startet heute Abend in Osnabrück in den DFB-Pokal. Gegner ist Fußball-Zweitligist VfL Osnabrück. Anstoß ist um 20.45 Uhr. Bayern ist klarer Favorit. Die Bayern landen heute gegen 12.30 Uhr am FMO in Greven. Ein direkter Kontakt zu den Spielern wird nicht möglich sein, sagte eine FMO-Sprecherin auf Radio RST-Nachfrage. Morgen fliegt die Mannschaft dann wieder zurück nach München.
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3: Schönen guten Morgen an diesem Mittwoch. Der Mittwoch startet freundlich, die Wolken ziehen ab, die Sonne übernimmt langsam. Später kommen dann wieder mehr Wolken, vereinzelt kann es etwas regnen, 20 bis 22 Grad. 14 Grad jetzt in Emstetten, in Hörstel und in Lengerich am Canyon.
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3: Wir haben zwei Meldungen, einmal die A1 Münster Richtung Osnabrück, zwischen Lengerich und Kreuz Lotte Osnabrück, Stop and Go, 2 Minuten plus. Und die A33 Osnabrück Richtung Bielefeld, zwischen Harderberg und Hilter am Teutoburger Wald, 1 Kilometer Stop and Go, hier 1 Minute mehr. Wenn ihr mehr gesehen habt, unsere Nummer in das Studio ist ganz easy, das ist die 05971 920 90. Eine gute Fahrt an alle. Schönen guten Morgen.
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3: Wir fragen ja heute früh, Sommerferien vorbei. Juhu oder oh nö. Dafür haben wir gerade eine Sprachnachricht bekommen von Mascha aus Püsselbüren.
4: Guten Morgen. Ich freue mich, dass die Sommerferien wieder vorbei sind, weil der Alltag wieder im Normalzustand ist und mein Sohn nicht mehr rumlungert und meine Tochter im Kindergartenalter nicht mehr fragt, warum denn sie in den Kindergarten muss und er zu Hause bleiben darf.
3: Dankeschön.

0: Schönen guten Morgen, hier ist Radio RST um 16 nach 9. Heute früh ging es vor allem um den Schulgong. Die Schule ist gestartet, wir wünschen allen einen schönen Schulstart. Die Sommerferien sind vorbei und deswegen unsere Frage, juhu oder auch nö?
1: Dann gibt's wieder einen Rhythmus. Und die Kinder gehen sich nicht auf die Nerven. Ich habe mir Ruhe, ja. Auf jeden Fall.
2: Ich freue mich überhaupt nicht, weil ich Lehrerin bin. Ja, zu Hause ist es bei mir ehrlich gesagt nicht stressig. Bei der Arbeit ist es in der Schule immer stressiger als zu Hause.
0: Und jetzt gibt es gute Nachrichten. Übermorgen schon verwandeln wir einen Schulhof im Kreis Steinfurt in ein Riesenfestivalgelände. Die Anne-Frank-Realschule in Greven oder die Realschule in Ochtrup. Wer wird es? Beide sind im Finale. Und unsere Schulpaten Dominik und Maja sind heute früh in den Schulen gewesen und haben Werbung gemacht.
3: Habt ihr Bock auf Schulhoffest? Festival!
4: Ja!
3: Habt ihr Bock auf das Schulhof-Festival?
4: Ja!
5: Kannst du dich hier schon mal anstimmen, wenn du jetzt einmal so sagst, seid mal laut, sind die Kinder dann auch laut?
6: So, meine Lieben, Stimmungscheck jetzt!
0: Also Dominik macht in Greven auf jeden Fall Stand jetzt mehr Stimmung. Das heißt, Ochtrup, da geht noch was. Die Abstimmung läuft bis morgen früh bei Instagram. Stimmt jetzt ab. Und morgen früh feiern wir dann das Ergebnis wieder live aus den Schulen bei Radio RST.

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0: Es ist 9.30 Uhr.
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0: Mit Patrick Melz. Guten Morgen. Im Kreis Steinfurt beginnt heute für rund 58.700 Kinder und Jugendliche das neue Schuljahr. Fast 5.000 Kinder werden in den nächsten Tagen eingeschult. 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Im Borkhorst sucht die Polizei nach einem brutalen Raubzeugen. In der Nacht zu Sonntag drangen drei Männer in ein Haus in der Alte Marktstraße ein. Dort griffen sie die beiden Bewohner an. Beide wurden schwer verletzt. Die Täter erbeuteten Bargeld im mittleren fünfstelligen Bereich und flohen mit dem Auto der Opfer. Der Wagen wurde später in Hollig am Mesumer Damm gefunden. Die Polizei sucht jetzt Hinweise zu der Tat. Deutschland macht Russland für den versuchten Drohnenanschlag am Flughafen Leipzig-Halle verantwortlich. Als Reaktion schließt die Bundesregierung das russische Generalkonsulat in Bonn. Auch das russische Haus in Berlin trifft es. Deutschland beendet den Vertrag mit dem Kulturinstitut. Kreml-Chef Putin nennt die Strafmaßnahmen einen schweren Fehler und droht mit Gegensanktionen. Und noch eine gute Nachricht vom Flughafen Münster-Osnabrück. Der FMO verzeichnet einen Rekordmonat bei der Auslastung. Der Flughafen in Greven hat im August nach eigenen Angaben die höchste monatliche Auslastung seiner Geschichte erreicht. Insgesamt zählte der FMO knapp 160.000 Passagiere auf knapp 1.000 Flügen. Damit war der August für den Flughafen der erfolgreichste Monat aller Zeiten, was die Auslastung betrifft.
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2: So langsam zeigt sich die Sonne immer öfter. Später kommen noch mal Wolken vorbei. Es bleibt meistens trocken. Bei maximal 22 Grad merken wir einen stärkeren Wind. 15 Grad jetzt schon in Ebenbüren, in Tecklenburg und in der Grevener Innenstadt.
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2: Wir haben zwei Meldungen. Einmal die A1 Münster Richtung Osnabrück zwischen Lengerich und Kreuz Lotte Osnabrück. 1 Kilometer Stau und 5 Minuten mehr. In Emstetten stockt es auf der B475 zwischen Sinningen und Emstetten. Auch hier 5 Minuten mehr einplanen. Seht ihr mehr, dann sagt Bescheid. 05971 920 90.
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2: Es ist 9:55. Schön, dass ihr dabei seid. Guten Morgen.

0: 9.38 Uhr, guten Morgen.
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1: Saarbeck, junge Eltern und die, die es bald werden, merken sich schon mal den Samstag vor. In der Bürgerscheune ist dann Kinderflohmarkt. Der Besuch lohnt sich auf jeden Fall. Warum, sagt Katharina.
2: Das Besondere an unserem Kinderflohmarkt ist, dass es keine einzelnen Verkaufsstände gibt, sondern fast 6.000 gut erhaltene Artikel, die wir übersichtlich nach Größe und Geschlecht sortieren. Das macht das Stöbern unglaublich einfach. Man kann richtig tolle Schnäppchen für Kinder, Babys, aber auch für werdende Eltern entdecken. Also wer all Kinderspielzeug, Kinderkleidung oder Babyausstattung sucht, sollte unbedingt vorbeikommen.
1: Der Erlös geht an Einrichtungen für Kinder in Saarbeck. Der Kinderflohmarkt ist Samstag von 14 bis 16 Uhr in der Bürgerscheune.
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1: Mit Danny Hoppe. Guten Morgen. Das Versprechen klingt erstmal ziemlich gut. 600 Euro sollen Familien mit zwei Kindern bald mehr in der Tasche haben. Das Bundeskabinett kommt in diesen Minuten in Berlin zusammen und will die geplante Reform der Einkommensteuer auf den Weg bringen. Jannik Böke aus dem News-Team. Insgesamt sollen wir um 10 Milliarden Euro steuerlich entlastet werden.
2: Und davon sollen vor allem Menschen mit kleinen und mittleren Einkommen sowie Familien mit Kindern profitieren, sagt die Regierung. Geplant ist zum Beispiel eine Erhöhung des Grundfreibetrags, also die Summe, die wir steuerfrei verdienen können. Nur wenn 10 Milliarden Euro weniger Einkommensteuer in die Kassen fließen, dann muss entweder gespart werden oder das Geld woanders herkommen. Im Entwurf ist eine Erhöhung der Reichensteuer vorgesehen. Außerdem soll die steuerliche Absetzbarkeit von Handwerkerleistungen in Privathaushalten verringert werden.
1: Es gibt auch schon eine Menge Kritik, Stichwort kalte Progression.
2: Oder anders gesagt, die unbemerkte Steuererhöhung, wenn eine Gehaltserhöhung nur die Inflation ausgleicht, man aber durch den ansteigenden Steuertarif prozentual mehr Steuern zahlen muss. Hier ist dieses Mal kein vollständiger Ausgleich geplant. Begründet wird das damit, dass man vor allem kleine und mittlere Einkommen entlasten wolle und da gäbe es praktisch einen Ausgleich dank der Maßnahmen. Wenn das Kabinett heute grünes Licht gibt, wird der Gesetzentwurf anschließend im Bundestag und im Bundesrat weiter beraten.
1: Danke, Jannik. Und jetzt weitere Meldungen im Überblick. Nach dem Vorfall an einem Umspannwerk in Bergheim sind die Hintergründe weiter unklar. Die Ermittler gehen allerdings von einer vorsätzlichen Tat aus.

0: Der Hauptbahnhof wurde vollständig abgesperrt. Auch der Zugverkehr wurde nach Angaben der Polizei eingestellt. Die Lage an den Kitas bleibt weiter angespannt. Das zeigt der neue Bericht des Paritätischen Gesamtverbands. Knapp 3.300 Kitas wurden dafür befragt. Zwei Drittel von ihnen klagen über zu wenig Personal. Rechnerisch fehlten 107.000 pädagogische Beschäftigte, heißt es. Am Oberlandesgericht Düsseldorf fällt am Mittag ein Urteil, das für viele Kommunen interessant werden dürfte. Denn der Elektronikriese Samsung hat die Stadt Datteln verklagt. Es geht um neue Tablets für Schulen. Die Stadt wollte diese vom Hersteller Apple bestellen, denn dort werden schon Apple-Tablets genutzt. Und die Stadt sagt, ein Wechsel auf ein anderes Tablet-System sei mit großem Aufwand verbunden. Außerdem wolle man doppelte Wartungskosten vermeiden. Samsung fühlt sich dagegen benachteiligt und sagt, es müsse ein freier Wettbewerb gelten. Und der sei nicht gegeben, wenn sich Schulen und Kommunen einseitig an einen Hersteller binden würden. Das Urteil könnte eine Signalwirkung haben, denn in vielen Kommunen stehen im Moment Entscheidungen über die Anschaffung neuer Technik für die Schulen an. In erster Instanz war die Samsung-Klage abgelehnt worden. Und das waren die Nachrichten mit Danny Hoppe.
1: Das Wetter.
2: Zum Schulstart in NRW angenehm warm, Sonne und Wolken im Mix. Es bleibt größtenteils bei trockenen 21 Grad an der Spitze aktuell. 16 in Ochtrup und in Lingen, 16 auch in Halen und in Ibbenbüren.
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2: Der Radio RST-Verkehr mit einem aktuellen Blitzer in Saarbeck auf der Grevener Straße, Tempo 30. Vielen Dank, Andi. Ansonsten weiterhin dichter Verkehr auf der B481 Rheine Richtung Münster zwischen Rheine und Greven. Hier dauert es circa 10 Minuten, stockend länger. Infos per Hotline, per WhatsApp in der Studio 05971 920 90. Hier ist die Britta, die Schule geht wieder los. Ne? Ab heute ändert sich einiges für unsere Schüler. Nicht nur, dass sie wieder früh aufstehen müssen, es gibt noch mehr. Unser Gut zu wissen in 10 Minuten für euch.
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0: Ihr hört Radio RST mit Steve Ritter. Hallo zusammen. Neues Schuljahr, neue Regeln, Schulstart für unsere Kinder, müde Augen nach 6 langen Wochen Sommerferien. Und nicht nur das, zum neuen Schuljahr ändern sich ein paar Dinge. Unser Gut zu wissen jetzt zusammengefasst.
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0: Los geht es mit den neuen Fünfklässlern. Sie werden zu Beginn des Schuljahres systematisch getestet, damit Schulen einfach besser sehen, was die Kinder schon können und wo sie noch Unterstützung brauchen. In den Grundschulen wird Wert darauf gelegt, wieder mit der Hand zu schreiben. Schulministerin Feller sagt, viele Kinder können gut wischen und tippen, doch beim richtigen Umgang mit dem Stift gibt es große Probleme. Deshalb sollen Lehrkräfte dafür zusätzliche Materialien bekommen. Klar ist auch, digitales Lernen bleibt wichtig. Tablets, KI werden den Unterricht weiter ergänzen. Und nochmal Grundschule, ab sofort startet auch der Rechtsanspruch auf Ganztagsbetreuung für Erstklässler. Laut Landesregierung gibt es dafür genug Plätze. Und generell gilt, Schüler selbst stärker mit einzubinden. Das zentrale Schülerfeedback wird ausgeweitet, damit Kinder mehr sagen können, was an Schule und Unterricht gut läuft und was noch nicht.

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1: Mit Steve Ritter, hallo zusammen.
2: Steinfurt. Nach einem brutalen Raub in Borkhorst sucht die Polizei Zeugen. In der Nacht zu Sonntag drangen drei Männer in ein Haus an der Altemarktstraße ein. Dort griffen sie die beiden Bewohner an. Beide wurden schwer verletzt. Die Täter erbeuteten Bargeld und flohen mit dem Auto der Opfer. Der Wagen wurde später in Hollig gefunden. Die Polizei sucht jetzt Hinweise zu der Tat. Kreis Steinfurt. Eine junge Frau aus dem Kreis ist wahrscheinlich beim Flugzeugabsturz im Attersee in Österreich ums Leben gekommen. Die Behörden gehen davon aus, dass die 19-Jährige als Flugschülerin in der Unglücksmaschine saß. Eine DNA-Analyse soll endgültige Klarheit bringen. Unfallermittler prüfen, warum das Flugzeug abstürzte. Kreis Steinfurt. 58.700 Kinder und Jugendliche starten heute in das neue Schuljahr. In den kommenden Tagen folgen weitere 5.000 Erstklässler. Sie gehen dann zum ersten Mal in die Schule. Aktuelle Infos aus der Region aber zuerst bei Radio RST.
0: Das Wetter.
2: Zum Schulstart in NRW angenehm warm, Sonne und Wolken im Mix. Es bleibt größtenteils bei trockenen 21 Grad. An der Spitze aktuell 16 in Ochtrup und in Lingen, 16 auch in Halen und in Ibbenbüren.
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2: Hier ist Radio RST. Heute Morgen war es sehr voll auf den Straßen zum Schulstart. Aktuell hat sich die Lage etwas beruhigt. Im Moment keine Staus, keine Blitzer. Infos sehr gerne immer hier zu uns in das Studio 05971 920 90. Hier ist die Britta, euch einen tollen Mittwoch.
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1: Heute früh ging es vor allem um den Schulgong. Die Schule ist gestartet. Wir wünschen allen einen schönen Schulstart. Die Sommerferien sind vorbei und deswegen unsere Frage, juhu oder auch nö?
2: Dann gibt's wieder einen Rhythmus. Und die Kinder gehen sich nicht auf die Nerven. Ich habe mir Ruhe, ja, auf jeden Fall.
3: Ich freue mich überhaupt nicht, weil ich Lehrerin bin. Ja, zu Hause ist es bei mir ehrlich gesagt nicht stressig. Bei der Arbeit ist es in der Schule immer stressiger als zu Hause.
1: Und jetzt gibt es gute Nachrichten. Übermorgen schon verwandeln wir einen Schulhof im Kreis Steinfurt in ein Riesenfestivalgelände. Die Anne-Frank-Realschule in Greven oder die Realschule in Ochtrup. Wer wird es? Beide sind im Finale. Und unsere Schulpaten Dominik und Maja sind heute früh in den Schulen gewesen und haben Werbung gemacht.
4: Habt ihr Bock auf Schulhoffest? Festival!
5: Ja!
4: Habt ihr Bock auf das Schulhof-Festival?
5: Ja!
6: Kannst du hier schon mal anstimmen, wenn du jetzt einmal so sagst, seid mal laut, sind die Kinder dann auch laut?
7: So, meine Lieben, Stimmungscheck jetzt!
1: Also Dominik macht in Greven auf jeden Fall Stand jetzt mehr Stimmung. Das heißt, Ochtrup, da geht noch was. Die Abstimmung läuft bis morgen früh bei Instagram. Stimmt jetzt ab. Und morgen früh feiern wir dann das Ergebnis wieder live aus den Schulen.
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2: Mit Danny Hoppe, guten Tag. Der Vorfall am Umspannwerk von Amprion in der Nähe von Bergheim beschäftigt weiter die Ermittler. Nach dem Großeinsatz am Abend und in der Nacht ist noch immer unklar, wie genau es dazu kommen konnte und wer dahinter steckt. Die Polizei spricht auf jeden Fall von einer vorsätzlichen Tat und nicht von einer technischen Störung. Thorsten Adolfs aus dem News-Team, was ist der aktuelle Stand?
3: Ja, es gibt einiges, was wir wissen, aber vieles, was noch völlig unklar ist. Es existieren von gestern Abend Handyvideos, auf denen Blitze an dem Umspannwerk im Rhein-Erft-Kreis zu sehen sind. Auch von Knallgeräuschen ist die Rede. Das hatte dann Folgen für die Stromversorgung in zwei Kraftwerken in der Nähe und mussten 5 Blöcke vom Netz genommen werden. Am Morgen ist ein Polizeihubschrauber über die beiden Kraftwerke und mehrere Umspannwerke gekreist. Daran sieht man, der Fall wird sehr ernst genommen. Die Ermittlungen hat die Polizei in Essen übernommen. Sie ist auf solche Fälle spezialisiert. Auch die Staatsanwaltschaft Köln wurde eingeschaltet. Offen ist im Moment noch, ob möglicherweise die Generalstaatsanwaltschaft den Fall übernehmen wird. Das passiert in der Regel dann, wenn terroristisch motivierte Straftaten vermutet werden.
2: Gestern gab es ja schon einen Sabotageakt am Stromnetz in Brandenburg. Gibt's dazu schon was Neues?
3: Es gibt Reaktionen, zum Beispiel von Landesinnenminister Redmann. Er hat dem ZDF gesagt, dass die kritische Infrastruktur in Deutschland dringend besser geschützt werden muss. Deutschland sei in vielen Bereichen zu gefährdet. Redmann nennt in diesem Zusammenhang die Flughäfen, die Stromleitungen, die Telekommunikationsinfrastruktur, aber auch die Gas- und Wasserversorgung. Und er sagt, dass auch die Betreiber dringend bei der Sicherheit nachrüsten müssen.
2: Danke, Thorsten. Und jetzt weitere Meldungen im Überblick. Nach dem Drohnenvorfall am Leipziger Flughafen droht Russland ein massives

0: Fall ist nicht dabei. Wegen einer Panne am Regierungsflieger kann er erst am Mittag aus den USA zurückfliegen. Nach einer nächtlichen Explosion in Augsburg hat die Polizei vorhin Entwarnung gegeben. Ein später im Hauptbahnhof gefundener verdächtiger Gegenstand habe sich als harmlos herausgestellt. Der zeitweise gesperrte Bahnhof wurde inzwischen wieder freigegeben, das hat die Polizei bestätigt. Wenn junge Menschen ihre Ausbildung abbrechen, dann hat das oft was mit der psychischen Belastung zu tun. Das hat die Bertelsmann Stiftung jetzt in einer neuen Studie herausgefunden. Befragt wurden dafür 900 Azubis zwischen 15 und 25 Jahren. Und 15% von ihnen gaben an, sich emotional belastet, oft unwohl, niedergeschlagen und kraftlos zu fühlen. Fast jeder Dritte habe sich außerdem schon mindestens einmal wegen mentaler Probleme krank gemeldet, heißt es. Die Studie deckt sich mit dem Ausbildungsreport des Jugendverbandes des Deutschen Gewerkschaftsbundes, der auch vor kurzem veröffentlicht worden war. Demnach fühlt sich sogar jeder zweite Azubi psychisch belastet. Als Gründe wurden hier vor allem Leistungs-, Zeit- und Verantwortungsdruck genannt. Außerdem ein Personalmangel im Ausbildungsbetrieb. Und das waren die Nachrichten mit Danny Hoppe.
1: Das Wetter.
2: Sonne und Wolken im Mix heute. Es wird im Laufe des Tages angenehm warm und bleibt größtenteils trocken. 21 Grad in der Spitze, schon jetzt 19 in Ochtrup und in Mettingen. Genau wie in Greveln.
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2: Der Radio RST Verkehr mit einem Blitzer in Saarbeck auf der Grevener Straße. Tempo 30, vielen Dank Andi. Und einem Stau auf der A1 Münster-Osnabrück zwischen Lengerich und dem Kreuz Lotte. 2 Kilometer Stau, es dauert aktuell 10 Minuten länger. Infos per Hotline, per WhatsApp in der Studio 05971 920990. Mit Steve Ritter, hallo zusammen. Dieser September ist etwas ganz Besonderes für uns hier bei Radio RST, denn wir feiern Geburtstag. Wie alt wir werden? Eigentlich spricht man nicht darüber, doch wir machen das, denn wir sind stolz darauf und tun das sehr gerne. Wir werden 35 am 21. September. Mehr dazu nach nur 3 Songs.
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Hier ist Radio RST mit Steve Ridder und in diesem Monat feiern wir Geburtstag. 35 Jahre wird Radio RST am 21. September und in diesen Tagen und Wochen schauen wir mit euch gemeinsam zurück. Was war damals eigentlich los? 1991, vor 35 Jahren, als wir hier mit unserem Sender gestartet sind. Zum Beispiel sehr viel tolle Musik. Bryan Adams ist ganz oben in den Charts und in Rheine startet der neue Radiosender Radio RST. Das passt gut zusammen. 35 Jahre später suchen wir Erinnerung von euch. Vielleicht habt ihr bei uns was gewonnen. Vielleicht habt ihr damals jemanden gegrüßt, jemanden kennengelernt über uns oder wir haben euch begleitet auf eurem Schulweg. Eure Erinnerung mit Radio RST, eure Geschichte, schickt sie uns. Und wir verbinden unter anderem mit dem Jahr 1991 diesen Song hier, ich hab's gesagt, Bryan Adams, Everything I Do it for you.

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0: Es ist 11.30 Uhr.
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0: Mit Steve Ritter. Hallo. Kreis Steinfurt. Eine junge Frau aus dem Kreis ist wahrscheinlich beim Flugzeugabsturz im Attersee in Österreich ums Leben gekommen. Die Behörden gehen davon aus, dass die 19-Jährige als Flugschülerin in der Unglücksmaschine saß. Eine DNA-Analyse soll endgültige Klarheit bringen. Unfallermittler prüfen, warum das Flugzeug abstürzte. Neunkirchen. Die Freibadsaison endet nächste Woche Sonntag. Am 13. September öffnet das Naturfreibad zum letzten Mal in diesem Jahr. Seit Mai kamen mehr als 50.000 Besucher. Steinfurt. Nach einem brutalen Raub in Borkhorst sucht die Polizei Zeugen. In der Nacht zu Sonntag drangen drei Männer in ein Haus an der Alte Marktstraße ein. Dort griffen sie die beiden Bewohner an, beide wurden schwer verletzt. Die Täter erbeuteten Bargeld und flohen mit dem Auto der Opfer. Der Wagen wurde später in Hollig gefunden. Die Polizei sucht jetzt Hinweise zu der Tat. 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
1: Das Wetter.
0: Sonne und Wolken im Mix heute. Es wird im Laufe des Tages angenehm warm und bleibt größtenteils trocken. 21 Grad in der Spitze, schon jetzt 19 in Ochtrup und in Mettingen. Genau wie in Greveln.
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0: Der Radio RST Verkehr mit einem Blitzer in Saarbeck auf der Grevener Straße. Tempo 30, vielen Dank Andi. Und einem Stau auf der A1 Münster-Osnabrück zwischen Lengerich und dem Kreuz Lotte. 2 Kilometer Stau, es dauert aktuell 10 Minuten länger. Infos per Hotline, per WhatsApp in der Studio 05971 920 90. Ihr seid genau richtig bei uns hier bei Radio RST. Ich bin Steve Ritter, gut gelaunt, gut informiert und mit einer tollen Aktion gehen wir rein in den Vormittag. Das Back to School of Festival. Am Freitag sind wir in einer Schule der Region unterwegs und machen große, große Party in der ersten großen Pause. Es geht um zwei Schulen, die aktuell die Chance haben. Welche beiden das sind, wir hören es nach nur drei Songs.
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0: Ihr hört Radio RST mit mir, Steve Ritter. Und seit 8 Uhr heute Morgen läuft bei uns die Abstimmung zum Back-to-School-Hof-Festival. Am Freitag kommen wir in eine Schule, entweder in die Anne-Frank-Realschule nach Greven oder in die Realschule, in die städtische nach Ochtrup. Diese beiden Schulen haben es zu uns ins Finale geschafft beim Back-to-School-Hof-Festival. Und jetzt, seit 8 Uhr, läuft die Abstimmung 24 Stunden auf unserer Instagram-Seite. Für welche Schule möchtet ihr gerne abstimmen? Wir stellen heute im Laufe des Tages immer wieder beide Schulen vor und sprechen jetzt mit der Anne-Frank-Realschule in Greven, besser gesagt mit dem Yassin aus der Anne-Frank-Realschule in Greven. Er sagt, warum seine Schule die beste ist und wie es jetzt weitergeht.
1: Ich würde mal sagen, abstimmen. Am besten in alle Familiengruppen, in ganz Kreis Steinfurt. Ja, wir wollen Sieger sein, ne?
0: Also stimmt ab auf unserer Insta-Seite. Seid ihr für die Anne-Frank-Realschule in Greven oder für die städtische Realschule in Ochtrup? Morgen früh um 8 Uhr gibt es das Ergebnis. Don't know.

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2: Mit Danny Hoppe. Guten Tag. Die deutschen Autobauer stecken in der Krise und die dürfte noch durch eine weitere Entwicklung verschärft werden. Wer darüber nachdenkt, sich ein E-Auto zu kaufen, schaut heute längst nicht mehr nur auf die Marke. Das zeigt eine neue Studie. Vor allem bei deutschen Autokäufern verschieben sich demnach die Prioritäten. Thorsten Allofs aus dem News-Team. Was verändert sich denn gerade bei den Leuten, die ein E-Auto kaufen wollen?
3: Die klassische Markentreue bröckelt, wenn es konkret wird. Laut einer aktuellen Studie der Managementberatung Bearing Point schauen Interessenten beim geplanten Kauf in erster Linie nicht mehr auf das Herkunftsland des Herstellers. Stattdessen zählen knallharte Fakten. Wie sieht es mit dem Preis aus? Wie weit kommt die Batterie wirklich? Wie gut ist die Garantie? Und wie sicher ist das Fahrzeug? Wer früher nur auf große Marken wie VW, Audi oder BMW gesetzt habe, der vergleiche heute viel intensiver. Und das führe dazu, dass die etablierten Marken ihre Stärken im E-Bereich jetzt viel deutlicher beweisen müssten, um gegen die Konkurrenz zu bestehen, heißt es.
2: Und wer profitiert von dieser neuen Entwicklung am meisten?
3: Das ist im Moment der chinesische Hersteller BYD. In der Gesamtbevölkerung spielt die Marke noch eine eher untergeordnete Rolle. Bei den Menschen mit einer konkreten Kaufabsicht ist sie aber schon auf Platz 5 der beliebtesten Marken hinter VW, Audi, BMW und Mercedes-Benz. Das Unternehmen punkte mit einem starken Paket aus Preis, Reichweite und Garantie, sagt die Managementberatung. Das zeigt sich auch bei den Zulassungen. Die haben sich bei den Chinesen im Vergleich zum Vorjahr mehr als verdoppelt. Für die deutschen Autobauer bedeutet das einen spürbar wachsenden Wettbewerbsdruck.
2: Danke, Thorsten. Und jetzt weitere Meldungen im Überblick. Nach dem Vorfall an einem Umspannwerk in Bergheim sind die Hintergründe weiter unklar. Es besteht aber ein Sabotageverdacht. Das hat NRW-Innenminister Reul vorhin gesagt. Ob es einen Zusammenhang mit dem Angriff auf ein Umspannwerk in Brandenburg gäbe, werde zurzeit geprüft. Dort wurden inzwischen Terrorermittlungen aufgenommen. Die Berichte über ein Ende der Autoproduktion an 4 deutschen VW-Standorten sorgen weiter für große Verunsicherung bei den Beschäftigten. Sachsens Ministerpräsident Kretschmer hat deshalb appelliert, die Nerven zu behalten. Auch an diesem Freitag werde es dazu keine Entscheidung geben, sagte er in einem Videostatement. Die Lage in den Kitas bleibt weiter angespannt. Das zeigt der neue Bericht des Paritätischen Gesamtverbands. Knapp 3.300 Kitas wurden dafür befragt. 2/3 von ihnen klagen über zu wenig Personal. Rechnerisch fehlten 107.000 pädagogische Beschäftigte, heißt es. Der diesjährige Sommer hat uns gezeigt, unsere Städte sind oft nicht für lange und heiße Hitzeperioden geschaffen. Die Stadt Köln soll deshalb jetzt zum Modell werden, wie das in Zukunft besser laufen könnte. Das hat NRW-Bauministerin Scharrenbach angekündigt bei der Vorstellung des Projekts Cooles Nordrhein-Westfalen. Bis zu 25 Standorte in Köln sollen untersucht werden, wie es dort mit Schattenplätzen, Versiegelungen,

0: die Nachrichten mit Danny Hoppe.
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2: Der heutige Tag, angenehm warm, 21 Grad, maximal Sonne und Wolken im Mix. Minimal die Möglichkeit, dass es auch Schauer gibt am Nachmittag. Es bleibt allerdings größtenteils trocken. Aktuell schon 20 Grad in Bad Bergen und in Halverde, genau wie in Sabeck.
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2: Aktuell sind die Straßen frei, nachdem es heute Morgen sehr voll war zum Schulstart. Keine Staus, keine Blitzer im Moment. Infos von euch gerne per Hotline, per WhatsApp in das Studio 05971 920 90. Mit Steve Ritter, tollen Mittwoch euch.
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0: Mit Steve Ritter, hallo. Greven. Alle Erstklässler in Greven haben einen Betreuungsplatz in der offenen Ganztagsschule bekommen, wenn die Eltern das wollten. Von knapp 400 E-Männchen gehen gut 25 in die Betreuung am Nachmittag. Insgesamt bietet die Stadt mehr als 1100 Ganztagsplätze an. Kein älteres Kind verliert seinen Platz, damit neue Erstklässler nachrücken können. An drei Grundschulen ist der Ausbau seit Jahren abgeschlossen, an zwei weiteren Schulen plant die Stadt noch Baumaßnahmen. Münster. In Münster bekommen rund 1300 Haushalte jetzt schnelleres Internet per Glasfaser. Die Bauarbeiten für das Förderprojekt laufen schon seit Juni. Gestern hat Oberbürgermeister Fuchs in Nienberge den symbolischen ersten Spatenstich gesetzt. Die Stadt will den geförderten Ausbau bis zur ersten Hälfte 2028 abschließen. Emstetten. Emstetten will seinen guten Rang vom letzten ADFC-Fahrradklimatest noch verbessern und ruft deshalb zum Mitmachen auf. Bis Ende November können die Emstettener wieder online bewerten, wie sicher und angenehm Radfahren in ihrer Stadt ist. Beim letzten Test stand Emstetten bundesweit schon auf Rang 9 seiner Größenklasse. 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
1: Das Wetter.
0: Der heutige Tag, angenehm warm, 21 Grad, maximal Sonne und Wolken im Mix. Minimal die Möglichkeit, dass es auch Schauer gibt am Nachmittag. Es bleibt allerdings größtenteils trocken. Aktuell schon 20 Grad in Lattbergen und in Halverde, genau wie in Sabeck.
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0: Der Radio RST Verkehr mit einer aktuellen Meldung. Die A30 Osnabrück-Rheine zwischen Lotte und Langenbeck. 2 Kilometer Stau. Hier dauert es circa 7 Minuten länger. Mittwochvormittag, die Ferien sind vorbei, die Kids sitzen wieder in der Schule, der Alltag hat uns zurück, euch einen schönen Mittwoch.
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0: Hier ist Radio RST mit Steve Ridder und wir werden in diesem September, am 21. September, 35 Jahre. Wir feiern Geburtstag und wir schauen in dieser Zeit regelmäßig zurück, was war eigentlich vor 35 Jahren, also 1991, bei uns in der Region so los. Zum Beispiel in Emstetten. Hier hatten die Leute ziemlich schnelle Beine, denn beim Steinfurter Marathon holen gleich drei Läufer der Laufgemeinschaft Emstetten jeweils Platz 1 in ihrer Altersklasse. Und im selben Jahr gehen wir mit Radio RST auf Sendung. Welche Sportgeschichte aus 35 Jahren Region ist euch eigentlich im Gedächtnis geblieben, in Erinnerung geblieben? Was verbindet ihr mit unserem Sender? Wir freuen uns über eure Geschichten gerne per WhatsApp 0597192090. Sagt uns, an was ihr euch erinnert.
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1: Mit Jannik Böke. Schönen guten Tag.
2: Das war, will nicht drum herum reden, das war kein kaputter Schalter, das war Absicht, das war eine Straftat.
1: NRW-Innenminister Reul hat sich zum mutmaßlichen Angriff auf ein Umspannwerk in Bergheim bei Köln geäußert. Nach aktuellem Ermittlungsstand hatten Unbekannte absichtlich einen Kurzschluss herbeigeführt, indem sie leitfähiges Material über die Oberleitung gebracht haben, sagte Reul. Ermittelt wird nun wegen verfassungsfeindlicher Sabotage. Mehr zum Thema hat Christian Böder aus dem Newsteam.
3: Die Ermittlungen laufen in zwei Richtungen. Die eine ist fremdstaatliche Sabotage, also etwa durch ein direktes oder indirektes Eingreifen eines ausländischen Geheimdienstes. Die andere Richtung ist linksextremistischer Terrorismus. Reul macht aber klar, dass die Behörden noch ganz am Anfang der Ermittlungen stünden. Ein Umspannwerk, wie das in Bergheim sei, ein Nervenzentrum für den Alltag. Wer dort sich zu schaffen mache, der greife das Land an, so Reul weiter. Allerdings sei kritische Infrastruktur auch in NRW die Achillesferse der Gesellschaft. Das Thema sei lange nicht ernst genug genommen worden und aufgrund übersteigerter Transparenz seien zu viele wichtige Informationen zur Verfügung gestellt worden. Reul machte auch klar, dass es nicht möglich sei, an, Zitat, jeder Weiche und jeder Stromleitung einen Polizisten abzustellen. Eine hundertprozentige Sicherheit gebe es nicht, aber man werde sich wehren. Zu einer Verbindung zum mutmaßlichen Anschlag auf ein Umspannwerk nahe des Kraftwerks Jentschwalde in Brandenburg sagte er nur, man werde einen möglichen Zusammenhang genau prüfen.
1: Weitere Themen jetzt im Überblick. Das Bundeskabinett hat die geplante Reform der Einkommensteuer auf den Weg gebracht. Vor allem kleine und mittlere Einkommen sowie Familien mit Kindern sollen entlastet werden. Der Bund rechnet damit, dass dadurch rund 10 Milliarden Euro weniger Einkommensteuer eingenommen werden. Zur Gegenfinanzierung ist unter anderem eine Erhöhung der Reichensteuer vorgesehen. In der Straße von Hormuz sind iranischen Angaben zufolge zwei Öltanker auf Seeminen gefahren. Demnach hätten Explosionen und Brände die Crews zum Verlassen ihrer Schiffe gezwungen. Es seien Strafmaßnahmen vorgesehen für Reedereien, die illegale Routen nutzen, hieß es in der Erklärung weiter. Die Vorfälle lassen sich zunächst nicht unabhängig überprüfen. Deutschland darf den Bau neuer Gaskraftwerke mit einem Milliardenpaket fördern. Die EU-Kommission hat grünes Licht für die geplante Unterstützung mit bis zu 35 Milliarden Euro gegeben. Das Geld soll über eine neue Umlage von den Stromkunden wieder reingeholt werden. Wie stark sich Strom dadurch verteuern wird, ist noch unklar. Dass geistig benebelte Menschen immer wieder E-Scooter in Flüsse werfen, das kommt vor, seit die Roller in Deutschland zugelassen sind. Wie groß das Problem aber tatsächlich ist, lässt sich gerade in Bremen beobachten. Mitarbeiter des bremischen Deichverbands haben gleich 40 E-Scooter in einem kleinen Fluss entdeckt und geborgen. Laut Polizei handelt es sich um Roller von verschiedenen Leihfirmen. Teilweise sollen sie schon monatelang im Wasser gelegen haben. Der Schaden wird auf 20.000 Euro geschätzt. Die Beamten ermitteln in dem Fall nun wegen Sachbeschädigung und Diebstahl. Und das waren die Nachrichten mit Jannik Böke.

0: Hier ist Radio RST mit mir, Steve Ritter, und wir haben seit 8 Uhr die Abstimmung gestartet für unser Back-to-School-Hof-Festival. Es geht darum, wo wir am Freitag sind mit unserem DJ und dicke fette Party machen in der ersten großen Pause nach den Sommerferien. Wir sind unterwegs, es geht jetzt nur noch darum, wohin? Entweder in die Anne-Frank-Realschule nach Greven oder in die städtische Realschule Ochtrup. Ihr stimmt ab auf unserer Instagram-Seite und wir stellen heute den ganzen Tag beide Schulen immer wieder so ein bisschen vor. Wir waren in beiden Schulen vor Ort und haben unter anderem mit Simone von der städtischen Schule in Ochtrup gesprochen.
1: Simone, was habt ihr hier vor? Hier sind 100.000 Menschen. Was ist los?
2: Wir feiern, dass RSD heute schon mal da ist und hoffen, dass wir euch überzeugen können, dass wir die richtige Schule für eine dicke, fette Party sind.
1: Würdest du sagen, die Schule in Greven ist eine große Konkurrenz?
2: Ich hoffe es nicht. Verdient haben es natürlich irgendwie immer alle, aber ich hoffe, dass am Ende es vielleicht 51-49 für uns ausgeht.
0: Jetzt abstimmen auf unserer Insta-Seite. It's

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0: Es ist 13.30 Uhr.
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0: Mit Steve Ritter, hallo. Längerich. Alle angemeldeten E-Männchen in Längerich haben einen OGS-Platz bekommen. Knapp 90 der gut 210 Kinder gehen mit dem Schulstart in den offenen Ganztag. Insgesamt hat die Stadt an 4 Grundschulen 425 Plätze eingerichtet. Ältere Kinder behalten ihre Betreuung, damit Familien verlässlich planen können. Gleichzeitig treibt Längerich den Ausbau weiter voran und investiert dafür nach eigenen Angaben knapp 10 Millionen Euro. Neunkirchen. Die Freibadsaison endet nächste Woche Sonntag. Am 13. September öffnet das Naturfreibad zum letzten Mal in diesem Jahr. Seit Mai kamen mehr als 50.000 Besucher. Emstetten. Emstetten will seinen guten Rang vom letzten ADFC-Fahrradklimatest noch verbessern und ruft zum Mitmachen auf. Bis Ende November können die Emstettener wieder online bewerten, wie sicher und angenehm Radfahren in ihrer Stadt ist. Beim letzten Test stand Emstetten bundesweit schon auf Rang 9 seiner Größenklasse. 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
1: Das Wetter.
0: Der heutige Tag, angenehm warm, 21 Grad, maximal Sonne und Wolken im Mix. Minimal die Möglichkeit, dass es auch Schauer gibt am Nachmittag. Es bleibt allerdings größtenteils trocken. Aktuell schon 20 Grad in Lattbergen und in Halverde, genau wie in Sabeck.
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0: Aktuell sind die Straßen frei, nachdem es heute Morgen sehr voll war zum Schulstart. Keine Staus, keine Blitzer im Moment. Infos von euch gerne per Hotline, per WhatsApp in das Studio 05971 920 90. Mit Steve Ritter, hallo zusammen.
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0: Ihr hört Radio RST mit Steve Ritter. Hallo zusammen. Neues Schuljahr, neue Regeln, Schulstart für unsere Kinder, müde Augen nach 6 langen Wochen Sommerferien. Und nicht nur das, zum neuen Schuljahr ändern sich ein paar Dinge. Unser Gut zu wissen jetzt zusammengefasst.
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0: Los geht es mit den neuen Fünfklässlern. Sie werden zu Beginn des Schuljahres systematisch getestet, damit Schulen einfach besser sehen, was die Kinder schon können und wo sie noch Unterstützung brauchen. In den Grundschulen wird Wert darauf gelegt, wieder mit der Hand zu schreiben. Schulministerin Feller sagt, viele Kinder können gut wischen und tippen, doch beim richtigen Umgang mit dem Stift gibt es große Probleme. Deshalb sollen Lehrkräfte dafür zusätzliche Materialien bekommen. Klar ist auch, digitales Lernen bleibt wichtig. Tablets, KI werden den Unterricht weiter ergänzen. Und nochmal Grundschule, ab sofort startet auch der Rechtsanspruch auf Ganztagsbetreuung für Erstklässler. Laut Landesregierung gibt es dafür genug Plätze. Und generell gilt, Schüler selbst stärker mit einzubinden. Das zentrale Schülerfeedback wird ausgeweitet, damit Kinder mehr sagen können, was an Schule und Unterricht gut läuft und was noch nicht.
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1: Mit Jannik Böke. Schönen guten Tag. Stehen die Angriffe auf Umspannwerke in NRW und Brandenburg im Zusammenhang? Das prüfen die zuständigen Ermittlungsbehörden beider Bundesländer jetzt zusammen. Am Abend hatte es eine Störung an einem Umspannwerk in Bergheim nahe Köln gegeben. 5 Blöcke eines Braunkohlekraftwerks mussten deshalb vom Netz gehen. Zuvor hatten Unbekannte ein Umspannwerk nahe des Kraftwerks Jenschwalde in Südbrandenburg angegriffen. Die Brandenburger Polizei ermittelt nun unter anderem wegen Terrorverdachts. Mehr zum Thema hat Christian Böder aus dem Newsteam.
2: Neben des Verdachts der Störung öffentlicher Betriebe, des Herbeiführens einer Sprengstoffexplosion und der Zerstörung wichtiger Arbeitsmittel werde auch wegen der Bildung einer terroristischen Vereinigung ermittelt, hieß es aus dem Polizeipräsidium in Potsdam. Die Suche nach Beweismitteln dauere an. Laut Brandenburgs Innenminister Rethmann brachten unbekannte Täter leitfähiges Material in die Höchstspannungsleitungen des Umspannwerks ein, was in 2 Fällen zu Kurzschlüssen führte. Von einem ganz ähnlichen Vorgehen gehen die Ermittler in NRW aus. Laut Innenminister Reul ist es aber noch viel zu früh, um einen Bezug zu Brandenburg herstellen zu können. Man prüfe das allerdings. Im Fall von Bergheim bestehe der Anfangsverdacht einer verfassungsfeindlichen Sabotage. Geprüft werde in 2 Richtungen: fremdstaatlich gelenkte Sabotage und Linksextremismus. So Roll weiter. Möglich ist auch, dass beide Angriffe mit Brandstiftungen in einem Umspannwerk in Reutlingen im Juni und an Starkstromleitungen in Berlin Anfang des Jahres in Verbindung stehen.
1: Weitere Themen jetzt kurz und kompakt. Die deutsche Industrie kritisiert die geplante Einkommensteuerreform der Bundesregierung. Aus ihrer Sicht fehlen spürbare Entlastungen für Unternehmen. Zudem werden mittelständische Unternehmen zu stark belastet. Die Bundesregierung plant vor allem, kleine und mittlere Einkommen zu entlasten, sowie Familien mit Kindern. In der Demokratischen Republik Kongo sterben immer mehr Menschen an einer Ebola-Infektion. Nach offiziellen Angaben sind mittlerweile mehr als 3000 Menschen gestorben. Seit Beginn des Ausbruchs wurden fast 6200 Infektionen registriert. Es ist die schwerste Ebola-Epidemie in der Geschichte des Landes. In Nepal schwindet die Hoffnung, noch Überlebende in verschütteten Tunneln von Wasserkraftwerken zu finden. Die Such- und Rettungsaktion läuft zwar noch, bisher habe man aber keine Überlebenden gefunden, heißt es von der Katastrophenschutzbehörde. Eine Woche nach der Flutkatastrophe im Himalaya ist die Zahl der Todesopfer in Nepal und Tibet auf über 1100 gestiegen. Bei all den schlechten Nachrichten gibt es heute aber auch eine positive Meldung von der Bundesbank. Ihrer Einschätzung zufolge wird die deutsche Wirtschaft dieses Jahr deutlich stärker wachsen als bisher erwartet. Auf Grundlage der ersten beiden Quartale sei Deutschland auf dem besten Weg, in diesem Jahr etwa 1% zu erreichen, so der Bundesbankpräsident Nagel. Im Juni war die Bundesbank noch von einem Wachstum von nur 0,5% ausgegangen. Das Wachstum sei zwar nach wie vor nicht sehr hoch, so Nagel, die Exportzahlen seien jedoch zuletzt recht solide gewesen, die Auftragseingänge im verarbeitenden Gewerbe zufriedenstellend. Und das waren die Nachrichten mit Jannik Böke.
3: Radio RST Wetter. Erstmal können wir das Wetter sogar genießen. Zwischen den Wolken gibt es viel Sonnenschein und angenehme Temperaturen. Erst heute am Abend kommt dann auch mal Regen runter. Morgen sieht das dann ganz ähnlich aus. Aktuell haben wir 21 Grad in Greven und in Hopsten. In Tecklenburg sind es schon fast 22 Grad. Radio RSC Verkehr. Achtung, auf der A30 Rhein Richtung Osnabrück in Höhe von Hörstel liegen Reifenteile.

0: Wenn ihr sonst noch irgendwas seht, noch mehr Blitzer oder Staus, dann gerne per WhatsApp hier ins Studio schicken an die 05971 920 90. Danke euch.
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0: Mit Christina Strunk und wir holen uns nochmal das Sommergefühl zurück mit dem Sommerhit des Jahres, Die Die.

0: Viertel nach zwei haben wir es gleich. Eltern kennen das nur zu gut. Über den Sommer haben die Kids auf einmal einen riesen Wachstumsschub gemacht. Und jetzt müssen neue Klamotten her für den Herbst und Winter. Kein Problem, am Wochenende bekommt ihr günstig gut erhaltene Kinderklamotten bei uns in der Region.
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2: Saarbeck, junge Eltern und die, die es bald werden, merken sich schon mal den Samstag vor. In der Bürgerscheune ist dann Kinderflohmarkt. Der Besuch lohnt sich auf jeden Fall. Warum, sagt Katharina.
3: Das Besondere an unserem Kinderflohmarkt ist, dass es keine einzelnen Verkaufsstände gibt, sondern fast 6.000 gut erhaltene Artikel, die wir übersichtlich nach Größe und Geschlecht sortieren. Das macht das Stöbern unglaublich einfach. Man kann richtig tolle Schnäppchen für Kinder, Babys, aber auch für werdende Eltern entdecken. Also wer all Kinderspielzeug, Kinderkleidung oder Babyausstattung sucht, sollte unbedingt vorbeikommen.
2: Der Erlös geht an Einrichtungen für Kinder in Saarbeck. Der Kinderflohmarkt ist Samstag von 14 bis 16 Uhr in der Bürgerscheune.
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0: Mit Christina Strunk, guten Tag. Rheine, die Stadt kann für alle angemeldeten Erstklässler in diesem Schuljahr einen Platz im offenen Ganztag anbieten. Ab diesem Schuljahr gilt dafür ein neuer Rechtsanspruch. In Rheine starten über 300 Kinder mit Betreuung ins erste Schuljahr. Die Stadt hat dafür Räume an Schulen umgebaut und nutzt sie jetzt flexibler. Emstetten. Die Stadt will beim neuen ADFC-Fahrrad-Klimatest wieder weit vorne landen und deshalb ruft Emstetten zum Mitmachen auf. Bis Ende November können alle wieder online bewerten, wie sicher und angenehm Radfahren in ihrem Ort ist. Die Umfrage fragt das in rund 40 Punkten ab, vom Stress auf der Straße bis zur Sicherheit für Familien. Münster. In Münster bekommen rund 1300 Haushalte jetzt schnelleres Internet per Glasfaser. Die Bauarbeiten für das Förderprojekt laufen schon seit Juni. Zurzeit arbeiten die Bautrupps im Bereich Häger und Nienberge. Als nächstes folgen Sprakel und Kinderhaus, später dann Hiltrup. 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Radio RST Wetter, das ist erstmal wieder ziemlich sommerlich bei bis zu 22 Grad und einem Mix aus Sonne und Wolken. Am Abend kann dann auch mal Regen runterkommen, vor allem zwischen Altenberge und Tecklenburg. Aktuell haben wir 22 Grad auch schon erreicht in Mettingen, in Saarbeck und auch in Methelen.
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0: Radio RST Verkehr. Es stockt nur ein bisschen auf der B475 zwischen Emstetten-Sinningen und Emstetten. Und auch noch auf der, Moment, das muss ich jetzt einmal kurz nachschauen, wie sie tatsächlich heißt. In Reckenfeld jedenfalls, die Emstettener Landstraße, so heißt sie. Also alles rund um die B481, die ja gesperrt ist. Da ist es ein bisschen voller, plant da also ein paar Minuten mehr ein. Wenn ihr sonst noch irgendwas seht, Blitzer, Staus, Störungen, dann immer gerne her dabei mit per WhatsApp hier ins Studio schicken an die 05971 920 90. Danke euch.

0: Morgens gibt es genug Nachrichten, bei denen man erstmal denkt, och nö.
1: Ja, die wichtigen gehören natürlich trotzdem dazu.
2: Ja, nur passieren direkt vor unserer Haustür eben auch richtig gute Sachen.
0: Menschen helfen anderen, es entstehen neue Ideen. Manchmal klappt etwas, von dem lange alle dachten, das wird nie was.
1: Und manchmal diskutiert die ganze Region über Freibad.
2: Ja, zu Recht.
0: Auch das gehört zu einem guten Morgen.

0: Jahrestee oder eher guten Nachmittag. Ja, der erste Schultag nach den Ferien, der ist ja schon wieder geschafft. Ich hoffe, der war nur halb so wild für die Schülerinnen und Schüler und für die Lehrer. Die Eltern sind vielleicht sogar ganz froh, dass da jetzt wieder ein Rhythmus ist.
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2: Heute früh ging es vor allem um den Schulgong. Die Schule ist gestartet. Wir wünschen allen einen schönen Schulstart. Die Sommerferien sind vorbei und deswegen unsere Frage, juhu oder auch nö?
3: Dann gibt's wieder einen Rhythmus. Und die Kinder gehen sich nicht auf die Nerven. Ich habe mir Ruhe, ja. Auf jeden Fall.
4: Ich freue mich überhaupt nicht, weil ich Lehrerin bin. Ja, zu Hause ist es bei mir ehrlich gesagt nicht stressig. Bei der Arbeit ist es in der Schule immer stressiger als zu Hause.
2: Und jetzt gibt es gute Nachrichten. Übermorgen schon verwandeln wir einen Schulhof im Kreis Steinfurt in ein Riesenfestivalgelände. Die Anne-Frank-Realschule in Greven oder die Realschule in Ochtrup. Wer wird es? Beide sind im Finale. Und unsere Schulpaten Dominik und Maja sind heute früh in den Schulen gewesen und haben Werbung gemacht.
5: Habt ihr Bock auf Schulhoffest? Festival!
6: Ja!
5: Habt ihr Bock auf das Schulhof-Festival?
6: Ja!
7: Kannst du dich hier schon mal anstimmen, wenn du jetzt einmal so sagst, seid mal laut, sind die Kinder dann auch laut?
8: So, meine Lieben, Stimmungscheck jetzt!
2: Also Dominik macht in Greven auf jeden Fall Stand jetzt mehr Stimmung. Das heißt, Ochtrup, da geht noch was. Die Abstimmung läuft bis morgen früh bei Instagram. Stimmt jetzt ab. Und morgen früh feiern wir dann das Ergebnis wieder live aus den Schulen.
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1: Mit Jannik Böke. Schönen guten Tag. Hitze wird für Städte und Gemeinden in NRW zu einer immer größeren Herausforderung. Deshalb will das Land künftig genauer wissen, wo die Belastung besonders groß ist und vor allem, wo schnelles Handeln den größten Effekt hat. In Köln startet dazu jetzt ein Modellprojekt, das nicht nur auf aktuelle Daten schaut, sondern Jahrzehnte in die Zukunft. Rosina Sjandi aus unserem Landtagsstudio war vorhin bei der Vorstellung dieses Projekts dabei. Warum hat man ausgerechnet Köln ausgewählt?
2: Na, Köln ist unter anderem NRWs einwohnerstärkste Stadt und sie hat eine recht hohe Versiegelung. Bis zu 25 besonders gefährdete Orte werden untersucht, zum Beispiel Schulen, Kitas, Pflegeeinrichtungen oder stark genutzte Plätze. Und die Experten der Zürich-Versicherung schauen sich dann an, wo fehlt Schatten, wo ist zu viel Fläche versiegelt, wo sind Menschen besonders stark von Hitze betroffen. Und daraus soll am Ende eine konkrete Liste entstehen, welche Maßnahmen zuerst angegangen werden müssen. NRW-Bauministerin Scharrenbach sagte hier in Düsseldorf, dass sie dabei aufs Tempo drücken will.
3: Irgendwann haben sie Pläne. Planen können wir in Deutschland erfahrungsgemäß sehr gut, nur mit dem Umsetzen tun wir uns schwer. So, und deswegen ist das eben ein Beitrag konkret zur Umsetzung.
2: Mehr Bäume, mehr Schatten, weniger versiegelte Flächen, einen besseren Umgang mit Wasser zum Beispiel. 98.000 Euro kostet diese Untersuchung, die Kosten übernimmt das Land und die Ergebnisse sollen anschließend auch anderen Kommunen in NRW helfen.
1: Danke, Rossi. Was sonst noch wichtig ist, hört ihr jetzt im Überblick. Nach dem Kurzschluss an einem Umspannwerk in Bergheim nahe Köln gehen die Ermittler von einer Straftat aus. Es besteht der Anfangsverdacht einer verfassungsfeindlichen Sabotage, sagte Landesinnenminister Reul heute in Düsseldorf. Ermittler haben unterdessen 6 Abschussvorrichtungen in einem Feld entdeckt. Es sei davon auszugehen, dass diese Vorrichtungen so gebaut waren, um mit pyrotechnischen Gegenständen einen Draht in die Höhe über die Stromleitungen zu führen, heißt es von der Polizei. Die Hitzewellen und die Dürre haben in der deutschen Landwirtschaft eine massive Krise von nationaler Tragweite ausgelöst. Zu dieser Einschätzung kommt aktuell Bundeslandwirtschaftsminister Reiner. Die Ernte sei in diesem Jahr für viele Landwirtschaftsfamilien eine herbe Enttäuschung, so der Minister. Er stellte den Bauern finanzielle Hilfen in Aussicht. Eigentlich wollte die Stadt Datteln rund 650 neue iPads für ihre Schulen anschaffen, aber daraus wird erstmal nichts. Ein Urteil des Oberlandesgerichts Düsseldorf hat das Vorhaben erstmal gestoppt. Hintergrund ist eine Klage vom Apple-Konkurrenten Samsung. Der Elektronikkonzern hatte bemängelt, dass deutsche Behörden bei einer Ausschreibung keinen Hersteller bevorzugen dürfen. Das würde die Flexibilität und Wirtschaftlichkeit bei der technologischen Weiterentwicklung verringern. Die Richter folgten dieser Argumentation. Mit dem Urteil dürfte sich Samsung aber wenig Freunde an den Dattelner Schulen machen, denn dort werden bereits Apple-Geräte genutzt. Das Urteil könnte wegweisend sein für Beschaffung von Technik an öffentlichen Einrichtungen, denn viele wollen bei Anschaffungen bereits eingeführten Betriebssystemen treu bleiben, um doppelte Wartungskosten zu vermeiden. Und das waren die Nachrichten mit Jannik Böke.
4: Radio RST Wetter. Heute Nachmittag sehr freundlich bei einem Mix aus Sonne und Wolken. Am Abend kann es dann hier und da mal Regen geben. Dabei ist es angenehm warm draußen. Wir haben 22 Grad in Westerkappeln. Die messen wir auch in Altenberge und in Mesum. Wir schauen noch auf die Straßen, Radio RST Verkehr. Da ist es nur ein bisschen voller auf der B475 zwischen Emstetten-Sinningen und Emstetten. Da braucht ihr 5 bis 10 Minuten mehr. Und es blitzt in Saarbeck auf der Grevener Straße bei der Versicherung Tempo 30 da. Wenn ihr sonst noch irgendwas seht, noch mehr Blitzer oder Staus, dann immer gerne per WhatsApp hier ins Studio melden an die 05971920090.
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4: Mit Christina Strunk und es ist wirklich wie so ein kleiner Boxkampf. Ja, die finale Abstimmung für unser Back-to-School-Festival am Freitag läuft bei Instagram. Die große Frage.

0: 15.16 Uhr haben wir es, Radio RST läuft. Nur noch 4 Tage bis zur nächsten Wahl. Am Sonntag wählt Sachsen-Anhalt einen neuen Landtag und eine neue Landesregierung. Und natürlich machen jetzt nochmal alle Parteien Werbung für sich. Teilweise auch mit sehr viel Gerede, kennen wir ja. Jan Zerbst würde deshalb einfach noch eine neue Partei ins Rennen schicken.
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2: Eine Partei mit dem Namen BLA, also Bündnis für leere Aussagen, steht bisher auf keinem Wahlzettel, aber ganz unrealistisch ist das auch nicht.
3: Ja, wir von BLA versprechen, in Talkshows nur mit Worthülsen um uns zu werfen.
2: Ganz wichtig ist es, dieser Partei laut zu sein.
3: Denn nur wir befassen uns gezielt mit Nebensächlichkeiten. Welche Wurst darf Wurst heißen? Wieso hat der Bäcker jetzt Hafermilch?
2: Und so muss man sich gar nicht erst mit Wirtschaft, Rente oder Klima beschäftigen. Da könnte man ja versehentlich was Falsches sagen. Auch für den Wahlkampf ist das doch ein klares Konzept.
3: Ja, ich schlag vor, dann hängen wir große Plakate auf, da sind Fotos von unseren Gesichtern drauf und dann schreiben wir irgendwas daneben. Ist eigentlich egal. Gemeinsam, Zukunft, Stärke, Kartoffelsalat.
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0: Mit Christina Strunk, guten Tag. Emstetten. Der Bedarf an Betreuungsplätzen im offenen Ganztag für die neuen Erstklässler ist in Emstetten gedeckt. Mehr als 340 Kinder werden morgen eingeschult. Insgesamt stehen knapp 990 Plätze bereit. An einer Schule muss die Stadt noch klären, wie die Betreuungsplätze in den höheren Klassen verteilt werden. Neunkirchen. Die Freibadsaison endet nächste Woche Sonntag. Am 13. September öffnet das Naturfreibad zum letzten Mal in diesem Jahr. Seit Mai kamen mehr als 50.000 Gäste. Und noch eine gute Nachricht für Azubis. Die IHK Nordwestfalen hat eine Hotline für Auszubildende in Krisensituationen gestartet. Das Angebot soll jungen Menschen schnell Hilfe vermitteln, wenn sie mit seelischen, familiären oder finanziellen Problemen kämpfen. Nach Einschätzung der IHK ist etwa jeder fünfte Azubi betroffen. 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Radio RST Wetter. Heute Nachmittag haben wir einen Mix aus Sonne und Wolken. Gerade sind es in Rheine mehr Wolken als Sonne. Dabei kann am Abend auch mal Regen runterkommen, so ab 18 Uhr. Dann fallen die Temperaturen auch unter 20 Grad. Aktuell sind wir noch darüber bei 22 Grad in Neunkirchen, in Nordwalde und in Lotte. Radio RST Verkehr. Es stockt ein bisschen auf der B475 zwischen Emstetten-Sinningen und Emstetten. Da braucht ihr 5 Minuten mehr. Und in Osnabrück auf der B68 zwischen Kommenderiestraße und Osnabrück-Nahne. Da braucht ihr bis zu 10 Minuten mehr. Es blitzt in Saarbeck auf der Grevener Straße bei der Versicherung Tempo 30 da. Wenn ihr sonst noch was seht, noch mehr Blitzer oder Störungen, dann meldet mir das gerne per WhatsApp hier ins Studio. Ich gebe das gerne weiter, die Nummer dafür. Das ist die 05971 1920 90. Dankeschön.

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0: 15.41 Uhr, Radio RST ist hier mit Christina Strunk. Heute Abend spielen die Toten Hosen vor 25.000 Menschen in Münster. Mit uns kommt ihr den Toten Hosen noch näher.
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2: Das Lied Schicksal handelt davon, dass uns manchmal Dinge widerfahren, die wir uns als Zufall so gar nicht erklären können oder möchten. Ja? Dinge, bei denen man sagt, das muss eine Vorsehung haben, das muss einen Sinn haben, dass diese Dinge uns jetzt so geschehen. Und es ist vielleicht an alle die gerichtet, die in der letzten Zeit ein kleines Wunder erlebt haben oder die sich eins erhoffen aufgrund von ihrer Lebenssituation.
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1: Mit Jannik Böke. Schönen guten Tag. Alles Unsinn, Unfug und Kokolores. Das ist die Reaktion der IG Metall auf einen Bericht in der Wirtschaftswoche. Nachdem soll der VW-Vorstand schon das Aus für 4 Werke in Deutschland beschlossen haben. Für derartige Entscheidungen brauche es aber die Zustimmung des Aufsichtsrats, sagte dazu IG Metall-Bezirksleiter Gröger. Die weiteren Infos von Christian Böder aus dem News-Team.
2: Was aus dem Umfeld von Volkswagen zu vernehmen sei, lasse aber darauf schließen, dass große strukturelle Veränderungen vorbereitet werden, sagte Gröger. Er kritisierte den Konzernvorstand für dessen Kommunikation über die Medien. Dadurch würden Beschäftigte und Standorte verunsichert. Auch Sachsens Ministerpräsident Kretschmer hat auf den Bericht der Wirtschaftswoche reagiert. Es sei aus seiner Sicht noch nicht der Punkt erreicht, an dem entschieden werde, wie es wirklich mit Volkswagen weitergehe, sagte er in einem Videostatement. Auch am Freitag werde das noch nicht passieren. In Sachsen geht es um die Zukunft der E-Auto-Fabrik in Zwickau. Kretschmer ist in der Sache zuversichtlich, denn schließlich sei man das effizienteste Werk. Neben Zwickau geht es auch um den Audi-Standort Neueckers-Ulm in Baden-Württemberg sowie um die beiden niedersächsischen VW-Werke in Hannover und Emden. Man werde um alle Standorte kämpfen, sagte dazu Niedersachsens Ministerpräsident Lies. Sein Bundesland hält 20% der Anteile an VW. VW-Chef Blume will den Konzern mit einem harten Sparkurs aus der Krise bringen. Dafür hatte er weitere 50.000 Stellenstreichungen und Werksschließungen in den Raum gestellt.
1: Weitere Themen jetzt kurz und kompakt. Nach der mutmaßlichen Sabotage an einem Umspannwerk in Bergheim wird die komplette Kraftwerkskapazität voraussichtlich erst in einigen Tagen wieder zur Verfügung stehen. Laut RWE Power sind 2 der 5 betroffenen Kraftwerksblöcke am Vormittag wieder ans Netz gegangen, ein dritter soll bis zum Abend folgen. Ermittler haben unterdessen auf einem Feld in der Nähe Abschussvorrichtungen gefunden. Russland reagiert auf die neuen Sanktionen wegen des Drohnenvorfalls am Leipziger Flughafen. Moskau hat wegen angeblicher antirussischer Äußerungen den deutschen Geschäftsträger einbestellt. Gestern hatte die Bundesregierung weitere Strafmaßnahmen gegen Russland angekündigt, darunter die Schließung des Konsulats in Bonn. Deutschland wird Nepal nach der verheerenden Sturzflut Hilfsgüter liefern. Unter anderem sollen Planen, Wasserfilter und Moskitonetze bereitgestellt werden, so ein Sprecher des Auswärtigen Amtes in Berlin. Nach der Sturzflut im Himalaya mit vielen Toten und Vermissten in Nepal und China hatte die Weltgesundheitsorganisation auch vor Seuchengefahr gewarnt. Die vielen Windräder und Solaranlagen in Deutschland sorgen nicht nur für klimafreundlichen Strom. Die erneuerbaren Energien entwickeln sich außerdem zu einem strategischen Schutzschild gegen hohe Öl- und Gaspreise. Zu diesem Ergebnis kommt aktuell der Kreditversicherer Allianz Trade. Die Krise im Nahen Osten hat die Gaspreise wieder nach oben getrieben. Trotzdem sind die Auswirkungen auf die europäischen Strommärkte deutlich begrenzter als in der Vergangenheit. Aus Sicht des Kreditversicherers sind dafür die erneuerbaren Energien verantwortlich. Das Nadelöhr der Energiewende sei aber weiter der Zustand der Stromnetze und fehlende Speicher, so das Unternehmen. Hier seien noch enorme Investitionen nötig. Und das waren die Nachrichten mit Jannik Böke.
3: Radio RST Wetter, da zieht sich das jetzt am Himmel immer mehr zu, leider. Ich hoffe, ihr habt heute Morgen Sonne getankt, denn es kann gleich hier und da etwas Regen geben. Spätestens so um 18 Uhr kommt da was runter und ab dann kommt bis Samstag immer wieder mal Regen runter. Aktuell haben wir dazu noch 21 Grad in Lahr, 22 Grad sind es gerade in Mettingen und in Hörstel. Radio RST Verkehr. Achtung auf der A1 Münster Richtung Osnabrück zwischen Lengerich und dem Kreuz Lotte Osnabrück ist Gefahr durch Reifenteile auf dem rechten Fahrstreifen. Fahrt da langsam und auch Vorsicht, wenn ihr auf der A30 Osnabrück Richtung Rheine zwischen Osnabrück-Hellern und Hasbergen-Gaste unterwegs seid. Auch da liegen Gegenstände auf der Fahrbahn, also in beiden Orten bitte vorsichtig fahren. Ansonsten stockt es noch ein bisschen auf der A30 Bad Oeynhausen Richtung Rheine zwischen dem Kreuz Osnabrück Süd und dem Kreuz Lotte Osnabrück. Da braucht ihr etwa 10 Minuten mehr. Und auf der B481 braucht ihr zwischen Rheine und Emstetten ein paar Minuten mehr. Da ist Stop and Go. Es blitzt in Sabeck auf der Grevener Straße bei der Versicherung Tempo 30. Und wenn ihr noch mehr Blitzer seht oder auch andere Staus, dann meldet mir das doch gerne per WhatsApp hier ins Studio an die 059 71 920 90.
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3: mit Christina Strunk. Heute war ein großer Tag für alle, die jetzt auf die weiterführende Schule gehen und natürlich auch für ihre Eltern.
4: Als Mama besonders spannend, gerade weil es das erste Kind ist, das jetzt wechselt auf die weiterführende.
5: Man weiß ja aus eigener Erfahrung, was die weiterführende Schule bedeutet. Ein Mehr an Arbeitsaufkommen, ein Mehr an Wege in die Zukunft legen, Steine festlegen, und deswegen ist das auch mit viel Aufregung verbunden.
3: Das glaube ich. Und die Kids, die nehmen das vielleicht ein bisschen gelassener. Wir fragen gleich mal nach.

0: 17.16 Uhr, Radio RSC ist hier mit Christina Strunk. Seit gestern Abend sind die sozialen Medien wirklich voll damit und viele, viele Menschen kommentieren, sie machen sich auch Sorgen. Die Bundesregierung hat ja gestern Abend gesagt, diese Drohne mit Sprengstoff, die am Flughafen Leipzig-Halle gefunden wurde, das war eine Aktion gesteuert aus Russland. Ich glaube, so deutlich war man da wirklich selten. Jetzt machen sich einige Sorgen, dass das ein voreiliger Schluss war. Außenminister Wadephul hat da im ZDF zugesagt.
1: Wir trauen uns dieses Urteil zu, sonst hätten wir es nicht gefällt. Aber es war jetzt auch notwendig, dieses Urteil zu fällen und daraus Konsequenzen zu ziehen. Sonst würde Russland daraus möglicherweise die falschen Schlüsse ziehen.
0: Also einfach weitere solcher Aktionen planen, meint er, weil ja keiner reagiert. Jetzt reagieren viele und auch andere Länder haben den russischen Botschafter zum Beispiel einbestellt. Frankreich, Belgien will das auch tun und Finnland. Und die EU berät sich heute auch und will zeigen, wir stehen zusammen, damit sich eben nicht Einzelne Sorgen machen müssen, wie Russland jetzt genau reagiert. Wir halten euch da in der Sache auf jeden Fall auf dem Laufenden hier bei Radio RSC.

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1: Mit Christina Strunk, schönen guten Abend. Mit dem Schulstart beginnt der Praxistest für den neuen OGS-Rechtsanspruch ab der ersten Klasse. In den größeren Städten im Kreis Steinfurt sieht es gut aus. In Rheine und Emstetten zum Beispiel haben alle angemeldeten Erstklässler einen Platz, auch wenn es noch nicht ganz rund läuft. Michael Pegel aus der Radio RST Nachrichtenredaktion. Ibbenbüren hat ein eigenes Modell. Wie sieht es denn da aus?
2: Auch in Ibbenbüren haben alle angemeldeten Kinder einen Betreuungsplatz. Die Stadt nimmt nach eigenen Angaben grundsätzlich jedes Kind auf, das fristgerecht angemeldet ist. Kein älteres Kind verliert dafür seinen Platz. Knapp 230 Erstklässler starten in der OGS. Weitere 140 Kinder nutzen die Betreuung bis 13 Uhr. Gleichzeitig rechnet Ibbenbüren für den weiteren Ausbau der Grundschulen mit Kosten von rund 32 Millionen Euro.
1: Danke, Michael. Und jetzt weitere Nachrichten im Überblick. Nach der Störung an einem Umspannwerk in Bergheim bei Köln gehen Ermittler von verfassungsfeindlicher Sabotage aus. Unbekannte hätten Kabel über die Oberleitung gebracht und so einen Kurzschluss verursacht, sagt NRW-Innenminister Reul. Wer hinter dem Angriff steckt, ist noch unklar. Der Angriff bei einem Rave im Schweizer Kanton Aargau war laut Polizei wohl ein Amoklauf. Der Tatverdächtige hat wohl psychische Probleme. Bei dem Angriff in der Nacht zu Sonntag war eine Frau erschossen worden. In Münster bekommen rund 1300 Haushalte jetzt schnelleres Internet per Glasfaser. Im Bereich Häger und Nienberge ist schon mehr als die Hälfte der Trasse fertig. Als nächstes folgen Sprakel und Kinderhaus, später dann Hiltrup. Und zum Schluss noch eine gute Nachricht aus der Region. Die IHK Nordwestfalen hat eine Hotline für Auszubildende in Krisensituationen gestartet. Das Angebot soll jungen Menschen schnell Hilfe vermitteln, wenn sie mit seelischen, familiären oder finanziellen Problemen kämpfen. Nach Einschätzung der IHK ist davon etwa jeder fünfte Azubi betroffen.
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1: Radio RST Wetter. Die Abendwolken, die bringen jetzt auch stellenweise Regen mit sich. Es ist also eher gut zum Einkuscheln auf dem Sofa. Ist ja auch mal schön, ne? Dabei haben wir noch knapp über 20 Grad in Borkhorst, in Lattbergen und auch in Mesum. Morgen geht es ähnlich durchwachsen weiter wie heute, mit sogar ein bisschen mehr Regen. Radio RST Verkehr. Achtung auf der A30 Osnabrück Richtung Rheine zwischen Osnabrück-Sutthausen und Osnabrück-Hellern. Da liegen möglicherweise immer noch Gegenstände auf der Fahrbahn. Und genau in dem Bereich stockt es jetzt auch. Da braucht ihr etwa 5 Minuten mehr. A30 Bad Oeynhausen Richtung Rheine zwischen dem Kreuz Osnabrück-Süd und Osnabrück-Sutthausen. Da sind sogar 2 Kilometer Stau. Ihr braucht 10 Minuten mehr. Es blitzt in Saarbeck an der Grevener Straße beim Edeka in beide Richtungen. Tempo 30 da. Danke Katrin fürs melden. Und wenn ihr noch irgendwas seht, noch mehr Blitzer oder Staus, dann schickt mir das gerne per WhatsApp hier ins Studio an die 059 71 920 90. Danke euch.

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0: 17.46 Uhr haben wir es am Mittwochnachmittag. Die erste Schulwoche nach den Ferien 2026, die soll für immer in Erinnerung bleiben. Deswegen spendieren wir das Back-to-School-Festival. Genau eine Schule hat die Chance auf das kürzeste, fetteste Festival auf dem Schulhof. Und genau zwei Schulen betteln sich gerade darum. Die Anne-Frank-Realschule in Greven und die Realschule Ochtrup. Auf Instagram läuft bis morgen 8 Uhr die finale Abstimmung. Also ist jetzt nochmal Zeit, Werbung zu machen. Maya Heidemann, die ist Patin für die Realschule in Ochtrup. Kollege Dominik Starke ist Schulpate für die Anne-Frank-Realschule in Greven. Ich würde sagen, lasse die Spiele beginnen.
1: Bitte, bitte stimmt für die Realschule Ochtrup. Ich war heute da und die sind wirklich mega. Die Kinder haben so Bock. Es gab so viele Plakate. Sie haben getanzt. Es waren wirklich mehrere hundert Menschen auf diesem Schulhof. Einfach nur, um uns zu zeigen, dass sie Bock haben und dass sie dieses Festival unbedingt wollen. Deswegen, bitte stimmt ab und erfüllt ihnen diesen Traum.
2: Maja, wir sind hier doch nicht beim Dschungelcamp. Ochtrup, das klingt ja alles ganz schön. Trotzdem, Greven ist und bleibt einfach die Macht. Die Anne-Frank-Realschule hat die Region heiß gemacht. Die haben den trostlosesten Schulhof in ganz NRW. Weil denen alle Geräte genommen wurden, bis auf drei Tischtennisplatten. Da muss Abwechslung rein. Die brauchen ein fettes Schulhof-Festival und das noch an diesem Freitag. Also Insta öffnen, Radio RST Story klicken und für die AFR in Greven abstimmen. Dankeschön.
0: Ja, aktuell ist es wirklich knapp. Die Realschule Ochtrup liegt minimal vorne. Das kann sich über Nacht natürlich noch ändern. Geht auf Instagram, Radio RSC und stimmt mit ab. Um 8 Uhr küren wir dann den Gewinner für das Back-to-School-Festival.

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1: Mit Jannik Böke. Schönen guten Abend. Die umstrittenen Pläne für die Einkommenssteuerreform sind beschlossene Sache. Das Kabinett hat den entsprechenden Gesetzentwurf auf den Weg gebracht. Bundesfinanzminister Klingbeil will mit der Reform vor allem Haushalte mit kleinen und mittleren Einkommen unter die Arme greifen. Superreiche sollen dagegen stärker zur Kasse gebeten werden. Mehr zum Thema hat Christian Böder aus der Nachrichtenredaktion.
2: Kernelement der Reform ist der steuerliche Grundfreibetrag. Der soll zum Jahresbeginn um über 200 Euro angehoben werden und im Jahr darauf nochmal. Unterm Strich sollen dann die Menschen 600 Euro mehr in der Tasche haben, geht es nach Finanzminister Klingbeil. Außerdem soll auch das Kindergeld schrittweise angehoben werden, von aktuell 259 auf letztendlich 272 Euro im Monat. Um die Entlastungen gegenzufinanzieren, soll unter anderem die Reichensteuer erhöht werden. SPD und Union hatten lange um die Steuerreform gestritten. Die Union will eigentlich noch höhere Entlastungen. Der interne Zank ging bis kurz vor die heutige Abstimmung. In einem Brief hatte Wirtschaftsministerin Reiche die Reform als inflationsbedingte heimliche Steuererhöhung kritisiert. Klingbeil warf Reiches Ressort daraufhin einen schlechten Stil vor. Reiche konterte, dass man dem Kabinettsbeschluss doch zugestimmt habe. Wesentlich offenere Kritik kommt unter anderem von den Linken und vom Deutschen Gewerkschaftsbund. Sie fordern mehr Entlastungen. Der Bundesverband der deutschen Industrie dagegen kritisiert, dass die Ausweitung der Reichensteuer auch den industriellen Mittelstand trifft.
1: Mehr Meldungen jetzt im Überblick. Nach den Angriffen auf Umspannwerke in Bergheim bei Köln und Brandenburg wird in beiden Fällen wegen des Verdachts von Anschlägen auf die kritische Infrastruktur ermittelt. Es besteht der Anfangsverdacht einer verfassungsfeindlichen Sabotage, sagte heute NRW-Innenminister Reul. In Brandenburg ermitteln die Beamten unter anderem wegen Terrorverdachts. Das russische Außenministerium hat den Geschäftsträger der deutschen Botschaft in Moskau einbestellt, um gegen Berlins Sanktionen nach dem Drohnenvorfall am Leipziger Flughafen zu protestieren. Die Einbestellung sei wegen der antirussischen Handlungen und der Äußerungen der deutschen Führung erfolgt, teilte das Ministerium mit. In Nepal schwindet die Hoffnung, noch Überlebende in verschütteten Tunneln von Wasserkraftwerken zu finden. Die Such- und Rettungsaktion läuft zwar noch, bisher habe man aber keine Überlebenden gefunden, heißt es von der Katastrophenschutzbehörde. Eine Woche nach der Flutkatastrophe im Himalaya ist die Zahl der Todesopfer in Nepal und Tibet auf über 1.100 gestiegen. Normalerweise ist der Baumarkt nicht die Adresse, wenn es um den Kauf von Kleidung geht. Ein französischer Baumarkt verkauft allerdings jetzt Spezialunterhosen gegen Maurerdekolletés. Damit sei man bei der Arbeit bequem und würdevoll angezogen, so ein leitender Mitarbeiter des Baumarkts. Zielgruppe seien professionelle Handwerker als auch Heimwerker. Dort, wo sonst eine gewisse Hautfalte zu sehen wäre, prangt bei den Spezialslips stattdessen das Logo des Baumarkts auf grauer Baumwolle. Mit dem PR-Stand ist dem Baumarkt in Frankreich nicht nur ein neuer Social-Media-Trend geglückt, die Nachfrage sei außerdem riesig. Wer eine solche Spezialunterhose erwerben möchte, muss allerdings nach Frankreich fahren. Trotz entsprechender Nachfrage hat sich das Unternehmen bisher gegen den Online-Verkauf entschieden. Und das waren die Nachrichten mit Jannik Böke.
3: Das Wetter.
4: Ja, viel Sonne ist heute nicht mehr drin. Es ist ziemlich grau und trüb und so bleibt es auch den Abend über. Ab und zu kann es noch regnen. Im Moment sind maximal 23 Grad drin. Morgen ist dann nochmal ein bisschen mehr Regen dabei über den Tag. Mit der Sonne ist es insgesamt aber wieder eher schwierig. Bis 24 Grad bekommen wir.
3: NRW Verkehr.
4: Die Straßen sind noch gut voll aktuell. Das hier sind die längsten Staus ab 7 Minuten Zeitverlust. Es geht los auf der A1 Euskirchen Richtung Dortmund zwischen Köln-Borglümmelt und dem Kreuz Leverkusen West. 6 Kilometer, 16 Minuten mehr. Dann gehen wir in die Gegenrichtung auf der A1 Dortmund Richtung Euskirchen zwischen Köln-Niel und Köln-Löwenich. 5 Kilometer, 7 Minuten länger. Die A3 Köln Richtung Oberhausen zwischen Duisburg-Weder und Oberhausen-Lierich. 4 Kilometer, 11 Minuten länger. Die A4 Aachen Richtung Köln zwischen dem Kreuz Köln-West und Köln-Eifeltor. Hier sind 5 Kilometer Stau, 24 Minuten kommen obendrauf. Die A4 Olpe Richtung Aachen zwischen dem Kreuz Köln-Ost und dem Kreuz Köln-Süd. 7 Kilometer, 20 Minuten. Die A57 Krefeld Richtung Nimwegen zwischen Krefeld-Gartenstadt und dem Kreuz Moers. 6 Kilometer, 13 Minuten Wartezeit. Die A555 Bonn Richtung Köln zwischen Köln-Godorf und dem Kreuz Köln-Süd. 2 Kilometer, 8 Minuten mehr. Und die A562 Bonn-Rheinaue Richtung Bonn-Ost zwischen Bonn-Bad Godesberg und Bonn-Ramersdorf. 1 Kilometer, 8 Minuten steht ihr hier länger. Allen unterwegs eine gute Fahrt. Der Mittwochabend ist das. Ich bin Sarah Heinz und wir starten hier direkt mit viel Musik rein. 3 Songs am Stück sind das jetzt für euch. Von Justin Timberlake, The Bowser und jetzt zum Start Savage Garden. Habt einen schönen Abend.
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0: Ja, so schnell kann's gehen. Ne? Schon sind die 6 Wochen Sommerferien auch wieder rum. Bei uns in NRW ist die Schule heute wieder gestartet. Ich hoffe, das Aufstehen heute früh war nicht zu schlimm für alle, die raus mussten. Wir haben euch auf jeden Fall mal gefragt, ob ihr ja so ein paar Tipps habt für unsere Schülerinnen und Schüler, so fürs neue Schuljahr.
1: Sehr offen sein mit Leuten und halt allen eine Chance geben.
2: Macht euch einfach nicht so viel Stress, was die Noten angeht. Bleibt einfach locker, probiert einfach einen guten Abschluss am Ende zu bekommen, womit ihr dann auch weiter was anfangen könnt.
3: Immer offen zu sein und nicht zu negativ eingestellt sein und einfach Spaß haben.
0: Ja, genau so. Ne? Nicht so viel Stress machen und Spaß haben. Das geht bestimmt auch irgendwie in der Schule. Ich meine, spätestens in den Pausen.
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1: Um 18.30 Uhr mit Christina Strunk. Schönen guten Abend. Mit dem Schulstart beginnt der Praxistest für den neuen OGS-Rechtsanspruch ab der ersten Klasse. In den größeren Städten im Kreis Steinfurt sieht es gut aus. In Rheine und Emstetten zum Beispiel haben alle angemeldeten Erstklässler einen Platz bekommen, auch wenn es noch nicht ganz rund läuft. Michael Pegel aus der Radio RST Nachrichtenredaktion Ibbenbüren hat ein eigenes Modell. Wie sieht es denn da aus?
2: Auch in Ibbenbüren haben alle angemeldeten Kinder einen Betreuungsplatz. Die Stadt nimmt nach eigenen Angaben grundsätzlich jedes Kind auf, das fristgerecht angemeldet ist. Kein älteres Kind verliert dafür seinen Platz. Knapp 230 Erstklässler starten in der OGS. Weitere 140 Kinder nutzen die Betreuung bis 13 Uhr. Gleichzeitig rechnet Ibbenbüren für den weiteren Ausbau der Grundschulen mit Kosten von rund 32 Millionen Euro.
1: Danke, Michael. Und jetzt weitere Nachrichten im Überblick. Nach der Störung an einem Umspannwerk in Bergheim gehen Ermittler von verfassungsfeindlicher Sabotage aus. Unbekannte hätten Kabel über die Oberleitung gebracht und so einen Kurzschluss verursacht, sagt NRW-Innenminister Reul. Wer hinter dem Angriff steckt, ist noch unklar. Der Angriff bei einem Rave im Schweizer Kanton Aargau war laut Polizei wohl ein Amoklauf. Der Tatverdächtige hat wohl psychische Probleme. Bei dem Angriff in der Nacht zu Sonntag war eine Frau erschossen worden. Mehrere sind verletzt. In Münster bekommen rund 1.300 Haushalte jetzt schnelleres Internet per Glasfaser. Im Bereich Häger und Nienberge ist schon mehr als die Hälfte der Trasse fertig. Als nächstes folgen dann Sprakel und Kinderhaus, später dann Hiltrup. Und zum Schluss noch eine gute Nachricht aus der Region. Die IHK Nordwestfalen hat eine Hotline für Auszubildende in Krisensituationen gestartet. Das Angebot soll jungen Menschen schnell Hilfe vermitteln, wenn sie zum Beispiel mit seelischen, familiären oder finanziellen Problemen kämpfen. Nach Einschätzung der IHK ist davon etwa jeder fünfte Azubi betroffen.
0: 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Das Wetter.
3: Viele Wolken sind unterwegs. Die nächsten Stunden kommen da auch noch mal ein paar mehr dazu. Zwischendurch regnet es auch immer wieder mal. Aktuell bei bis 23 Grad. Morgen ist es dann wieder gut grau. Da sind auch immer wieder ein paar Schauer drin. Gegen Abend lockert es dann ein bisschen auf. Höchstwerte bis 24 Grad bekommen wir.
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3: Ja, mit dem Feierabendverkehr ist es noch nicht so ganz rum. Es ist noch ein bisschen was los auf den Straßen. Das sind die längsten Staus ab 6 Minuten Zeitverlust. Es geht los auf der A1 Euskirchen Richtung Dortmund zwischen Köln-Bocklemünd und dem Kreuz Leverkusen-West. 3 Kilometer, 7 Minuten plus. Die A1 Köln Richtung Euskirchen zwischen dem Kreuz Köln-West und Gleuel. Auch hier sind 3 Kilometer Stau, 6 Minuten kommen obendrauf. Die A4 Aachen Richtung Köln zwischen dem Kreuz Köln-West und Köln-Eiffeltor. 5 Kilometer, eine knappe Viertelstunde dauert es länger. Dann gehen wir auf die A4 Olpe Richtung Aachen zwischen dem Kreuz Köln-Ost und dem Kreuz Köln-Süd. 4 Kilometer, auch hier eine Viertelstunde plus. Die A52 Düsseldorf Richtung Essen zwischen dem Dreieck Breitscheid und Essen-Kettwig. 2 Kilometer, 6 Minuten mehr. Die A59 Köln Richtung Bonn zwischen dem Dreieck Köln-Heumer und Köln-Wahn. 2 Kilometer, 8 Minuten Wartezeit. Die A555 Bonn Richtung Köln zwischen Köln-Godorf und dem Kreuz Köln-Süd. 2 Kilometer, 6 Minuten. Und einen habe ich noch auf der A562 Bonn-Rheinau Richtung Bonn-Ost zwischen Bonn-Bad Godesberg und Bonn-Ramersdorf. 1 Kilometer, 7 Minuten kommen obendrauf für einen unterwegs. Ganz viel Geduld und eine sichere Fahrt. Der Mittwochabend ist das und ich hatte heute ja eine echt, ja, abgedrehte Meldung auf meinem Handy. Der Schauspieler Taylor Lautner, der ist ja mit einer Influencerin verheiratet, die seit der Hochzeit auch wie er selbst heißt. Die hatte nämlich denselben Vornamen wie er und hat seinen Nachnamen angenommen. Also sie heißt jetzt auch Taylor Lautner. Und ja, jetzt könnte das Spiel noch eine Runde weitergehen. Die beiden bekommen nämlich ein Kind und stellt euch das mal vor, die nennen ihr Kind dann auch noch Taylor mit Vornamen. Das sorgt bestimmt nirgendwo für Verwirrung. Sarah Heinz ist hier, hallo zusammen.
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3: Eine coole Nummer von Tampa City habe ich jetzt für euch. Self-Aware heißt der Track. Self-Aware müssten die Lautners auch bleiben, wenn die alle gleich heißen.

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1: Mit Jannik Böke. Schönen guten Abend. Hitze wird für Städte und Gemeinden in NRW zu einer immer größeren Herausforderung. Deshalb will das Land künftig genauer wissen, wo die Belastung besonders groß ist und vor allem, wo schnelles Handeln den größten Effekt hat. In Köln startet dazu jetzt ein Modellprojekt, das nicht nur auf aktuelle Daten schaut, sondern Jahrzehnte in die Zukunft. Rosina Sjandi aus unserem Landtagsstudio war heute bei der Vorstellung des Projekts dabei. Warum hat man ausgerechnet Köln ausgewählt?
2: Na, Köln ist unter anderem NRWs einwohnerstärkste Stadt und sie hat eine recht hohe Versiegelung. Bis zu 25 besonders gefährdete Orte werden untersucht, zum Beispiel Schulen, Kitas, Pflegeeinrichtungen oder stark genutzte Plätze. Und die Experten der Zürich-Versicherung schauen sich dann an, wo fehlt Schatten, wo ist zu viel Fläche versiegelt, wo sind Menschen besonders stark von Hitze betroffen. Und daraus soll am Ende eine konkrete Liste entstehen, welche Maßnahmen zuerst angegangen werden müssen. NRW-Bauministerin Scharrenbach sagte hier in Düsseldorf, dass sie dabei aufs Tempo drücken will.
3: Irgendwann haben sie Pläne. Planen können wir in Deutschland erfahrungsgemäß sehr gut, nur mit dem Umsetzen tun wir uns schwer. Und deswegen ist das eben ein Beitrag konkret zur Umsetzung.
2: Mehr Bäume, mehr Schatten, weniger versiegelte Flächen, einen besseren Umgang mit Wasser zum Beispiel. 98.000 Euro kostet diese Untersuchung, die Kosten übernimmt das Land und die Ergebnisse sollen anschließend auch anderen Kommunen in NRW helfen.
1: Was sonst noch wichtig ist, hört ihr jetzt im Überblick. Die EU bereitet neue Sanktionen gegen Russland vor. Hintergrund sind die gestern vorgestellten Ermittlungsergebnisse. Laut Bundesregierung ist Russland für den missglückten Drohnenanschlag am Leipziger Flughafen verantwortlich. Russland hat die Vorwürfe zurückgewiesen und den deutschen Geschäftsträger der Botschaft einbestellt. Nach den zwei Angriffen auf die Stromversorgung in Brandenburg und NRW fordert die Deutsche Polizeigewerkschaft mehr Investitionen in den Schutz kritischer Infrastruktur. Es fehlt nicht an technischen Möglichkeiten, sondern an konsequenten Investitionen, sagte der Bundesvorsitzende der Gewerkschaft Tegatz. Die Diskussion rund um mögliche Werksschließungen bei Volkswagen spitzt sich immer weiter zu. Medienberichten zufolge soll die Produktion nach dem Willen des Vorstands an 4 Standorten auslaufen. Diese Darstellung stößt aber auf heftigen Widerspruch aus der Politik und von Arbeitnehmervertretern. Die IG Metall meinte heute zu den Gerüchten, alles Unsinn, Unfug, Kokolores. Dass geistig benebelte Menschen immer wieder E-Scooter in Flüsse werfen, das kommt vor, seit die Roller in Deutschland zugelassen sind. Wie groß das Problem aber tatsächlich ist, lässt sich gerade in Bremen beobachten. Mitarbeiter des Bremischen Deichverbands haben gleich 40 E-Scooter in einem kleinen Fluss entdeckt und geborgen. Laut Polizei handelt es sich um Roller von verschiedenen Leihfirmen. Teilweise sollen sie schon monatelang im Wasser gelegen haben. Der Schaden wird auf 20.000 Euro geschätzt. Die Beamten ermitteln in dem Fall nun wegen Sachbeschädigung und Diebstahl. Und das waren die Nachrichten mit Jannik Böke.
4: Das Wetter.
5: An ein paar Stellen kann es gerade regnen. Dazu ist es ziemlich trüb und grau. Mit der Sonne ist es gerade eher schwierig bei maximal 22 Grad. Morgen sind dann wieder viele Wolken dabei. Die lassen über den Tag auch immer wieder mal ein paar Tropfen runter. Das Ganze bei Höchstwerten zwischen 21 und 24 Grad.
4: NRW Verkehr.
5: Es ist immer noch ziemlich viel los auf den Straßen. Das sind die längsten Staus ab 4 Minuten Zeitverlust. Die A3 Köln Richtung Oberhausen zwischen Duisburg-Weder und dem Kreuz Kaiserberg. 2 Kilometer, 6 Minuten länger. Die A4 Aachen Richtung Köln zwischen dem Kreuz Köln-West und Köln-Eiffeltor, 4 Kilometer, 19 Minuten länger. Dann gehen wir einmal in die Gegenrichtung, Köln Richtung Aachen zwischen dem Dreieck Köln-Heumer und dem Kreuz Köln-Süd, 4 Kilometer, 8 Minuten plus. Die A52 Düsseldorf Richtung Essen zwischen Essen-Bergerhausen und dem Dreieck Essen-Ost, 1 Kilometer, 4 Minuten länger. Die A59 Duisburg Richtung Dienstlaken zwischen Duisburg-Zentrum und Duisburg-Meiderich, hier ist 1 Kilometer Stau, 4 Minuten kommen oben drauf. Die A59 Köln Richtung Bonn zwischen Köln-Rath und dem Flughafen Köln-Bonn, 1 Kilometer, 6 Minuten mehr. Die A555 Bonn Richtung Köln zwischen Köln-Godorf und dem Kreuz Köln-Süd, 2 Kilometer, 7 Minuten mehr. Und die A562 Bonn-Rheinaue Richtung Bonn-Ost zwischen Bonn-Rheinaue und Bonn-Ramersdorf, 1 Kilometer Stau, 4 Minuten Wartezeit. Ein unterwegs eine gute Fahrt und ganz viel Geduld. Sarah Heinz ist hier am Mittwoch und ich habe mich hier schön gemütlich eingerichtet im Studio mit einer späten Tasse Kaffee. Ein bisschen Müsli mache ich mir gleich auch noch. Und ich trage zum ersten Mal seit Wochen den ganzen Tag schon eine Mütze. Damit ist dann jetzt auch für mich wirklich der Herbst gestartet. Schön, dass ihr dabei seid.
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0: Neue Musik von Cat's Eye. Ja, und wenn ein Film 11 Millionen Menschen in die französischen Kinos lockt, dann sind das schon mal 11 Millionen gute Gründe für ein deutsches Remake. In dieser Woche startet Das gewisse Etwas neu in den Kinos. Die deutsche Version der Komödie Wer ist schon normal? Und die ist noch gar nicht so alt. Filmexperte Jörg Albrecht.
1: Nee, die lief erst vor 2 Jahren im Kino. Übrigens auch bei uns, wo sie immerhin 200.000 Zuschauer sehen wollten. Aber das ist natürlich weit entfernt von den 11 Millionen in Frankreich. Und da hat sich der deutsche Verleih gedacht, was bei Der Vorname erfolgreich war, das sollte doch auch bei Das gewisse Etwas funktionieren.
2: Wer will den Urlaub?
3: Alle da, bis auf Otto.
1: So geht die Story los. Genau in dem Moment, als eine Gruppe junger Leute mit Behinderung in einen Reisebus steigt, tauchen Carlo und sein Sohn Alex auf. Beide haben gerade ein Ding gedreht und sind auf der Flucht vor der Polizei. Und weil dieser Otto ja noch fehlt, glaubt Sozialarbeiterin Polly, Alex sei Otto.
4: Wir haben dich schon erwartet.
5: Komm, Otto.
6: Das ist Otto.
4: Hallo. Wer bist du nochmal? Sein Betreuer?
5: Sein Betreuer, ganz genau.
1: Ja, und schon sitzen Carlo und Alex mit im Bus und Alex macht zur Tarnung. Auf behindert.
0: Ja, so eine Geschichte kann natürlich auch echt schnell zum Fremdschämen sein oder, was den Humor angeht, einfach nicht mehr so zeitgemäß, ne?
1: Ja, aber das hat schon das französische Original super hinbekommen. Schon allein dadurch, dass die Menschen mit Behinderung auch von Menschen mit Behinderung gespielt werden. Das ist jetzt in der deutschen Version genauso, wie alles andere übrigens auch exakt gleich ist. Hier mal eine Szene aus dem Originalfilm.
7: Du bist nicht behindert.
8: Doch, doch, ich bin total behindert. Das war ich schon immer, schon als ich ganz klein war.
9: Ich glaub dir kein Wort.
1: So, und jetzt das Ganze nochmal im Remake.
10: Du bist nicht behindert.
11: Ich bin super behindert. Schon als ich ein Kind war.
12: Ich glaub dir kein Wort.
1: Ja, jetzt muss man sich eigentlich nur noch entscheiden, ob man lieber Max von der Gröben, Florian Lukas und Maler Emde sehen möchte, also die Kopie, oder doch lieber das französische Original. Lustig sind beide.
0: Die Komödie Das gewisse Etwas ist neu in den Kinos angelaufen. Danke Jörg für die Infos. Von mir gibt's übrigens auch noch eine Filmempfehlung. Ich habe letztens nämlich gehört, dass es tatsächlich Menschen gibt, die noch nicht Shrek geguckt haben und die dann auch nicht an Shrek denken müssen, wenn sie den nächsten Song hier hören. Also das ist eine absolute Bildungslücke. Wenn es nicht ins Kino geht, dann empfehle ich ganz klar Shrek mit Popcorn.

0: Wetter.
1: Ein paar Schauer kommen örtlich noch runter, sonst ist es im Moment trocken. Die nächsten Stunden bleibt es dann auch so. Dazu einige Wolken und Werte bis 22 Grad. Morgen geht es da dann auch nur noch minimal nach oben, bis 24 Grad sind in der Spitze drin. Dazu wird es den Tag über immer wieder mal nass, viel Sonne ist da nicht dabei.
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1: Auf den Straßen ist inzwischen fast alles frei. Ich habe hier noch zwei Meldungen für euch. Einmal von der A4 Aachen Richtung Köln zwischen dem Kreuz Köln-West und Köln-Eiffeltor. Hier sind 3 Kilometer Stau. 8 Minuten dauert es länger. Und die A52 Düsseldorf Richtung Essen zwischen Essen-Bergerhausen und dem Dreieck Essen-Ost. Das ist dichter Verkehr. 2 Minuten kommen oben drauf. Allen unterwegs eine gute Fahrt. Ja, so ein geiles Wetter ist heute ja nicht, ne? Aber dann machen wir es uns einfach gemütlich hier, ne? Vielleicht mit einem Schal oder einer Decke oder so. Ich bin Sarah Heinz, hallo zusammen.
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1: Und den Song hier, den finde ich ja so toll, ne? Ich weiß, es geht nicht um Löwen, aber ich muss trotzdem jedes Mal immer direkt an den König der Löwen denken und könnte einfach heulen, wenn Elton John hier loslegt. So ein schöner Film einfach. Und der Soundtrack natürlich auch.

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0: So Leute, es wird mal wieder höchste Zeit für Tier-Content. Ihr müsst euch ganz dringend ein Video anschauen, das geht gerade in Lettland viral. Da hat eine Wildkamera einen Bären aufgenommen, wie er sich so am Boden wälzt und sich dann hinstellt und an einem Baum ganz genüsslich den Rücken kratzt. Und ich sag's euch, der Bär, der hat ganz sicher zu oft das Dschungelbuch geschaut.
1: Komm, wir suchen uns einen schönen Baum, wo man sich richtig schnuppern kann.
2: Du hast vielleicht Ideen, Balu.
0: Ja, der Bär in Lettland, der macht das nämlich genauso wie Balu und Mowgli in der Szene, wo sich die beiden am Baum kratzen. Wirklich 1:1. Leute, ich sag's euch, Balu lebt.

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1: Ich bin Dirk Zeitler. Nach zwei Angriffen auf die Stromversorgung in Brandenburg und NRW fordert die Deutsche Polizeigewerkschaft mehr Investitionen in den Schutz der kritischen Infrastruktur. Es fehle nicht an technischen Möglichkeiten, sondern an konsequenten Investitionen, sagte der Bundesvorsitzende der Gewerkschaft Heiko Teckertz.
2: Moderne Sensoren entlang von Hochspannungsleitungen, digitale Überwachungssysteme und weitere Schutztechnologien würden international bereits erfolgreich eingesetzt. Der Schutz kritischer Infrastruktur sei zunächst Aufgabe der Betreiber selbst. Nach dem Angriff auf das Stromnetz in Brandenburg gehen Ermittler davon aus, dass auch die Störung an einem Umspannwerk in Bergheim bei Köln auf verfassungsfeindliche Sabotage zurückgeht. David Riemer, Nachrichtenredaktion.
1: Das Bundeskabinett hat die geplante Einkommenssteuerreform auf den Weg gebracht. Vor allem Familien sowie Menschen mit kleinen und mittleren Einkommen sollen weniger Steuern zahlen.
3: Der steuerfreie Grundbetrag steigt, das Kindergeld und die Pauschale für berufliche Ausgaben. Eine Familie mit zwei mittleren Einkommen und zwei Kindern könnte dann gut 600 Euro sparen. Wer sehr viel verdient, zahlt dagegen mehr Steuern. Finanzminister Klingbeil hält das für fair. Gerade weil ja so vieles teurer geworden ist, seien ein paar hundert Euro mehr im Jahr für Familien wichtig. Gewerkschaften halten die Entlastung für zu klein. Wirtschaftsverbände kritisieren wiederum die höheren Steuern für Spitzenverdiener. Zoe Tassovali, Nachrichtenredaktion.
1: Die Bundesregierung drängt europäische Partner zu konsequenteren Beschränkungen für Tourismusreisen russischer Staatsbürger in die EU. Die Anzahl der erteilten Visa für russische Staatsangehörige zum Urlaub in der Europäischen Union sei zu hoch, sagte ein Sprecher des Auswärtigen Amtes. Am Vortag hatte die Bundesregierung Russland für den gescheiterten Drohnenangriff in Leipzig verantwortlich gemacht und Konsequenzen verkündet. Nach Jahren der Flaute hellen sich die Aussichten für die deutsche Wirtschaft immer mehr auf. Nicht zuletzt wegen starker Exporte erwartet das Deutsche Institut für Wirtschaftsforschung deutlich mehr Wachstum. 2026 dürfte die deutsche Wirtschaft um 1,2% zulegen, teilte das DIW in Berlin mit. Damit hat das Institut seine Prognose von Juni mehr als verdoppelt, als nur ein Mini-Wachstum von 0,5% für dieses Jahr erwartet wurde. Und das waren die Nachrichten mit Dirk Zeitler.
4: Das Wetter.
5: Vereinzelt sind noch ein paar Tropfen dabei, sonst ist es trocken und bewölkt. Mit der Sonne sieht es gerade eher mau aus. Gerade kommen wir auf Höchstwerte bis 20 Grad. Morgen kann es den Tag über dann immer wieder ein bisschen regnen. Auch am Abend sind noch einzelne Schauer drin. Bis 24 Grad packen wir.
4: NRW Verkehr.
5: Auf den Straßen ist fast alles frei. Ich habe hier noch eine Meldung für euch von der A4 Aachen Richtung Köln zwischen dem Kreuz Köln-West und Köln-Eifeltor. Hier sind 2 Kilometer Stau, 8 Minuten kommen oben drauf. Sonst wie gesagt, alles frei, kommt gut durch. Kurz nach 8 ist es. Sarah Heinz ist hier am Mittwochabend. Schön, dass ihr am Start seid. Wir machen hier jetzt wieder ganz entspannt mit ordentlich Musik weiter. 3 Hits am Stück habe ich für euch. Leonie und Nico Santos sind dabei. Los geht's aber erstmal mit Lost Frequencies.
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0: Neues Schuljahr, neues Glück und auch neue Regeln. Für rund 2,5 Millionen Schülerinnen und Schüler ist heute die Schule in NRW wieder gestartet. Und ein paar Sachen werden sich für die Kinder, die Eltern und die Lehrkräfte ändern. Kollege José Naciandi aus unserem Landtagsstudio in Düsseldorf. Was hat sich denn genau geändert?
1: Eine der auffälligsten Neuerungen gibt es für die neuen Fünftklässler. Die werden jetzt ziemlich bald im neuen Schuljahr systematisch durchgecheckt. Was können sie und was können sie noch nicht? Neu ist auch im neuen Schuljahr, es soll viel an den Grundschulen ums Schreiben gehen. Vor allem ums Schreiben mit der Hand. Schulministerin Feller sagte mir nämlich, die Kinder können zwar sehr gut auf Bildschirmen wischen und tippen, aber teilweise keinen Stift mehr richtig halten.
2: So, und da wollen wir die Lehrkräfte ermuntern, da einen Schwerpunkt drauf zu legen und werden ihnen auch Materialien dazu nochmal zur Verfügung stellen.
1: Aber Feller sagt auch ausdrücklich, digital und analog sollen weiter nebeneinander laufen. Tablets und KI sollen den Unterricht weiterhin ergänzen.
0: Und was ändert sich sonst noch so im neuen Schuljahr?
1: Ja, wichtig zum neuen Schuljahr ist noch der Ganztag. Der Rechtsanspruch auf Betreuung in der Grundschule startet erstmal für die Erstklässler. Laut NRW-Landesregierung sind offenbar genügend Plätze da. Und noch etwas, die Schüler selbst sollen insgesamt stärker zu Wort kommen. Das zentrale Schülerfeedback wird ausgeweitet. Darin werden die Kinder gefragt, was sie gut und was sie schlecht finden an der Schule und im Unterricht und auch, ob sie sich wohlfühlen.
0: Ich finde ja, das ist auch fast schon das Wichtigste. Dass sich die Schülerinnen und Schüler auch gehört und ernst genommen fühlen. Ich muss ja sagen, mir ging es damals in der Schule oft nicht so und das war schon nicht so geil. Von daher umso besser, wenn da jetzt mehr drauf geachtet wird. Musik von Mr. Big ist das jetzt für euch, Wild World.
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0: Das Wetter.
1: Mit dem Regen ist es so gut wie vorbei für heute. Vereinzelt sind noch wenige Tropfen drin, sonst bleibt es jetzt aber erstmal trocken. Dazu ist es grau und trüb bei Werten bis 20 Grad. Morgen erreichen wir in der Spitze dann bis 24 Grad. Mit der Sonne sieht es auch da aber wieder eher mau aus. Es wird wieder gut bewölkt und etwas nass.
0: NRW Verkehr.
1: Es ist fast alles frei. Ich habe noch eine einzige Meldung für euch. Von der A4 Aachen Richtung Köln zwischen dem Kreuz Köln-West und Köln-Eiffeltor. 2 Kilometer Stau, 5 Minuten dauert es da länger. Sonst ist alles frei. Habt eine gute Fahrt. Hallo, Sarah Heinz ist hier an diesem ruhigen Abend. Wir drehen hier jetzt noch mal ein bisschen auf mit Musik von Shakira und Burna Boy. Die Die ist das.
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1: Texas Hold'em von Beyoncé am Mittwochabend. Und ich verspreche euch eine Sache: Wenn ihr das hier jetzt hört und gleich vielleicht noch in den Supermarkt müsst für eure Einkäufe, dann werdet ihr mit Sicherheit an uns denken und an Atze.
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4: Ja, nee, ist klar.
5: Was macht der Deutsche, wenn er eine Schlange sieht? Er stellt sich hinten an. Ja, Mann, ich komme gerade aus dem Lidl. Eine Viertelstunde an der Kasse gestanden und habe mein halbes Leben an mir vorbeiziehen sehen. Da stand wirklich alles in der Schlange, was im Moment in Deutschland schief läuft. Ich frage mich in so einem Moment immer, warum muss ich überhaupt einkaufen gehen? Im Prinzip brauchen wir doch immer das Gleiche. Immer. Was weiß ich, Cornflakes, Tütensuppen, Feta-Käse, Löwensenf, eine Packung Salami, zwei Dosen Thunfisch und in schlechten Zeiten Nudeln und Toilettenpapier. Aber da kann man doch einen rumfangen lassen, der das einfach unaufgefordert bringt und vor die Tür legt. Einmal die Woche. Ja, muss ja auch gar nicht bezahlt werden. Wird direkt mit der Einkommensteuer verrechnet. Aber zurück in die Schlange. Im Lidl. Wie viel Lebenszeit da auf dem Förderband an dir vorbeiläuft? Grundsätzlich geht die Kasse kaputt, wenn ich schon alles aus Band gelegt habe. Also Umzug an die nächste Kasse. Wo du dich fragst, ist das noch eine Kasse oder eine Singlebörse? Ey, da könnte ich wahnsinnig werden, wenn Kunden und Kassiererinnen beim Abkassieren noch eine komplette Folge First Dates durchspielen. Wo du denkst, ey, Opa, du siehst doch am Ring, dass die Frau verheiratet ist. Und ansonsten schreibt euch doch bei Elitepartner. Mann, ey, das ist eine Kasse und kein Swingerclub. Fehlt nur noch, dass die anfangen zu diskutieren, wer jetzt bezahlt. Denkt dran, Extras kosten auch extra.
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1: Ich bin Dirk Zeitler. Nach zwei Angriffen auf die Stromversorgung in Brandenburg und NRW fordert die Deutsche Polizeigewerkschaft mehr Investitionen in den Schutz der kritischen Infrastruktur. Es fehle nicht an technischen Möglichkeiten, sondern an konsequenten Investitionen, sagte der Bundesvorsitzende der Gewerkschaft Heiko Teggertz.
2: Moderne Sensoren entlang von Hochspannungsleitungen, digitale Überwachungssysteme und weitere Schutztechnologien würden international bereits erfolgreich eingesetzt. Der Schutz kritischer Infrastruktur sei zunächst Aufgabe der Betreiber selbst. Nach dem Angriff auf das Stromnetz in Brandenburg gehen Ermittler davon aus, dass auch die Störung an einem Umspannwerk in Bergheim bei Köln auf verfassungsfeindliche Sabotage zurückgeht. Evert Riemer, Nachrichtenredaktion.
1: Die Ukraine hat bei einem EU-Außenministertreffen in Irland neue Zusagen zur Unterstützung ihrer Flugabwehr erhalten. Wir haben uns gefreut, heute Ankündigungen von Mitgliedstaaten zu hören, Luftverteidigung bereitzustellen, sagte die EU-Außenbeauftragte Kallas nach dem Ende der Beratungen. Wer die neuen Zusagen machte und was sie konkret umfassen, wollte Kallas nicht verraten. Verbraucherinnen und Verbraucher müssen in diesem Jahr mit spürbaren Preissteigerungen und einer geringeren Auswahl bei vielen beliebten Elektronikgeräten rechnen. Grund: wegen des KI-Booms werden Produktionskapazitäten für Chips in den Ausbau von Hochleistungsrechenzentren verlagert. Moderne Prozessoren und schnelle Speichermodule, unter anderem für Smartphones und Laptops, werden so zur Mangelware.
3: Die Kunden spüren diese Entwicklung an der Kasse, denn die Produktionskapazitäten im Konsumgüterbereich werden auf die besonders nachgefragten Konfigurationen konzentriert. Modelle zum Beispiel mit größeren Speicherkapazitäten und mehr Rechenleistung als üblich werden seltener angeboten und teurer. Thomas Thonfeld, Nachrichtenredaktion.
1: Bundesagrarminister Alois Rainer hat wegen der Dürreschäden in der deutschen Landwirtschaft eine Krise von nationaler Tragweite ausgerufen. Auf dieser Grundlage will der CSU-Politiker den Agrarbetrieben mit Hilfen im Umfang von 1 Milliarde Euro unter die Arme greifen. Für finanzielle Hilfen bei Extremwetterlagen sind eigentlich die Länder zuständig. Der Bund kann sich nur bei einer Krise von nationaler Tragweite daran beteiligen. Und das waren die Nachrichten mit Dirk Zeitler.
4: Das Wetter.
5: Gut bewölkt ist es gerade, dafür ist es inzwischen aber fast überall trocken. Regen ist heute nicht mehr dabei, das Ganze aktuell bei maximal 19 Grad. Morgen erreichen wir dann bis 24 Grad, dazu sind im Tagesverlauf viele Wolken dabei und auch einige Schauer.
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0: Schule ist wieder gestartet. Ich hoffe, ihr habt den ersten Tag heute gut überstanden. Egal ob Eltern oder Kids. Sonst hat Ronja Jelena Felis vielleicht noch ein paar Tipps für euch, wie ihr den Rest der Woche dann noch möglichst gut ins neue Schuljahr übergeht. Sie hat nämlich nicht nur fast 125.000 Follower auf Instagram. Ronja ist auch Lehrerin. Thema 1, Hausaufgaben machen jetzt nicht so Bock, ne? Sie sagt aber, mit einer Belohnung im Anschluss kann das ganz gut klappen.
1: Dass man ein kleines Spiel draus macht oder so. Oder dass man sich auch mit FreundInnen trifft und mit denen zusammen dann die Hausaufgaben macht. Und dass man das noch mit so einer sozialen Komponente irgendwie verbindet, mit was Schönem, was einem irgendwie Spaß macht.
0: Es gibt ja auch noch andere nervige Sachen in der Schule, zum Beispiel Vokabeln. Wenn ihr die nur schnell lernen wollt, dann schreibt ihr am besten auf Karteikarten und lernt sie durcheinander, also nicht in einer bestimmten Reihenfolge. Wer aber langfristig was von den Vokabeln haben will, der lernt die am besten in einem Kontext.
1: Dann sollte man sich vielleicht verschiedene Sätze damit einprägen und das Wort tatsächlich auch

0: so schnell es geht, so oft wie möglich in seinen Sprachgebrauch einbauen.
1: Ja, klingt sinnvoll und auf jeden Fall gut machbar. In dem Sinne, ein schönes neues Schuljahr euch allen.

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0: das Wetter.
1: Ja, ziemlich herbstlich ist es. Viele Wolken sind dabei. Am Abend bleibt es jetzt aber trocken. Bis 19 Grad packen wir aktuell. Morgen bekommen wir dann Höchstwerte bis 24 Grad. Da wird es dann auch wieder was nasser. Den ganzen Tag über kann was runterkommen und es ist ziemlich bewölkt.
0: NRW Verkehr.
1: So, ich habe hier noch zwei Meldungen für euch. Auf der A1 Köln Richtung Dortmund hat es einen Unfall gegeben zwischen Hagen Nord und dem Westhofener Kreuz. Staut es sich deswegen aktuell für 1 Kilometer. Eine knappe Stunde dauert es da fast länger. Also falls ihr könnt, das Gebiet am besten umfahren. Und dann geht's noch auf die A4 Köln Richtung Aachen zwischen dem Kreuz Köln-Klettenberg und dem Kreuz Köln-West. Auch da ist 1 Kilometer Stau. 21 Minuten kommen oben drauf. Sonst ist alles frei. Habt eine gute Fahrt. Halb 10 ist es schon. Mein Gott, ey, wie die Zeit heute wieder rennt. Sarah Heinz ist hier. Ich hoffe, ihr habt einen entspannten Abend, wo auch immer ihr euch gerade so rumtreibt. Schön, dass ihr am Start seid.
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0: Am Sonntag wird in Sachsen-Anhalt ein neuer Landtag gewählt und diesmal schaut ja wirklich ganz Deutschland hin. Zum ersten Mal könnte in einem Bundesland nämlich die AfD so viele Stimmen bekommen, dass sie den Ministerpräsidenten stellt. Kollege José Nassiani, du bist ja unser Politikexperte und hast auf das Thema geschaut und auch auf das Bundesland selbst. Starten wir vielleicht mal bei den Menschen vor Ort. Wie geht's Sachsen-Anhalt eigentlich?
1: Naja, sagen wir es so, das Land hat einige ziemlich dicke Probleme. Etwa 2,1 Millionen Menschen leben dort und es werden jeden Tag weniger. Die Bevölkerung ist eine der ältesten Deutschlands. Gleichzeitig fehlen Arbeitskräfte und auch beim Geld sieht es nicht besonders gut aus. Das mittlere Vollzeitgehalt ist bundesweit am niedrigsten. Die Arbeitslosenquote liegt mit 8,1% deutlich über dem Bundesdurchschnitt.
0: Aber Sachsen-Anhalt ist ja nicht nur ein Land mit Problemen. Worauf sind die Menschen dort denn besonders stolz?
1: Ja, da gibt's einiges. Den Harz mit dem Brocken, die Elbe, jede Menge deutsche Geschichte, Wittenberg, das Bauhaus in Dessau oder auch die Himmelsscheibe von Nebra. Sachsen-Anhalt hat gleich mehrere UNESCO-Weltkulturerbestätten. Und wirtschaftlich ist die Chemieindustrie besonders wichtig. Rund 13.000 Menschen arbeiten dort. Und kulinarisch bzw. flüssig bekannt ist das Land natürlich auch. Und zwar für Rotkäppchensekt.
0: Und das alles ist für diese Wahl ja wichtig. Warum?
1: Weil genau diese Mischung so viel Sprengstoff bietet und auch den politischen Frust erklärt. Einerseits wirtschaftliche Probleme, Abwanderung, eine alternde Bevölkerung, sinkende Gehälter und gleichzeitig ein Land mit viel Stolz, viel Geschichte und auch viel Potenzial. Das ließe sich, wenn es ganz schlimm kommt, auch auf ganz Deutschland übertragen. Und deshalb wird das besonders beobachtet, was dort in Sachsen-Anhalt passiert.
0: Am Sonntag wird in Sachsen-Anhalt gewählt. José Nassiani hat uns vorher ein paar Infos gegeben. Danke dir. Ihr findet alles nochmal zum Nachlesen auch auf unserer Homepage.
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1: Ich bin Ursula Winkler. Russland muss nach dem Anschlagsversuch mit einer Sprengstoffdrohne auf dem Flughafen Leipzig-Halle mit einem neuen Sanktionspaket der EU rechnen. In der Vorbereitung sind Strafmaßnahmen gegen 1600 weitere Personen und Unternehmen mit Verbindungen zum militärisch-industriellen Komplex Russlands, hieß es nach Beratungen der EU-Außenminister.
2: Die Bundesregierung rechnet den Anschlagsversuch eindeutig Russland zu und hat bereits Vergeltungsmaßnahmen angekündigt. Dazu gehören unter anderem die Schließung des Generalkonsulats in Bonn und die Ausweisung zahlreicher Diplomaten. Russlands Präsident Putin bezeichnete die Maßnahmen als schweren Fehler und sprach von Beweisfälschung. Außenminister Wadefuhl wies die Vorwürfe zurück. Auch Frankreich und Finnland unterstützen weitere Sanktionen gegen Moskau. Laut Medienberichten haben die Ermittler inzwischen zwei Tatverdächtige im Visier. David Riemer, Berlin.
1: Nach dem Angriff auf das Stromnetz in Südbrandenburg gehen die Ermittler davon aus, dass auch die Störung an einem Umspannwerk in Bergheim bei Köln auf verfassungsfeindliche Sabotage zurückgeht. Unbekannte hätten Kabel über die Oberleitung gebracht und so einen Kurzschluss verursacht, sagte NRW-Innenminister Reul. Die Ermittler sehen Parallelen zu dem Fall in Brandenburg, wo Unbekannte bei einem Umspannwerk einen Angriff auf die Stromversorgung gestartet hatten. Vierjährige sollen künftig bundesweit nach denselben Regeln auf Sprache und Entwicklung getestet werden. Das Bundeskabinett hat das neue Kita-Gesetz von Familienministerin Prien gebilligt. Bis 2034 will der Bund dafür gut 9 Milliarden Euro ausgeben.
3: Prien sagt, noch immer entscheidet das Elternhaus viel zu stark darüber, welche Chancen ein Kind später hat. Genau deshalb will sie schon vor der Schule ansetzen. Es soll geschaut werden, wie gut Kinder sprechen, sich bewegen und sich generell entwickeln. Sozialverbände finden die Pläne natürlich gut. Der Paritätische Gesamtverband fordert ebenfalls mehr Geld dort, wo besonders viel Hilfe nötig ist. Die Grünen kritisieren allerdings die Finanzierung. Sie rechnen vor, dass der Bund künftig deutlich weniger Geld pro Jahr für frühkindliche Bildung bereitstellt. Zoe Tassovali, Nachrichtenredaktion.
1: Auf einer Fahrt mit rund 200 Kilometern pro Stunde hat sich bei einem ICE eine Waggontür geöffnet. Jetzt fahndet die Bundespolizei nach einem Täter. Nach ersten Ermittlungen wurde die Notentriegelung der Tür geöffnet. Der Lokführer hatte den ICE bei Karlstadt in Bayern sofort gestoppt. Verletzt wurde niemand. Und das waren die Nachrichten mit Ursula Winkler.
4: Das Wetter.
5: Eine dicke Wolkendecke ist am Himmel und es ist ein ziemlich ruhiger und inzwischen auch trockener Mittwochabend. Auf maximal 19 Grad kommen wir gerade noch. Morgen sind dann bis 24 Grad drin, dazu immer wieder Regen und einige Wolken. Die Sonne hat es da dann eher schwer.
4: NRW Verkehr.
5: Ich habe noch zwei Meldungen für euch. Einmal eine längere von der A1. Köln Richtung Dortmund zwischen Hagen-Nord und dem Westhofener Kreuz hat es einen Unfall gegeben. Da ist die Autobahn aktuell gesperrt. Ein Kilometer staut es sich da, eine Stunde dauert es länger. Also falls ihr könnt, das Gebiet am besten vorher schon umfahren. Und von der A4 gibt es noch eine Meldung. Köln Richtung Aachen zwischen Köln-Klettenberg und dem Kreuz Köln-West. Ein Kilometer, 8 Minuten plus. Allen unterwegs eine gute Fahrt und ganz viel Geduld. Einen entspannten Mittwochabend wünsche ich euch. Sarah Heinz ist hier und ich spiele euch jetzt wieder viel Musik. Seal ist gleich dabei mit Kiss from a Rose, eine neue Nummer von Ray Gavi und Imran Gibbs. Und Vertigo von Tiffany Aris ist dabei. Die macht hier jetzt auch den Start.
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0: Es ist Herbst und das heißt für viele wieder eins, es ist Kinozeit. Morgen wird es ja auch wieder gut grau draußen. Das heißt, ja, falls ihr euch noch was Neues angucken wollt, ist das beste Wetter dafür. Filmexperte Jörg Albrecht hat sich mal die Kino-Neustarts angeschaut. Zum Beispiel That's Why the Lady is a Champ. Darin wird eine Runde geboxt. Sydney Sweeney steigt in den Ring.
1: Genau, der Film, der erzählt die Geschichte von Christy Martin, die in den 90ern die berühmteste Boxerin der Welt gewesen ist.
2: Sie nimmt nur einen Kaffee.
3: Ich will keinen

0: Kaffee.
1: Und ich will keine fette Boxerin. Du trainierst härter als die meisten Männer, die ich trainiere.
0: Tja, ich reiß mir den Arsch auf.
2: Mit Erfolg, aber der hat, wie so oft, auch seine Schattenseiten. Und die heißt bei Christy Jim, ihr Trainer, Manager und später auch Ehemann. Der misshandelt sie und will sie sogar umbringen. That's Why the Lady is a Champ ist weder Rocky noch Million-Dollar-Baby. Das liegt nicht an Sydney Sweeney, die ihre Sache ordentlich macht. Es liegt an einem formelhaften Film, der einen völlig kalt lässt.
3: Ja, ist aber auch schwer, mit den Boxklassikern mitzuhalten. Und spannend klingt die Geschichte ja trotzdem. Und über Geschmäcker lässt sich ja bekanntlich auch streiten, ne? Danke, Jörg, für die Infos.
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0: Mike Kelly, Rakim, Wonders.
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2: Ja, mit dem Regen war es das erstmal für diesen Abend. Es bleibt die meiste Zeit über trocken, aktuell bei Höchstwerten zwischen 15 und 19 Grad. Es ist also ein bisschen milder gerade. Morgen geht es dann maximal bis 24 Grad rauf und es wird wieder nass und grau. Über den Tag ziehen viele Wolken und Schauer durch.
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2: Ich habe immer noch zwei Meldungen für euch. Eine sehr kurze und eine sehr lange. Ich würde sagen, mit der fangen wir auch an. Von der A1 Köln Richtung Dortmund zwischen Hagen-West und dem Westhofener Kreuz kommt die. Da hat es nämlich einen Unfall gegeben. Die Autobahn ist da aktuell gesperrt. 2 Kilometer Stau, 1 Stunde plus. Also falls ihr könnt, das Gebiet am besten umfahren. Und jetzt die kurze Meldung von der A4 Köln Richtung Aachen zwischen Köln-Klettenberg und dem Kreuz Köln-West. Da ist dichter Verkehr. 1 Minute dauert es länger. Sonst ist alles frei. Eine gute und sichere Fahrt euch. So, 10:30 ist es. Ich glaube, das ist eine gute Zeit für einen kleinen Snack, ne? Sarah Heinz ist hier. Bei mir gibt's gleich noch eine Portion Müsli mit Joghurt und Obst. Ein bisschen unkreativ, aber lecker. Und das ist ja am Ende auch das Wichtigste. Sound von Topic und Becky G ist das jetzt für euch. Habt einen schönen Abend.
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0: Stay von Hertz am Mittwochabend war das. Ja, ich beende den Unterricht, nicht der Gong, das kennen wir doch alle, oder? Diese Sprüche, die unsere Lehrerinnen und Lehrer früher gekloppt haben und es ja heute auch noch tun. In NRW ist die Schule wieder gestartet und da kommen bestimmt wieder so ein paar Sprüche auf die Schülerinnen und Schüler zu. Kollegin Laura Potting hat da mal zurückgedacht an ihre Schulzeit und an das, was sie damals gerne geantwortet hätte.
1: Leute, ihr lernt nicht für die Schule, ihr lernt fürs Leben.
2: Liebes Finanzamt, anstelle einer Steuererklärung möchte ich Ihnen stattdessen hier ein analysiertes Shakespeare-Gedicht anbieten. Gern geschehen. Alternativ könnte ich Ihnen berechnen, wie viele Äpfel Lisa hat, wenn sie am Montag zwei davon abgibt und Dienstag aber Vollmond ist und ihr Esel Hermann heißt. Na? PS, letzte Mahnung heißt, Sie hören dann jetzt auf, mir zu schreiben, oder?
1: Was in der Klausur drankommt? Alles.
2: Also mit Zwiebeln und Krautsalat und Tzatziki. Geil.
3: Und ich will scharfe Soße.
1: Say it in English, please.
2: Okay, in Ordnung. If I am not going to the toilet jetzt sofort, I will shit my pants. Thank you.
1: Na, denk dann noch mal nach. Du weißt das. Da bin ich mir sicher.
2: Und mein Gehirn so... Wenn ich ein Gespenst kaufe, habe ich dann geistiges Eigentum.
1: So, und jetzt schreibt hier jeder mal ein Gedicht über seinen Alltag.
2: Herr von Ribbeck auf Ribbeck im Hafeland, ich letztens so in seinem Garten stand, war da ernsthaft kein Empfang, bin ich wieder gegangen.
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1: Ich bin Ursula Winkler. Russland muss nach dem Anschlagsversuch mit einer Sprengstoffdrohne auf dem Flughafen Leipzig-Halle mit einem umfassenden neuen Sanktionspaket der EU rechnen. Die Außenbeauftragte Kallas sagte bei Beratungen der Außenminister in Irland, es liefen bereits Vorbereitungen, um 1600 weitere Personen und Unternehmen mit Verbindungen zum militärisch-industriellen Komplex Russlands mit Strafmaßnahmen zu belegen. Möglicherweise würden weitere hinzukommen. Nach zwei Angriffen auf die Stromversorgung in Brandenburg und NRW fordert die Deutsche Polizeigewerkschaft mehr Investitionen in den Schutz der kritischen Infrastruktur. Es fehle nicht an technischen Möglichkeiten, sondern an Investitionen, sagte der Bundesvorsitzende Teggerz.
2: Moderne Sensoren entlang von Hochspannungsleitungen, Digitalüberwachungssysteme und weitere Schutztechnologien würden international bereits erfolgreich eingesetzt. Der Schutz kritischer Infrastruktur sei zunächst Aufgabe der Betreiber selbst. Wer die Verantwortung für die Sicherheit seiner Anlagen trage, müsse auch in deren Schutz investieren, so Teggerz. Nach dem Angriff auf das Stromnetz in Brandenburg gehen die Ermittler davon aus, dass auch die Störung an einem Umspannwerk in Bergheim bei Köln auf verfassungsfeindliche Sabotage zurückgeht. David Riemer, Berlin.
1: Das Bundeskabinett hat die geplante Einkommensteuerreform auf den Weg gebracht. Vor allem Familien sowie Menschen mit kleinen und mittleren Einkommen sollen weniger Steuern zahlen.
3: Dafür dreht die Regierung an mehreren Stellschrauben. Der steuerfreie Grundbetrag steigt, das Kindergeld und die Pauschale für berufliche Ausgaben. Eine Familie mit zwei mittleren Einkommen und zwei Kindern könnte dann gut 600 Euro sparen. Wer sehr viel verdient, zahlt dagegen mehr Steuern. Finanzminister Klingbeil hält das für fair. Gerade weil ja so vieles teurer geworden ist, seien ein paar hundert Euro mehr im Jahr für Familien wichtig. Gewerkschaften halten die Entlastung für zu klein. Wirtschaftsverbände kritisieren wiederum die höheren Steuern für Spitzenverdiener. Zoe Tassovali, Nachrichtenredaktion.
1: Deutschland wird Nepal nach der verheerenden Sturzflut Hilfsgüter liefern. Ein Sprecher des Auswärtigen Amtes sprach von Planen, Wasserfiltern, Moskitonetzen und weiteren Hilfen für die Menschen in der Katastrophenregion. Das Material werde über das EU-Katastrophenschutzverfahren bereitgestellt. Und das waren die Nachrichten mit Ursula Winkler.
4: Das Wetter.
5: An ein paar Stellen machen die dicken Wolken so langsam Platz für die Sterne, sonst ist es aber gut grau. Bis 18 Grad sind gerade in der Spitze drin. Morgen regnet es dann immer wieder mal bei vielen Wolken. Mit der Sonne sieht es da eher schlecht aus. Die kommt da, wenn nur, ganz selten mal durch. Bis 24 Grad bekommen wir dazu.
4: NRW Verkehr.
5: Zwei Meldungen habe ich aktuell noch für euch. Einmal von der A2 Hannover Richtung Dortmund zwischen Bielefeld Ost und Bielefeld Süd. Da staut es sich nach einem Unfall. Da ist aktuell nur ein Fahrstreifen frei. Für einen Kilometer 12 Minuten kommen oben drauf. Und die A4 Köln Richtung Aachen zwischen Köln-Klettenberg und dem Kreuz Köln-West. Ein Kilometer 26 Minuten plus. Sonst ist alles frei. Eine gute Fahrt euch. Sarah Heinz ist hier und eine Stunde haben wir noch zusammen, bevor mein Kollege Kevin Zimmer hier gleich übernimmt. Hier gibt's jetzt erstmal ganz frische Musik für euch von Jack Style und John. Die sind ja letztes Jahr auf TikTok so viral gegangen mit dem Song Turn the Lights Off, wo der eine Mann in einem Video so verträumt in einem Club tanzt. Jetzt sind sie für eine neue Nummer zusammengekommen, zu der man sich auch wieder ganz gut bewegen kann. What Are We Gonna Do ist das von Jack Style und John. Habt einen entspannten Abend.
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0: Heute früh ist der Wecker wieder bei über 2 Millionen Schülerinnen und Schülern losgegangen. Die Schule ist nämlich wieder gestartet bei uns in NRW. Wir hoffen natürlich, dass der erste Unterrichtstag für alle so entspannt wie möglich war. Liebe Grüße gibt's an dieser Stelle auch von unserem Hannes.
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2: Endlich sind die Sommerferien um, ey. Ja, sorry für alle Schülerinnen und Schüler, ne? Da müsst ihr jetzt durch. Mehrere Jahre den ganzen Tag chillen, das könnt ihr auch immer noch im Studium. Und an alle Lehrerinnen und Lehrer, naja, Ferien bedeuten für euch doch eh kein Frei, ne? Und für uns, ja, es wird Zeit, ne? Hat mal jemand zum Beispiel an die armen Rentner gedacht, die vormittags in Ruhe einkaufen wollen? Wenn's so voll ist, da kann man ja gar nicht in Ruhe Preise vergleichen. Mal die Lupe rausholen, mit der Kassiererin über die Enkel lästern, alles in Mark umrechnen oder natürlich auch in Ruhe das Kleingeld an der Kasse zählen. Oder denkt mal einer an die armen Comedians, die gerne in eine leere Mittagsvorstellung ins Kino gehen wollen? Ja, das geht ja alles nicht in den Ferien. Und ich glaube, alle Eltern, die ich kenne, sind auch froh, dass es endlich wieder losgeht. Klar, wir lieben unsere Kinder, ne? Aber so den ganzen Tag ist schon anstrengend. Und immer dran denken, das Leben ist für uns alle manchmal die sechste Stunde. Deswegen ein Hoch auf die kleinen Pausen.
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1: Der Mittwoch geht so langsam zu Ende. Gut bewölkt und größtenteils trocken. Höchstwerte bis 18 Grad bekommen wir im Moment. Morgen geht es dann noch mal ein bisschen nach oben mit den Werten auf maximal 24 Grad. Dazu wird es ziemlich herbstlich, es ist eher grau und es kann immer wieder was regnen.
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1: Es ist fast alles frei auf den Straßen. Ich habe noch zwei kurze Meldungen für euch. Einmal auf der A2, Hannover Richtung Dortmund zwischen Bielefeld Ost und Bielefeld Süd. Da ist dichter Verkehr, 4 Minuten kommen oben drauf. Und auf der A44, Dortmund Richtung Kassel zwischen dem Kreuz Werl und Soest. Auch hier ist dichter Verkehr, 1 Minute dauert es länger. Sonst ist alles frei. Eine gute und entspannte Fahrt euch. Ja, morgen steht in NRW ja schon der Schultag Nummer 2 an nach den Sommerferien. Ich finde es immer krass, wie schnell die Zeit vergeht. Wenn ich so zurückdenke, dann frage ich mich manchmal ja wirklich, wie ich das damals gepackt habe. Also den Schlafrhythmus so umzustellen nach 6 Wochen, in denen ich dann nachts mit Freunden und Freundinnen Videospiele gezockt habe. Also das war immer ein bisschen schwierig. Ich hoffe auf jeden Fall, es ist gerade niemand dabei, der die Nacht durchmacht, obwohl er morgen in den Unterricht muss. Das kann ich aus eigener Erfahrung nämlich nicht so empfehlen. Sarah Heinz ist hier, hello.
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1: Und bei der Künstlerin hier muss ich ja immer dran denken, wie krass ihre Stimme auch live ist. Zoe Wees hört ihr jetzt mit Control.

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0: Fields of Gold von Sting war das für euch. Ja, und bei manchen Bands ist es mit Konzerttickets ja immer so eine Sache, ne? Deswegen helfen wir hier an der Stelle mal aus.
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1: Ich bin Ursula Winkler. Russland muss nach dem gescheiterten Angriff mit einer Sprengstoffdrohne auf dem Flughafen Leipzig-Halle mit einem umfassenden neuen EU-Sanktionspaket rechnen. Das sagte die Außenbeauftragte Kallas bei Beratungen der Außenminister in Irland.
2: Diese zusätzlichen Sanktionen waren schon im August angekündigt worden, also noch bevor Russland von Deutschland wegen des Anschlags in Leipzig beschuldigt wurde. Es geht jetzt um Einreiseverbote und Sperrung möglicher Konten von rund 1600 Personen und Unternehmen mit Verbindungen zum sogenannten militärisch-industriellen Komplex Russlands. Die EU-Außenbeauftragte sagte, alle EU-Staaten stünden hinter Deutschland. Genau diese geschlossene Reaktion brauchen wir, sagte sie. Und sie sprach von staatlich unterstützten dem Terrorismus. Dieter Ebeling, Brüssel.
1: In dieser Woche hat es gleich zwei Angriffe auf die Stromversorgung gegeben. Sowohl an einem Umspannwerk in Südbrandenburg als auch an einem in Bergheim bei Köln. An beiden Stellen wurden nach Angaben der Behörden Abschussvorrichtungen und Pyrotechnik gefunden. Die Ermittler gehen davon aus, dass beide Vorfälle auf verfassungsfeindliche Sabotage zurückzuführen sind. Vor einer möglicherweise entscheidenden Sitzung des VW-Aufsichtsrats ist die Zukunft mehrerer deutscher Werke ungewiss. Medienberichten zufolge soll die Produktion in Emden und Zwickau 2031, im Werk Hannover 2032 und im Audi-Werk Neckarsulm 2034 auslaufen. Dagegen gibt es heftige Kritik.
3: Die IG Metall hat die Gerüchte, wonach das Aus für die Werke bereits beschlossen sei, als Zitat Quatsch zurückgewiesen. Der Aufsichtsrat kommt am Freitag zusammen. Zentrales Thema dürften die Zukunfts- und Sparpläne von VW-Chef Blume sein. Die rot-grüne Landesregierung in Niedersachsen will nach eigenen Angaben um alle vier Werke kämpfen. Auch die Ministerpräsidenten von Sachsen und Baden-Württemberg, Kretschmer und Özdemir, halten Schließungen nicht für ausgemacht. Und Branchenexperten erwarten für Freitag keine endgültigen Entscheidungen. David Riemer, Nachrichtenredaktion.
1: Bei einer Attacke mit einer Flüssigkeit auf einen AfD-Informationsstand im rheinland-pfälzischen Bad Kreuznach sind 9 Menschen verletzt worden. Den Ermittlungen nach wurde die Flüssigkeit aus einem Gebäude in Richtung des Parteistandes geschüttet. Mehrere Personen erlitten leichte Hautreizungen durch Spritzer. Ein Tatverdächtiger wurde ermittelt. Um welche Art Flüssigkeit es sich handelte, ist noch unklar.
4: Das Wetter. Ja, in dieser Nacht ziehen immer mehr Wolken zu uns rein und dann kann es örtlich auch ein bisschen Regen geben, teilweise auch Sprühregen. Temperaturen liegen in der Nacht zwischen 11 und 16 Grad. Nachher ist es dann auch stark bewölkt, der Regen lässt ein bisschen nach, hier und da vielleicht noch leichter Regen, das war's dann aber auch. Und es ist dafür relativ warm, dafür, dass es so bewölkt ist, 21 bis 24 Grad nachher im Tagesverlauf. Der Freitag, der wird allerdings dann wieder ein bisschen regnerischer.
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5: A4 Köln-Aachen zwischen Köln-Klettenberg und Kreuz Köln-West. Dichter Verkehr, 5 Minuten Zeitverlust. Wir wünschen allen unterwegs gute Fahrt.
4: So, viele Schülerinnen und Schüler sind ja gestern schon sozusagen wieder in die Schulzeit gestartet. Heute geht's dann für die i-Dötzchen los, also für die Erstklässler. Es ist Donnerstag und damit rein jetzt mit Jennifer Lopez, Save Me Tonight, gleich noch die 90er mit No Doubt und Don't Speak. Und neue Musik gibt's auch mit Cat's Eye Animal.
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0: Ja, huhu, hat bei mir zu Hause heute Morgen keiner gesagt, vor Freude, weil es wieder losgeht mit der Schule. Weiß auch nicht. Naja gut, es geht schon in die dritte Klasse. Der junge Mann weiß schon, wie der Hase läuft. Es ist nervig manchmal. Ich kann es ja auch verstehen, so mit Hausaufgaben und so. Und deswegen haben wir Ronja Jelena Phyllis gefragt. Ja, die hat super Tipps. Die hat nämlich 125.000 Follower auf Instagram. Und Ronja ist Lehrerin. Thema 1. Was wirklich am nervigsten ist für Kinder, das weiß ich. Und das war für mich damals auch nervig, ist in den Hausaufgaben. Ja, es ist auch fies. Ne? Aber sie sagt, mit einer Belohnung im Anschluss kann das klappen.
1: Dass man ein kleines Spiel draus macht oder so. Oder dass man sich auch mit FreundInnen trifft und mit denen zusammen dann die Hausaufgaben macht und dass man das noch mit so einer sozialen Komponente irgendwie verbindet, mit was Schönem, was einem irgendwie Spaß macht.
0: Es gibt ja auch noch andere nervige Sachen, nicht nur Hausaufgaben, ne? Vokabeln lernen. Ja? Wenn ihr die nur mal schnell lernen wollt, am besten auf Karteikarten schreiben und durcheinander lernen, also nicht in einer bestimmten Reihenfolge. Wer langfristig was von den Vokabeln haben will, lernt die am besten in so einem Kontext.
1: Dann sollte man sich vielleicht verschiedene Sätze damit einprägen,

0: tatsächlich auch so schnell es geht, so oft wie möglich in seinen Sprachgebrauch einbauen.
1: So, es ist doch so einfach mit der Schule. Und gerade mit diesen Tipps, die wir euch heute geben, klappt es, oder? Also, Vokabeln kein Problem mehr, Hausaufgaben ab sofort auch kein Problem mehr. In diesem Sinne, das wird ein super Schuljahr für euch. Also, viel Spaß in der Schule. Und allen Eltern sei gesagt, hey, Nerven behalten. Ruhig bleiben, das ist das Beste. Es ist doch noch aus allen was geworden, oder? Nee.

0: Das Wetter.
1: Das ist eine ungemütliche Nacht, kann ich euch sagen. Aber ich hoffe, ihr seid irgendwo drin im Auto oder gerade irgendwie im Haus, bei der Arbeit oder sonst wo. Denn immer mehr Wolken ziehen zu uns rein. Die sorgen auch für Regen, teilweise auch Sprühregen. Es kühlt relativ ab in dieser Nacht, 11 bis 16 Grad. Nachher, wenn es dann wieder heller wird, da lässt der Regen dann zumindest ein bisschen nach. Es bleibt aber stark bewölkt. Die Sonne hat es wirklich schwer und es wird dafür allerdings relativ warm mit 21 bis 24 Grad nachher. Und morgen, der Freitag, der wird sehr wolkig und es fällt wieder etwas mehr Regen.
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2: A4 Köln-Aachen zwischen Köln-Klettenberg und Kreuz Köln-West. 2 Kilometer Stau. Und A46 Heinsberg-Düsseldorf zwischen Grevenbroich und Kapellen. Dichter Verkehr, 10 Minuten Verzögerung. Wir wünschen allen unterwegs gute Fahrt.
1: Wir warten ja noch auf das neue Album von Madonna. Es soll ja ein Dance-Album werden. Da sind wir sehr gespannt drauf. Madonna American Pie jetzt für euch. Und gleich, Achtung, es wird in dieser Nacht noch etwas kühler. Nicht, weil es draußen eh schon mit 11 bis 16 Grad relativ cool ist. Nein, weil gleich kommt Lenny Kravitz. Und wenn der loslegt, ey, vom Coolheitsfaktor wird's richtig cool. Fly Away, gleich hier noch im besten Mix.
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0: Hey, ihr seid die Ersten am Donnerstag, ja? Das heißt, dieser ganze Tag ist so, als ob ihr eine Kasse habt, an der keiner ansteht und ihr direkt ran dürft. Kennt Atze Schröder nicht immer.
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3: Ja, nee, ist klar.
4: Was macht der Deutsche, wenn er eine Schlange sieht? Er stellt sich hinten an. Ja, Mann, ich komme gerade aus dem Lidl. Eine Viertelstunde an der Kasse gestanden und habe mein halbes Leben an mir vorbeiziehen sehen. Da stand wirklich alles in der Schlange, was im Moment in Deutschland schiefläuft. Ich frage mich in so einem Moment immer, warum muss ich überhaupt einkaufen gehen? Im Prinzip brauchen wir doch immer das Gleiche. Immer. Was weiß ich, Cornflakes, Tütensuppen, Feta-Käse, Löwensenf, eine Packung Salami, zwei Dosen Thunfisch und in schlechten Zeiten Nudeln und Toilettenpapier. Aber da kann man doch einen rumfangen lassen, der das einfach unaufgefordert bringt und vor die Tür legt. Einmal die Woche. Ja, muss ja auch gar nicht bezahlt werden. Wird direkt mit der Einkommensteuer verrechnet. Aber zurück in die Schlange. Im Lidl. Wie viel Lebenszeit da auf dem Förderband an dir vorbeiläuft. Grundsätzlich geht die Kasse kaputt, wenn ich schon alles aufs Band gelegt habe. Also Umzug an die nächste Kasse. Wo du dich fragst, ist das noch eine Kasse oder eine Singlebörse? Ey, da könnte ich wahnsinnig werden, wenn Kunden und Kassiererinnen beim Abkassieren noch eine komplette Folge First Dates durchspielen. Wo du denkst, ey, Opa, du siehst doch am Ring, dass die Frau verheiratet ist. Und ansonsten schreibt euch doch bei Elitepartner. Mann, ey, das ist eine Kasse und kein Swingerclub. Fehlt nur noch, dass die anfangen zu diskutieren, wer jetzt bezahlt. Denkt dran, Extras kosten auch extra.
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1: Ich bin Ursula Winkler. Russland muss nach dem Anschlagsversuch mit einer Sprengstoffdrohne auf dem Flughafen Leipzig-Halle mit einem neuen Sanktionspaket der EU rechnen. In der Vorbereitung sind Strafmaßnahmen gegen 1600 weitere Personen und Unternehmen mit Verbindungen zum militärisch-industriellen Komplex Russlands, hieß es nach Beratungen der EU-Außenminister.
2: Die Bundesregierung rechnet den Anschlagsversuch eindeutig Russland zu und hat bereits Vergeltungsmaßnahmen angekündigt. Dazu gehören unter anderem die Schließung des Generalkonsulats in Bonn und die Ausweisung zahlreicher Diplomaten. Russlands Präsident Putin bezeichnete die Maßnahmen als schweren Fehler und sprach von Beweisfälschung. Außenminister Wadephul wies die Vorwürfe zurück. Auch Frankreich und Finnland unterstützen weitere Sanktionen gegen Moskau. Laut Medienberichten haben die Ermittler inzwischen zwei Tatverdächtige im Visier. David Riemer, Berlin.
1: Nach dem Angriff auf das Stromnetz in Südbrandenburg gehen die Ermittler davon aus, dass auch die Störung an einem Umspannwerk in Bergheim bei Köln auf verfassungsfeindliche Sabotage zurückgeht. Unbekannte hätten Kabel über die Oberleitung gebracht und so einen Kurzschluss verursacht, sagte NRW-Innenminister Reul. Die Ermittler sehen Parallelen zu dem Fall in Brandenburg, wo Unbekannte bei einem Umspannwerk einen Angriff auf die Stromversorgung gestartet hatten. Vierjährige sollen künftig bundesweit nach denselben Regeln auf Sprache und Entwicklung getestet werden. Das Bundeskabinett hat das neue Kita-Gesetz von Familienministerin Prien gebilligt. Bis 2034 will der Bund dafür gut 9 Milliarden Euro ausgeben.
3: Prien sagt, noch immer entscheidet das Elternhaus viel zu stark darüber, welche Chancen ein Kind später hat. Genau deshalb will sie schon vor der Schule ansetzen. Es soll geschaut werden, wie gut Kinder sprechen, sich bewegen und sich generell entwickeln. Sozialverbände finden die Pläne natürlich gut. Der Paritätische Gesamtverband fordert ebenfalls mehr Geld dort, wo besonders viel Hilfe nötig ist. Die Grünen kritisieren allerdings die Finanzierung. Sie rechnen vor, dass der Bund künftig deutlich weniger Geld pro Jahr für frühkindliche Bildung bereitstellt. Zoe Tassovali, Nachrichtenredaktion.
1: Deutschland wird Nepal nach der verheerenden Sturzflut Hilfsgüter liefern. Ein Sprecher des Auswärtigen Amtes sprach von Planen, Wasserfiltern, Moskitonetzen und weiteren Hilfen für die Menschen in der Katastrophenregion. Das Material werde über das EU-Katastrophenschutzverfahren bereitgestellt.
4: Das Wetter.
5: Das ist eine graue Angelegenheit. Hier und da kommt auch leichter Regen runter, teilweise auch Sprühregen. Also örtlich kann da ein bisschen was runterkommen und es wird relativ kühl in dieser Nacht. 11 bis 16 Grad erwarten wir. Nachher zieht zumindest der Regen dann so ein bisschen raus. Es bleibt aber ein bewölkter Donnerstag den Tag und wir bekommen Temperaturen zwischen 21 und 24 Grad. Hier und da kommt vielleicht auch mal die Sonne raus. Später, da können dann auch mal stürmische Böen drin sein. Also passt da ein bisschen auf. Und der Freitag, schauen wir noch schnell auf den, der wird bewölkt und es gibt wieder etwas mehr Regen.
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6: A4 Köln-Aachen zwischen Köln-Klettenberg und Kreuz Köln-West. 2 Kilometer Stau. Und A42 Dortmund-Kamp-Lindfort zwischen Oberhausen-Zentrum und Oberhausen-Buschhausen. 1 Kilometer stockender Verkehr. Wir wünschen allen unterwegs gute Fahrt.
5: Die Franzosen, die sprechen das H ja nicht, ne? Also Hugel heißt der DJ, wenn ich es deutsch aussprechen würde. Aber weil er Franzose ist, heißt er Hugel. Das klingt viel besser, oder? Für mich der Spätsommer-Hit des Jahres. Move into the Sun gibt's jetzt für eure Nacht.
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0: Nutella ist wohl nicht mehr die beste Nuss-Nougat-Creme. Hallo, welches dahergelaufene Institut behauptet denn sowas, Markus Steinerker?
1: Eine gewisse Organisation mit dem Namen Stiftung Warentest.
0: Ach so, die. Mhm. Naja, ich hab mal davon gehört. Mhm. So, die gucken ja immer sehr genau hin, ne?
1: Ja, absolut. Also die nehmen alles unter die Lupe. Inhaltsstoffe, Farbe, Geruch, Geschmack, Sensorik.
0: Was gibt es bei Nutella für Sensorik,
1: bitte schön? Ja, die haben sogar gecheckt, wie sich die Cremes streichen lassen. Die haben 18 Nuss-Nougat-Cremes getestet und zwei davon wurden besser bewertet als Nutella. Beide übrigens gleich auf mit der Note 2,0. Vor Nutella mit der Note 2,2.
0: So, welche beiden sind das? Bitte nicht Nuskati, bitte nicht Nuskati.
1: Die eine kriegst du an jeder Ecke mit dem großen A. Das ist Nuskati, die Nuss-Nougat-Creme von Aldi. Und die andere ist dunkle Haselnusscreme Crème mit Ä, Herr Eichhorn pur von der Firma Goldhelm.
0: Wer kennt sie nicht?
1: Ne?
0: So, viele Infos, viele Namen von der Stiftung Warentest, aber wir wollen es hier ja ganz genau wissen. Im Sinne der Wissenschaft und auch im Sinne unserer dicken Kinder werden wir selbst nochmal nachtesten. Die Stiftung Zimmertest.
1: Ja.
0: Also ich, ja, ich kenne mich da sehr gut aus, ja, schaut mich an, dann wisst ihr warum. Also, ich weiß, welche Creme zu den besten Nuss-Nougat-Cremes wohl gehören wird, gleich hier bei mir. Du kredenzt mir das, oder?
1: Ich bin gespannt.
0: Du, ich erst.
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0: Das Wetter.
1: Ja, in dieser Nacht ziehen immer mehr Wolken zu uns rein und dann kann es örtlich auch ein bisschen Regen geben, teilweise auch Sprühregen. Temperaturen liegen in der Nacht zwischen 11 und 16 Grad. Nachher ist es dann auch stark bewölkt, der Regen lässt ein bisschen nach, hier und da vielleicht noch leichter Regen, das war's dann aber auch. Und es ist dafür relativ warm, dafür, dass es so bewölkt ist, 21 bis 24 Grad, nachher im Tagesverlauf. Der Freitag, der wird allerdings dann wieder ein bisschen regnerischer.
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2: A42 Dortmund-Kamp-Lindfort, zwischen Oberhausen-Zentrum und Oberhausen-Buschhausen, 1 Kilometer Stau. Und A46 Heinsberg-Düsseldorf, zwischen Grevenbroich und Kapellen, dichter Verkehr, 10 Minuten Verzögerung. Wir wünschen allen unterwegs gute Fahrt.
1: Ein aktueller Hit wartet auf euch von einer Künstlerin, die den schönsten Künstlernamen hat, den ich kenne. Ich meine, er klingt wie eine lustige Comicfigur. Holly Humberstone. Holly Humberstone mit To Love Somebody. Gibt's direkt nach Linkin Park und Burn It Down. Euch eine schöne Nacht.
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0: Nutella.
1: Nutella ist nicht... Ja, was lachst du so? Es ist dramatisch.
2: Es ist dramatisch, Steinacker. Absolut, absolut.
1: Nutella ist anscheinend nicht die beste Nuss-Nougat-Creme. Diese feine Kombination aus Palmöl und Zucker ist nicht die beste Nuss-Nougat-Creme. Die landet nur auf Platz 2. Auf Platz 1 landen Nuskati von Aldi und dunkle Haselnuss-Creme, also Creme mit hast du uns gerade schon vorgestellt, von Herr Eichhorn pur. Kennt keine Sau, so. Aber gut. Stiftung Warentest kann uns vieles erzählen, Kollege Markus Steinacker. Wir wollen da auch im Sinne der Wissenschaft ja auf Nummer sicher gehen und nochmal nachtesten.
2: Ganz genau. Also deswegen rufen wir jetzt auch die Stiftung Zimmertest ins Leben. Du wirst jetzt hier live bei unserer Blindverkostung den Unterschied selbst herausschmecken. Du hast schon die Brille genommen, das ist wunderbar. Kevin, ich habe 3 Proben von Cremes für dich vorbereitet.
1: Kannst du bitte einmal den Sehtest machen, wie damals Thomas Gottschalk einmal dagegen hauen? Ich merke den Windzug.
2: Er zuckt überhaupt nicht. So, ich habe dir 3 Proben mit Cremes vorbereitet auf Knäckebrot. Du musst mir dann bitte den Testsieger herausschmecken. Ja?
1: Also ich muss die Nuskati rausschmecken.
2: Richtig, richtig, genau so. Ja, okay. Ich reiche dir die Löffel an. Los geht's, Löffel Nummer 1.
1: Drück mir das doch nicht so rein, mein Gott.
2: Ich will ja nicht, dass du dich verletzt. So.
3: Oh. Aber ich brauche ein Referenzprodukt.
2: Ja, okay. Dann kau erstmal auf.
3: Das war schon ganz gut.
1: Ich würde tippen, dass das schon Nutella ist, aber...
2: Achtung, hier kommt Probe Nummer 2.
1: Drück mir das nicht so in den Mund rein.
2: Ich möchte doch nur, dass du sicher bist und dass du es dir nicht überall hinschmierst.
3: Scheiße, warum schmecken die denn nicht so gleich?
2: Es sind unterschiedliche. Es sind wirklich unterschiedliche.
3: Ja, wirklich? Du hast 2 unterschiedliche?
2: Ich habe 2 unterschiedliche, ja, absolut. Ja.
3: Ich würde sagen, das könnte auch Nutella sein.
1: Probe Nummer. Ich glaube, das ist eher Nutella.
2: Okay, so, Probe Nummer 3.
1: Aber ich muss ja den Sieger rausfinden, ne?
2: Du musst den Sieger rausfinden.
1: Ich glaube eigentlich...
2: Probe Nummer 3, Achtung.
1: Ich glaube eigentlich...
2: So, okay.
1: Ja. Ich glaube eigentlich, dass ich mich am besten damit auskenne, weil ich bin super Nutella-Nerd.
2: Okay.
3: Ja, ja. Ja.
1: Also, ich würde sagen,
2: so viel kann ich verraten, in Probe Nummer 3 ist etwas weniger Palmöl.
1: Was war es, Ketchup oder was?
2: Barbecue-Soße.
1: Das ist Nutella.
2: Okay, also musste natürlich halt so einer mit drin sein, ne? Einer, der auf eine falsche Fährte führt. Aber was sagst du?
1: Also ich sage, ich muss ja den Testsieger rausschmecken.
2: Ja.
1: Ich sage Nummer 1 Testsieger, Nummer 2 Nutella, Nummer 3 auch gut.
2: Wow.
1: Aber
2: ich muss sagen, Respekt
1: Nutella.
2: Respekt, das ist vollkommen richtig.
1: Alles richtig?
2: Alles richtig.
1: So.
2: So sieht's aus.
1: Da sollen die nochmal von Stiftung Warentest um die Ecke kommen.
2: Also wir machen Stiftung Zimmertest jetzt noch. So. Ne?
1: Was machen wir jetzt eigentlich mit dem Rest?
2: Wie lange geht die Sendung?
1: Ja, wenn du es da lässt, bis zu Diabetes Typ 2.
2: Oh.
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1: Ich bin Ursula Winkler. Russland muss nach dem Anschlagsversuch mit einer Sprengstoffdrohne auf dem Flughafen Leipzig-Halle mit einem umfassenden neuen Sanktionspaket der EU rechnen. Die Außenbeauftragte Kallas sagte bei Beratungen der Außenminister in Irland, es liefen bereits Vorbereitungen, um 1600 weitere Personen und Unternehmen mit Verbindungen zum militärisch-industriellen